0: Wimpersing gesperrt, da wurde die Höhenkontrolle ausgelöst. Die neuesten Blitzer bayernweit nur bei uns stehen auf der A92 bei Altdorf, in Würzburg auf der B19 und in Rosenheim hier in der Miesbacher Straße. Wenn ihr noch was habt, Staus oder Blitzer, ihr erreicht uns immer kostenlos unter der 0800 994 9000. Gute Fahrt euch.
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3: Das Antenne Bayern Verkehrszentrum. Wir wollen, dass ihr gut ankommt. Im Moment haben wir keine Meldungen. Ihr habt überall freie Fahrt. Aber die neuesten Blitzer bayernweit nur bei uns, die haben wir. Und die stehen auf der A9 bei Hormersdorf, in Arzberg, auf der B303 und auf der B17 noch einer hier bei Landsberg am Lech, kurz bevor es hier auf die A96 geht. Wenn ihr noch was habt, Staus oder Blitzer, ihr erreicht uns immer kostenlos unter der 0800 994 9000. Gute Fahrt euch.
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1: Das Antenne Bayern Wetter. Im Moment ziehen immer wieder Schauer durch, stellenweise gibt's auch Gewitter. Die Temperaturen, die gehen bis in der Früh noch runter auf 19 bis 14 Grad. Heute zum Wochenstart wird's insgesamt wechselhaft mit Schauern. Am Nachmittag, da kann aber auch mal ab und zu die Sonne rausschauen. Ab Dienstag wird's dann langsam richtig heiß. Am Donnerstag klettert das Thermometer sogar auf über 35 Grad.
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1: Mit Hendrik Daum, grüß Gott. Die CSU-Landesgruppe startet heute ihre Sommerklausur im fränkischen Kloster Banz bei Bad Staffelstein. Landesgruppenchef Hoffmann fordert bereits vor Beginn ein Rüstungsabkommen mit der Ukraine, damit die Bundeswehr von der fortschrittlichen ukrainischen Drohnentechnologie profitieren kann. Bei der zweitägigen Klausur werden auch der Astronaut Alexander Gerst und die neue ungarische Außenministerin Orbán erwartet, übrigens nicht verwandt mit dem ehemaligen Ministerpräsidenten Viktor Orbán. Der mutmaßliche Attentäter vom Berliner Christopher Street Day ist tot. Wie die Polizei mitteilte, haben SEK-Beamte den 21-Jährigen in einer Kleingartenanlage im Berliner Stadtteil Spandau erschossen. Zuvor habe er die Polizisten mit einer Stichwaffe angegriffen. Abdul B. wurde schon länger als islamistischer Gefährder eingestuft. Bei dem Anschlag wurden eine Frau getötet und 29 weitere Menschen teils schwer verletzt. Der CDU-Politiker Steffen Bilger soll neuer Bundesverkehrsminister werden. Bundeskanzler Merz will den bisherigen parlamentarischen Geschäftsführer der Unionsfraktion als Nachfolger von Patrick Schnieder vorschlagen. Schnieder hatte zuvor angekündigt, selbst um seine Entlassung zu bitten. Thomas Pleskin berichtet.
2: Schnieder erklärte, er wolle mit seinem Schritt die Konsequenzen aus den vergangenen Tagen ziehen und einen aus seiner Sicht unwürdigen Zustand beenden. Merz bedauerte nach Angaben seines Sprechers, dass der Wechsel wegen unvorhergesehener Umstände nicht wie geplant kommuniziert worden sei. Bilger gilt in der Union als ausgewiesener Verkehrsexperte. Er saß jahrelang im Verkehrsausschuss und war bereits Staatssekretär im Ministerium.
1: Auf Mallorca haben erneut tausende Menschen gegen den Massentourismus auf der Insel demonstriert. Die Polizei spricht von 25.000 Teilnehmern. Viele trugen Plakate mit der Aufschrift »Keine Kapazitäten mehr«. Sie beklagen Wohnungsnot, Schmutz und zusätzlichen Lärm durch die vielen Touristen gerade im Sommer. Endlich gute Nachrichten für viele Pendler in Regensburg und Nürnberg. Die Zugstrecke zwischen beiden Städten ist ja seit über 3 Monaten komplett gesperrt. Ab heute soll aber zumindest die S-Bahn Linie 3 wieder im 1-Stunden-Takt fahren. Ein erster kleiner Schritt, der zweite große, soll am Freitagabend folgen. Da soll die Strecke, die zu den meistbefahrenen in ganz Bayern gehört, wieder vollständig freigegeben werden. Und das trendet gerade online, eine Kamera aus Brot. Eigentlich arbeitet er für Disney und bastelt Miniaturmodelle für Filme. Jetzt geht der Ingenieur Tyler auf Insta viral, weil er einen Laib Brot in eine funktionierende Kamera verwandelt hat. Das Innere einer Kamera, stellt Tyler zu Beginn des Videos fest, ist ja nichts anderes als eine kleine Dunkelkammer. Ja, und das kann auch ein Weißbrot sein, wenn man es aushüllt und eine Linse und einen Film reinbastelt. Sehr kreativ und vor allem, es funktioniert. Auch wenn die Auflösung der Brotkamera jetzt nicht so berauschend ist. Das Antenne Bayern Verkehrszentrum. Wir wollen, dass ihr gut ankommt. Eine Meldung haben wir von der A9 Nürnberg Richtung Berlin. Bitte fahrt hier vorsichtig zwischen Plech und Weidensees. Da steht ein Pannenauto auf der linken Spur. Die neuesten Blitzer bayernweit nur bei uns stehen auf der B299 bei Kumhausen, auf der B303 auf Höhe Schirnding und in München hier in der Bodenseestraße.

0: Wenn ihr noch was habt, Staus oder Blitzer, ihr erreicht uns immer kostenlos unter der 0800 994 9000. Gute Fahrt euch.
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Das Antenne Bayern Verkehrszentrum. Wir wollen, dass ihr gut ankommt. Eine Meldung haben wir von der A3 Nürnberg Richtung Passau. Bitte fahrt hier vorsichtig zwischen Nürnberg-Mögeldorf und dem Kreuz Nürnberg. Da steht ein Pannen-LKW auf dem Standstreifen. Die neuesten Blitzer bayernweit nur bei uns. Die stehen auf der A92 bei Altdorf in Schirnding, auf der B303 und in Holzkirchen hier in der Münchner Straße. Wenn ihr noch was habt, Staus oder Blitzer, ihr erreicht uns immer kostenlos unter der 0800 994 9000. Gute Fahrt euch.

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0: Das Antenne Bayern Wetter. Jetzt zum Start in die neue Woche bleibt's beim windigen Wolkenmix. Vereinzelt sind auch noch Schauer dabei. Im Lauf des Tages wird's aber von Nordwesten her freundlicher und der Wind lässt nach. Die Höchstwerte liegen heute bei 22 bis 27 Grad. Ab morgen wird's dann von Tag zu Tag wärmer. Am Donnerstag, da klettert das Thermometer sogar bis auf heiße 36 Grad.
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0: Mit Hendrik Daum einen schönen guten Morgen. Der mutmaßliche Attentäter vom Berliner Christopher Street Day ist tot. SEK-Beamte erschossen den 21-Jährigen in einer Kleingartenanlage im Berliner Stadtteil Spandau. Zuvor soll er die Polizisten mit einer Stichwaffe angegriffen haben. Abdul B. wurde schon länger als islamistischer Gefährder eingestuft. Bei dem Anschlag am späten Samstagabend waren eine Frau getötet und 29 weitere Menschen verletzt worden. Darauf reagiert jetzt die bayerische Staatsregierung. Sie lässt die Konzepte für die nächsten CSD-Veranstaltungen im Freistaat überprüfen. Mehr von Bayern-Reporter Christoph Kreis.
2: Bayerns Innenminister Herrmann sagt, bei Bedarf werden wir die ohnehin schon hohen Sicherheitsvorkehrungen weiter verstärken. In Amberg in der Oberpfalz und in Kempten im Allgäu finden am kommenden Samstag CSD-Paraden statt. Ob deren Route vielleicht noch geändert wird, ob es mehr Absperrungen und mehr Polizeipräsenz als geplant geben wird, solche Fragen müssen dort jetzt geklärt werden.
0: Bundeskanzler Merz baut sein Kabinett weiter um. Steffen Bilger soll neuer Verkehrsminister werden und damit Patrick Schnieder ablösen. Bilger ist bisher parlamentarischer Geschäftsführer der Unionsfraktion, gilt aber als versiert im Verkehrsbereich. Schnieder war gestern einem Rauswurf durch Merz zuvorgekommen. In einer Mitteilung kündigte er an, selbst um seine Entlassung zu bitten. Die schweren Waldbrände in Frankreich und Spanien breiten sich immer mehr aus. Zehntausende weitere Menschen mussten in Sicherheit gebracht werden. In Frankreich nähert sich ein Feuer dem Ballungsraum Bordeaux. Über weiten Teilen der Stadt liegt Brandgeruch. Auch in Spanien sind die Waldbrände außer Kontrolle. Der Wind hat riesige Aschewolken in die Hauptstadt Madrid getragen. In dieser Woche werden sich vermutlich viele ins Arbeitszimmer zurückziehen, ihre Unterlagen nach alten Quittungen durchforsten und vielleicht auch mal fluchen. Denn spätestens am Freitag muss die Steuererklärung fürs vergangene Jahr abgegeben werden, wie Thomas Bremser berichtet.
3: Wer jetzt noch mehr Zeit braucht, weil etwa Unterlagen fehlen, sollte dem Finanzamt das mitteilen, formlos per Mail oder Brief. Ein Antrag, die Frist zu verlängern, wird meist akzeptiert, vor allem wenn dafür gute Gründe vorliegen. Die Steuererklärung kann auch unvollständig abgegeben werden. Das sollte aber entsprechend vermerkt sein und die fehlenden Unterlagen sollten zügig nachgereicht werden.
0: Beim letzten Formel-1-Rennen vor der Sommerpause hat Weltmeister Lando Norris im McLaren den großen Preis von Ungarn gewonnen. Zweiter wurde Red Bull-Pilot Max Verstappen, dritter der aktuelle WM-Spitzenreiter Kimi Antonelli im Mercedes und der 27-jährige Slowene Tadej Pogacar hat zum 5. Mal die Tour de France gewonnen. Und das trendet gerade online, die neueste verrückte Methode in den USA bei der Arbeitssuche, die Guerilla-Bewerbung. Statt auf Jobportale setzen die Bewerber darauf, ihren Lebenslauf auszudrucken und als Poster an Brückenpfeiler, Hauswände und Dixi-Klos zu kleben. Teilweise ist das, was man da bei Insta sieht, zwar nicht ganz legal, aber das Argument derer, die es trotzdem machen, die Firmen, die wollen doch Leute, die ins Risiko gehen. Das Antenne Bayern Verkehrszentrum. Wir wollen, dass ihr gut ankommt. Eine Meldung haben wir von der A93 Weiden Richtung Hof. Bitte fahrt hier vorsichtig zwischen Neustadt an der Waldnaab und Windisch-Eschenbach. Da liegt ein totes Reh auf der Fahrbahn. Die neuesten Blitzer bayernweit nur bei uns stehen auf der A9 bei Hormersdorf, auf der B505 auf Höhe Pommersfelden und auf der B17 bei Landsberg am Lech. Hier kurz bevor es zur A96 raufgeht. Wenn ihr noch was habt, Staus oder Blitzer, ihr erreicht uns immer kostenlos unter der 0800 994 9000. Gute Fahrt euch.
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0: das Antenne Bayern Verkehrszentrum. Wir wollen, dass ihr gut ankommt. Eine Meldung haben wir von der A3 in Nürnberg Richtung Passau. Bitte fahrt hier vorsichtig zwischen Nürnberg-Mügeldorf und dem Kreuz Nürnberg. Hier steht ein Pannen-LKW auf dem Standstreifen. Die neuesten Blitzer bayernweit nur bei uns stehen auf der A7 bei Bad Kissingen-Obertulba in Neudrossenfeld, auf der B85 und auf der B299 noch einer hier auf Höhe Kumhausen. Wenn ihr noch was habt, Staus oder Blitzer, ihr erreicht uns immer kostenlos unter der 0800 994 9000. Gute Fahrt euch.
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0: Abracadabra ausgezaubert hat sich. So, sind wir zurück in der harten Realität. Das Antenne Bayern-Wetter um 5 Uhr. Schönen guten Morgen, Selvi.
1: Schönen guten Morgen.

0: Morgen wieder hochsommerlich und diese Woche haben wir dann auch fast so wie jeden Tag 30 Grad mit ganz, ganz viel Sonne.
1: So, nächste Hitzewelle ist im Anmarsch. Mhm.
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3: Mit Katrin Steinberger, guten Morgen. Nach dem Anschlag beim Christopher Street Day in Berlin lässt Bayerns Innenminister Herrmann die Konzepte für die nächsten CDs im Freistaat überprüfen. Für die Paraden am Samstag in Amberg und Kempten wird geprüft, ob mehr Absperrungen, andere Routen und zusätzliche Polizeikräfte nötig sind. Auf längere Sicht will Herrmann eine gesetzliche Grundlage für Kameraüberwachung und Live-Gesichtserkennung mit KI. Im Südwesten Frankreichs kommt der große Waldbrand der Stadt Bordeaux gefährlich nahe. Das Feuer ist nur noch 15 Kilometer von der Stadt entfernt. Um die Menschen vor dem Rauch zu schützen, wurden 1,5 Millionen Masken geliefert. Auch in Spanien wüten heftige Waldbrände. Das Gebiet dort umfasst insgesamt 770 Quadratkilometer. Vor allem die Region Madrid und die Küstenstadt Valencia sind betroffen. Nach den monatelangen Bauarbeiten fahren ab heute auf der Bahnstrecke Nürnberg-Regensburg zumindest wieder die S-Bahnen. Bahnreporterin Birgit Behringer in Mittelfranken.
4: Das sind gute Nachrichten für Pendler. Die S-Bahnen auf der Linie 3 zwischen Nürnberg und Neumarkt in der Oberpfalz fahren wieder im Stundentakt. Parallel gibt es noch Schienenersatzverkehr bis Ende der Woche, denn erst am Freitagabend wird die gesamte Strecke freigegeben. Dann sollen alle Züge wieder fahren und sogar pünktlicher. Ja, Nürnberg-Regensburg ist mit täglich mehr als 350 Zügen eine der meistbefahrenen Strecken in Bayern.
3: Bundesverkehrsminister Schnieder tritt zurück und kommt damit einem Rauswurf durch Bundeskanzler Merz zuvor. Favorit für die Nachfolge ist CDU-Politiker Steffen Bilger, ein erfahrener Verkehrsexperte. Für Merz wird die Lage damit aber noch schwieriger. In der Union wächst die Kritik an seinem Umgang mit Schnieder und an seinem gesamten Personalroulette. Das trennt gerade online. Luis Diaz um den Stürmer vom FC Bayern. Da ist im Netz ein wildes Gerücht aufgetaucht. Der Fußballclub Al-Hilal aus Saudi-Arabien soll ein Auge auf den Bayern-Star geworfen haben. Berichten zufolge sind die Saudis bereit, eine Ablöse zwischen 105 und 130 Millionen Euro zu zahlen und bieten dem 29-Jährigen wohl ein Gehalt von rund 25 Millionen Euro netto pro Jahr. Ja, noch gibt's keine Gespräche mit den Bayern und jetzt steht auch erstmal das Trainingslager an, ab heute am Tegernsee.
1: Aber lieber Luis, hä? Überhöhte Mietpreise in Grünwald, stundenlanges Parkplatz suchen in der Münchner City, all das würdest du aufgeben? Mach auf.
5: Nein. Nein. Nein.
6: Für 25 Millionen Leute, dann muss er schon ordentlich lieb sein, dass ich da noch
1: da bist du da in die Wüste? Da hat es noch keiner lange ausgehalten.
6: Nein, nein, so entspannt.
1: Ja, genau. Und drum bist du ja auch hier. Und das ist auch gut so. Aus dem Herzen Bayerns für den Rest der Welt. 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
6: Einen wunderschönen guten Morgen und Vorsicht auf der A3 Nürnberg Richtung Passau. Zwischen dem Kreuz Nürnberg und dem Kreuz Altdorf steht ein kaputtes Auto auf der rechten Spur. Und auf der A9 Nürnberg Richtung München zwischen Langerbruck und dem Dreikollidau ist wegen einer Baustelle die linke Spur blockiert. Und geblitzt wird auch wieder auf der B505 Höhe Pommersfelden in Oberfranken, in Emmering auf der B471 und auf der B17 in Landsberg am Lech. Gute Fahrt.
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0: Hallo, guten Morgen.
1: Und für alle, die sich schon im Stau auf der Autostrada in Richtung Adria sehen, ein bisschen Eros.
6: Und dann mal ein Nightscar Flashback von Donna Lewis.
1: Der Förster hat eine Motorsäge und der Mark Forster einen aktuellen Hit. Komm, wir singen ein Lied.

verliebte Sound der 90er. Mega Flashback zum Wachwerden. Donna Lewis auf Antenne Bayern. So, was höre ich da? Ihr wollt noch einen Gig? Okay. Ihr kriegt noch einen.

0: An welcher Schule der nächste Schulhof-Gig diese Woche so kurz vor den Sommerferien steigt? 7:15 überraschen wir euch. Es ist 5.14 Uhr.
1: Nächster Halt, Zurückbleiben bitte.
0: Also, Lokführer kriegen jetzt Sprechtraining. Ich habe kein Wort verstanden. Heute Morgen in der Show der Coach für alle, die es dringend nötig haben, Volkhild Klose.
2: Ja, ich freue mich jetzt gerade, wenn ich das so gehört habe. Wer stammt das eigentlich von wem ab? Also ist die Lokführer vom Piloten oder ist es umdreht?
0: Oh, ja. Hier ist Ihr Kapitän. Wir landen in wenigen Minuten.
3: Desto ungenauer, desto besser. Also,
0: ja, alle so ein bisschen nasal, alle klingen irgendwie ein bisschen eingebildet und absolut gut aussehend. Ist das so gewollt?
2: Alle klingen eingebildet und gut aussehend.
4: Stark. Ja, das ist tatsächlich manchmal so. Dieses undeutliche Sprechen, das haben ganz viele Leute, wenn sie so ganz nonchalant und ganz natürlich und ganz entspannt cool klingen wollen. Das ist ganz interessant. Und es ist eigentlich das Gegenteil davon, ne?
0: Genau.
3: Mir geht's immer so, wenn eine Durchsage im Zug so richtig deutlich ist, dann denke ich mir, das ist safe eine KI.
4: Das wäre schön, wenn man hört, dass es richtige Menschen sind. Denn die gibt es noch, die dort arbeiten. Ja.
0: Und du wirst es nicht glauben, Antenne Bayern ist ein Radiosender. Hier arbeiten echte Menschen aus Fleisch und Blut.
4: Ich höre es.
5: Good morning, ladies and gentlemen. Wir auf der A3 Stau Richtung Würzburg.
0: Was habe ich gesagt? Ja. Eingebildet und schön. Okay.
2: Das nehme ich als Kompliment.
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0: Frankreich, Spanien, auch Teile der Adriaküste sind gerade betroffen. Schwere Waldbrände in Europa und das 5 Tage vor dem Start unserer Sommerferien. Das Update gleich in 9 Minuten um 20:30 bei Juliette in den Antenne Bayern News. 5:21 Uhr, so Zeit für die nächste Frühaufsteherweisheit. Ihr kennt diese ländliche, wer morgens zerknittert aufsteht, hat ja am Tag die besten Entfaltungsmöglichkeiten.
1: Das hast du schon kurz selber ausgedacht. Ja.
0: Was macht ihr um die Uhrzeit, während die meisten noch schlafen? Schönen guten Morgen, hier ist der Leichibersen dran. Hi.
2: Grüß dich, hier ist der Klaus aus Hessen. Ich grüße euch, das ist ja verrückt, dass ich durchkomme.
0: Hey, Klaus.
2: Ich bin Polizeibeamter.
0: Okay, jetzt haben wir alle stehen hier stramm.
3: Ja.
1: Ja, sowieso, ich sowieso immer.
0: Danke, danke, danke, dass auch du diesen verantwortungsvollen Job machst. Ohne euch würde es bei uns nicht so aussehen.
2: Ja, höchstwahrscheinlich, das stimmt, ja. Genau.
0: Du, lieben Gruß an die Kolleginnen und Kollegen von dir.
2: Ja? Von mir auch, ja. Gruß an alle bayerischen Kollegen, die gerade im Dienst sind, vielleicht auf dem Weg nach Hause oder zum Dienst fahren. Passt auf euch auf, Leute. Und an die Hessen natürlich auch, gell.
0: Oh ja, sehr gut.
2: Und
0: ja,
2: an alle anderen auch, die uns hören, oder? Ja. Also,
0: und herzlich willkommen, wenn ihr mal bei uns in Bayern Urlaub macht.
2: Ja, das haben wir gerade gemacht. Wir waren eine Woche im Bayerischen Wald, bei euch in der Nähe von Passau, so, ja.
0: Und, hat dir gefallen?
2: 2 Wochen. Ja, ist sehr schön da, sehr, sehr schön.
0: Also, auf ein neues. Mach's gut, hau rein, ciao.
2: Ja. Vielen lieben Dank, macht weiter so, gell. Ciao, ciao.
3: Danke, tschüss.
0: Kommt in unseren 5 Uhr Club. Meldet euch unter der kostenlosen Studio-Hotline. Holt euch auch eine stylische Antenne Bayern Kaffeetasse 0800 994 1000 gleich. Taylor Swift mit ihrem aktuellen Nummer 1 Hit. Und auf Montagsbetriebstemperatur bringt euch jetzt der Lieblingsitaliener für alle, die schon im Geiste die Kühlbox packen, ja. Vignette durch Österreich nicht vergessen. Und da hinten links, da riecht's schon nach Strand und nach Eros Ramazzotti auch.

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3: Genau, 5:30. Aufstehen mit dem aktuellen Wetter und Selvi.
4: Guten Morgen. Wir starten heute entspannt in den Tag. Wolken und ein bisschen Regen sind jetzt auch noch mit dabei. Zum Nachmittag hin wird es dann aber wieder freundlicher. Und dann ab morgen Traumwetter. Auch für alle Urlauber jetzt bei uns im Freistaat. Für euch geht es dann in die Seen und in die Berge. Morgen am Dienstag zum Beispiel am Großen Aber in Niederbayern 17 Grad. Ganz viel Sonne mit dabei. Und auch ein paar kleine Wolken. Dann, die sorgen dann für ein bisschen Schatten auch nicht.
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3: Eigentlich waren unsere Politiker ja schon mit einem Bein im Sommerurlaub, aber jetzt geht's doch nochmal richtig rund im Kloster Banz in Oberfranken. Juliette Marischka.
5: Guten Morgen. Ja, eigentlich sollte es bei der Klausur um Wirtschaftsimpulse und Außenpolitik gehen, aber nach den letzten Tagen steht ja jetzt eher die Kabinettsumbildung des Bundeskanzlers im Mittelpunkt. Da ist einiges ein bisschen übereilt abgelaufen. Stichwort zum Beispiel Verkehrsministerium.
3: Ach, da war was, ja.
5: Da war noch was. Und natürlich ist es auch bei den Abgeordneten ein großes Thema. Auch CSU-Chef Söder ist bei dem Treffen mit dabei. Und es wird auch um das Thema Hightech in Bayern gehen. Da wird als ganz besonderer Gast der Astronaut Alexander Gerst nach Banz kommen, um mit den Politikern zu sprechen.
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5: Der mutmaßliche Attentäter des Terroranschlags beim CSD in Berlin ist tot. Laut Berliner Senatsinnenverwaltung wurde er bei einem Polizeieinsatz in einer Kleingartenanlage in Spandau erschossen. Inzwischen ermittelt die Bundesanwaltschaft und in der Politik wird über die Frage diskutiert, ob man den Anschlag im Vorfeld hätte verhindern können und welche Konsequenzen das bedeutet. Im Süden Europas kämpft die Feuerwehr weiter gegen unkontrollierte Waldbrände. Über dem französischen Bordeaux liegt dichter Brandgeruch. Einige Feuer sind nur noch rund 15 Kilometer vom Stadtzentrum entfernt. In Spanien brennen mehrere Großfeuer weiter unkontrolliert, vor allem rund um Madrid und Valencia. Und auch auf Sizilien kämpfen Einsatzkräfte gegen Brände auf der beliebten Urlaubsinsel. Ein 55-jähriger Mann, der einem sogenannten Pedo-Hunter ins Netz gegangen sein soll, muss sich heute vor dem Augsburger Amtsgericht verantworten. Bayern-Reporter Markus Pöpperl in Schwaben.
6: Laut Anklage soll der Augsburger im Internet mit einer angeblich 13-jährigen Chatpartnerin sexuelle Handlungen in einem Hotel in Frankfurt am Main verabredet haben. Hinter dem Profil steckte demnach ein Pedo-Hunter, also ein Erwachsener, der den Beschuldigten am Treffpunkt zur Rede stellte und die Polizei einschaltete. Bei der anschließenden Durchsuchung fanden die Ermittler beim Angeklagten jugendpornografisches Material.
5: In Forchheim bleibt heute in Teilen der Stadt das Wasser abgestellt. Ab 6 Uhr bis mittags um 12 Uhr betroffen sind Selbach und Reuth. Die Stadtwerke nehmen einen neuen Trinkwasserhochbehälter in Betrieb. Sie investieren rund 2 Millionen Euro dafür. Und das trendet gerade online. Der kleine Punch. Kennt ihr den noch?
3: Diesen
5: kleinen
3: Gott.
5: Affen mit seinem Plüschtier, der vor ein paar Monaten das ganze Internet verrückt gemacht hat.
3: Ja, mit diesem Ikea-Affen.
5: Ganz genau. Der ist jetzt am Wochenende schon ein Jahr alt geworden und groß ist er geworden. Inzwischen braucht er auch kein Kuscheltier mehr, denn er hat zum Glück mittlerweile echte Affenfreunde. Und er hat nach wie vor eine Menge Fans. Rund 2500 Glückwunschkarten aus aller Welt sind beim Zoo in Japan für Punch reingeflattert.
3: Boah, das kann dauern, bis er diese ganzen Glückwunschkarten beantwortet hat.
5: Das kann dauern.
3: Das Antenne Bayern Verkehrszentrum. Wir wollen, dass ihr immer gut ankommt. Azubi Basti.
7: Ja, und der Christian ist an der 0800 994 9000 am Telefon. Was ist los?
8: Auf der A7 Feuchtwangen Richtung Füssen an der Ausfahrt Niederstotzingen gab es einen Unfall. die Polizei ist schon da und die rechte Spur ist frei, aber es staut sich schon nach hinten.
7: Alles klar, danke fürs Melden. Auf der A8 München Richtung Stuttgart zwischen Dasing und Friedberg liegen Gegenstände auf der Straße. Und dann ist auf der A9 Nürnberg Richtung München zwischen Langenbruck und dem Dreikolledau weiterhin die linke Spur blockiert. Da ist eine Wanderbaustelle. Und geblitzt wird in Unterfranken auf der A7 bei Bad Kissingen, Obertulba, auf der B299 Höhe Kumhausen in Niederbayern und in Rosenstein in der Rosenheim in der Kufsteiner Straße. So rum. Gute Fahrt.
3: Rosenstein ist auch schön.
7: Ja, alles schlecht.
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4: Guten Morgen.
3: So, jetzt gehen wir es mal ein bisschen entspannter an zum Wochenstart mit einem Millennium-Hit, Raymond.
7: Schön. 90er Flashback von Aerosmith.
3: Und aktuell ist von Shakira, den Song hat sie in der Kita gelernt.

0: der Song, der hat ja allein schon mal die Rente gesichert. Dua Lipa. Schönen guten Morgen.
1: Morgen.
0: 5:43 Uhr. Letzten 5 Tage vor den Sommerferien und es gibt da bei uns in Bayern eine Schule, an der Regeln einfach außer Kraft gesetzt wurden. Eine richtige Revolution. Direktor Wittmann. Erzähl, was habt ihr da gemacht?
2: Wir haben natürlich, das ist normalerweise, haben wir ja an der Schule ein Handyverbot. Ne? Und dieses Handyverbot haben wir definitiv bis heute an der Schule aufgehoben. Ne? Dass die Kinder dann quasi auch während des Unterrichts mal abstimmen können. Okay. Und am Anfang sind die Kinder schon im Sekretariat und fragen schon, wie viel da sind wir denn? Und dann muss das eigentlich bloß ansagen und dann geht es wie das Lauffeuer durchs Schulhaus.
0: Also, guter Direkt, Ehrenmann. Ja, besondere Umstände erfordern besondere Maßnahmen. Das Voting ist mittlerweile ausgewertet. Gleich um 7:15 Uhr wird der Sieger gekürt und dann wissen alle, wo der nächste Schulhof-Gig steigt diese Woche. Also, wo es dann so klingt auf dem Pausenhof.

0: Und das war's.
1: Das war schön.
2: Das war so mega. Ja.
0: Mark Forster war dabei, Superstar Loy, und wir sind noch lange nicht fertig.
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0: regelrechte Rockoper aus den 90ern zum Wachwerden. Aerosmith auf Antenne Bayern. Schönen guten Morgen, neue Woche, 5.51 Uhr. Dichter schwarzer Rauch über den Wäldern und inzwischen auch über den Stränden. Waldbrände in Frankreich, in Spanien und jetzt auch in Italien. Die Feuerwehr, die arbeiten seit Tagen am Limit. Selvi, es ist im Moment keine Entspannung in Sicht.
1: Ja, besonders dramatisch bleibt es in der Region Bordeaux. Sowas gab es ja auch noch nie in Frankreich. Die Flammen sind bis auf 15 Kilometer an die Stadt herangerückt. Um die Bewohner vom ganzen Rauch auch zu schützen, gibt es jetzt natürlich auch ganz viele FFP2-Masken. Und auch in Spanien ist ein großes Gebiet von den Bränden betroffen. Rund um Madrid mussten schon Zehntausende gerettet werden. An der Adria in Italien gibt es auch Evakuierungen, sogar über das Meer. In der Region um Peschici, in Apulien zum Beispiel, hat die Küstenwache hunderte Urlauber schon in Sicherheit gebracht.
0: Ja. Man hört die Meldungen, man sieht die schrecklichen Bilder. Woran liegt es, dass die Flammen so außer Kontrolle geraten sind?
1: Ja, das ist so ein Wetterphänomen, das wir eigentlich aus den USA und Kanada kennen. In Europa aber neu ist, das sind Feuerstürme. Also die extreme Hitze erzeugt Winde, die immer wieder die Richtung ändern und neue Flammen entfachen. Kaum vorherzusagen also das Ganze, und das macht die Löscharbeiten so schwierig, weil die Einsatzkräfte gar nicht wissen, wo sie als nächstes hin müssen.
0: Ja, wirklich übermenschlich, was da gerade geleistet wird. Das nächste Update gleich wieder um 6. Shaggy kündigt sich an mit seinem Millennium-Hit Angel, aber jetzt erstmal zum gemütlich Aufstellen. Dasher mit dem Soundtrack zum Reboot nach dem Wochenende.

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3: Guten Morgen, ja, das Tief Flora sorgt jetzt noch bis Nachmittag bei uns in Bayern für Wolken und ein paar Schauer. Später, vor allem zum Abend hin, werden dann aber die Schauer weniger und die Sonne zeigt sich von Westen her dann immer öfter. Die Höchstwerte heute zwischen 22 Grad im Allgäu und 28 zum Beispiel im Landkreis Aschaffenburg. Jetzt gerade in Münchberg, Oberfranken 15, Oberaudorf, Oberbayern 17 und Maxhütte, Heidhof, Oberpfalz, da haben wir 19 Grad. Ab morgen dann aber Sommerwetter pur. Es rollt die nächste Hitzewelle auf uns zu. Wir haben dann eigentlich so gut wie jeden Tag diese Woche mindestens, also so über 30 Grad sind auf jeden Fall drin. Es wird heiß.
2: Geht's wieder los.
3: Ja.
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2: Werbung, Online-Shopping, fiese Finanzfallen. Unsere Kinder und Jugendliche, die müssen ziemlich früh lernen, mit sowas klarzukommen. Juliette Marischka.
5: Guten Morgen. Ja, leider gibt es noch kein richtiges Schulfach dafür. Aber in Bayern bekommen jetzt 115 Schulen einen Preis dafür, weil sie ihre Schüler genau darauf vorbereiten. Mhm. Mit dabei sind zum Beispiel die Realschule Gute Enger in Freising, das Thomas-Mann-Gymnasium in München oder das Auersberg-Gymnasium Passau-Freudenheim. Die Schulen beschäftigen sich mit Finanzen, mit Werbetricks und auch mit Ernährung, damit Schülerinnen und Schüler im Alltag klügere Entscheidungen treffen können. Mit dabei sind zum Beispiel die Realschule Gute Enger in Freising, das Thomas-Mann-Gymnasium in München oder das Auersberg-Gymnasium Passau-Freudenheim. Die Schulen beschäftigen sich mit Finanzen, mit Werbetricks und auch mit Ernährung, damit Schülerinnen und Schüler im Alltag klügere Entscheidungen treffen können.

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1: Der mutmaßliche Attentäter vom Christopher Street Day in Berlin ist am Abend von der Polizei erschossen worden. Aber auch in Bayern stehen ein paar CSDs an. Die Staatsregierung will die Sicherheitskonzepte deshalb nochmal überprüfen. Bayern-Reporter Christoph Kreis in Oberbayern.
2: Die nächsten bayerischen CSD-Paraden sind am kommenden Samstag in Amberg in der Oberpfalz und in Kempten im Allgäu. Hinweise auf konkrete Anschlagpläne gibt es nicht, versichert Bayerns Innenminister Herrmann. Trotzdem will er die Streckenverläufe überprüfen lassen und ob es mehr Zäune und Polizeibeamte braucht. Perspektivisch fordert Herrmann ein Gesetz für Live-Gesichtserkennung mit Hilfe von KI.
1: Immer mehr Waldbrände wüten gerade, vor allem im Süden Europas. Besonders schlimm ist es in Frankreich und in Spanien. In Frankreich drohen die Feuer, den Ballungsraum Bordeaux zu erreichen. In Spanien kämpfen Einsatzkräfte weiter gegen die Flammen, vor allem rund um Madrid und Valencia. Und an Italiens Adriaküste mussten über 400 Urlauber in Apulien mit Booten übers Meer gerettet werden, weil die Flammen auf den Straßen den Fluchtweg abgeschnitten haben. Die Hepatitis-Neudiagnosen gehen bei uns in Bayern spürbar zurück. Seit Anfang des Jahres wurden etwas mehr als 1400 neue Fälle dieser Leberentzündung gemeldet. Deutlich weniger als im Vorjahr. Bayerns Gesundheitsministerin Gerlach betont, wie wichtig die Hepatitis-B-Impfung ist. 88,4% der Erstklässler sind geimpft. Ziel ist aber eine noch höhere Quote. Und das trendet gerade online. Eine Kamera aus Brot. Sowas macht tatsächlich ein amerikanischer Ingenieur, wenn ihm langweilig ist. Der hat einfach mal so ein amerikanisches Weißbrot ausgehöhlt, eine Linse dran gebastelt und jetzt funktioniert dieser Leibbrot wie eine Kamera Obscura. Toll. Also Hauptsache, innen ist es dunkel, Vorne kommt ein bisschen Licht rein und fällt auf einen Film und schon hat man ein Bild. Mhm. Also Vorsicht, wenn jemand ganz unauffällig ein Brot auf dich richtet, der könnte gerade ein Foto von dir machen.
3: Ich freue mich schon auf den nächsten Vollkorn-Spider-Man im Kino.
4: Ich sage ganz, ich habe das früher so einmal gemacht, gell?
1: Ja.
4: Ich habe zwar jetzt keine Kamera rein, aber ich habe immer das Brot ausgekühlt. Ich habe immer diesen Teig
3: ausgehöhlt. Ach, ausgehört. Was, du so ein Aushöhler, so ein Rausklätzer?
1: Bei der Brezel auch und so. Und der Semmel.
3: Wenn wir gleich mal Psychologen drauf ansetzen, was das bedeutet. Das Antenne Bayern Verkehrszentrum, wir wollen, dass ihr mal gut ankommt. Der Oberklätzler, Basti, bitte.
4: Und auf der A8 München Richtung Stuttgart zwischen Oberelchingen und dem Kreuz Ulm-Ost müsste es relativ sauber ausschauen. Da hat jemand seinen Besen verloren. Und auf der A96 Lindau Richtung München, das war schlecht. Ja, ich weiß
3: aber.
4: Zwischen Landsberg am Lechtost und Schöffelding liegt ein Plastikteil. Dann haben wir nur eine Meldung. Markus, was gibt's bei dir?
5: Ich wollte in Kempten einen Blitzer melden im Eusring. Statt einwärts, da ist 60 erlaubt.
4: Markus kann glatt Sprecher werden. Ja. Was für eine Stimme. Danke dir fürs Melden.
3: Märchenerzähler.
4: Und außerdem wird geblitzt auf der B303 in Schirnding in Oberfranken und beim Uli Hoeneß am Tegernsee in der Seestraße.
3: Der kann sich's leisten.
4: Ja.
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6: Hallo, guten Morgen.
3: Habe ich es eigentlich schon erwähnt? Nur noch 5-mal zur Schule. Schönen Montag mit dem nächsten Millennium. Maroon 5.
4: Ich muss sagen, ich bin neidisch auf euch, liebe Schulkinder. Aber es wird ja nicht so sein. 90er Flashback, Angels, Robbie Williams. Ja. Das ist ein Rausschmeißer.
3: Und aktueller Rock zum Wachwerden.

0: Cyrus, Antenne Bayern am Montag. Die wurde übrigens als Linkshänderin geboren, aber ihr Papa hat sie umerzogen, weil es damals kaum Instrumente für Linkshänder gab. Gerade bei Gitarre ein Riesenthema. So, wir haben es versprochen und halten Wort. Den ganzen Juli crashen wir eure Pause.
1: Am besten von den Red Eyes. Unsere Gruppe ist auch richtig abgegangen. Wir sind in die Höhe gesprungen.
0: Superstar Loi war mit dabei, Mark Forster. Und um 7:15 überraschen wir die Siegerschule mit dem nächsten Schulhof-Gig. So, 6:12, liebe Gäste. Wir erreichen in wenigen Sekunden den Hauptbahnhof. Wir hoffen, Sie haben einen entspannten, angenehmen Tag mit Antenne Bayern.
2: Du könntest das vielleicht sogar beruflich machen.
0: Meinst du?
2: Ja, so Sprecher ist, glaube ich, was für dich.
0: Ah, mal schauen. Ich sage nur, Lokführer kriegen jetzt Sprechtraining in Deutschland. Von Volkhild. Erzähl, woran hängt's denn, dass die manchmal so nuscheln?
3: Ja, das Sprechen vor Publikum und das verständliche Sprechen ist nicht ganz so einfach, wie man denken würde, ne?
0: Mach mal bitte vor, wie es klingen sollte.
3: Ja, liebe Gäste, wir erreichen jetzt in wenigen Minuten Nürnberg Hauptbahnhof. Ja.
2: Leider verpassen Sie alle Anschlusszüge.
3: Genau, auch das kommt leider immer noch oft genug vor.
0: Seit Jahren versucht er die Bahn, ihr Image irgendwie aufzupeppen. Sie wollen jünger werden, internationaler wollen sie klingen, auch mit teilweise fragwürdigen Strategien auf Englisch.
3: Thank you for traveling with Deutsche Bahn.
0: Ja,
3: ich glaube ja, dass das vielleicht auch ein bisschen anders war, um an diesem Thema noch ein bisschen weiter rumzuschrauben.
2: Also mir hat es damals gefallen, der Unterhaltungsfaktor hat auf jeden Fall gestimmt.
0: Ja. 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Ja. 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Gleich der aktuelle Hit auf Ketzai, Gabriella.

0: So, Freitag hat das geschafft. Rein in die letzte Schulwoche. Jetzt gleich mit einem mega 80er Flashback. Perfekt, um gut in den Tag zu starten. Auch das Thema Bundesjugendspiele. Leute, wir müssen drüber reden. Mein Kleiner, der hat Bammel. Der will da nicht hingehen, weil er hat gesagt, ich kann nicht werfen. Und er kriegt immer eine 4 im Werfen.
1: Ja.
0: Hattet ihr auch so eine Lieblingsdisziplin, so most hated?
1: Ich glaube auch nicht werfen, Kinder.
0: Echt nicht?
1: Ich war jetzt auch nie der Bundesjugendspiel-Hero, muss ich sagen. Echt? Ich war es gern gewesen, weißt du? Ich war gern schneller gewesen und weit geworfen, aber nö. Ich war ehrlich gesagt immer richtig schlecht. Aber man muss sagen, jeder hat unterschiedliche Stärken.
0: Es gibt immer einen, der irgendwas besser kann.
1: Ja, natürlich. Ja,
0: was soll's denn? So. Ja, aber
1: und im Radio bringt mir jetzt Weitwerfer gar nichts. Also,
0: das kommt drauf an.
1: Das stärkt den Charakter, sage ich.
0: Ja, genau. In der Niederlage beweist sich nämlich wahre Größe. Selbst was war deine Lieblingsdisziplin?
2: Also ich habe es geliebt. Das war immer mein Lieblingstag im ganzen Sommer, diese Bundesjugendspiele. Und Basti, ich konnte sehr, sehr gut werfen tatsächlich.
0: Boah.
2: Aber im Springen war ich jetzt nicht so gut. Aber werfen, das war immer mein ganzer Tag. Da ging es nur darum, wann dürfen wir werfen, dass ich da die ganzen Punkte sammle.
1: Ohne Witz.
2: Ja, weil ich da die ganzen Punkte bekommen habe, weil ich da so gut war.
0: Ich erinnere mich gerade, mein Endgegner war immer dieses im Kreis rumlaufen. Was, 400 Meter? Nee, 800 Meter. Oh, schrecklich. Wahnsinn. Voll langweilig. Und am Ende hast du auch noch geschwitzt.
1: Ja.
0: Ekelhaft.
1: Ganz schlimm.
0: Braucht kein Mensch da.

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2: Ihr seid eindeutig noch richtiger. Antenne Bayern um kurz vor 7. Schönen guten Morgen. Das sind, so wie es aussieht, die letzten kühlen Temperaturen für die nächste Zeit. Selbe im Wetter.
3: Guten Morgen. Ja, jetzt gerade haben wir noch 16 Grad in Arnstein, Unterfranken, 18 in Lindenberg im Allgäu und 19 in Aidenbach in Niederbayern. Und also gerade noch die Ruhe vor der nächsten Hitzewelle. Heute noch mit paar Wolken und Schauern, ab morgen dann aber wieder Sommerfeeling pur. Es wird sehr, sehr heiß. Am Mittwoch zum Beispiel bei bis zu 35 Grad und am Donnerstag, da sind sogar bis zu 37 Grad drin.
2: Das macht man nur für euch, liebe Touristen. Mhm.
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2: Juliette, ich sag nur endlich, endlich, endlich. Das werden sich heute viele Pendler in Nürnberg, aber auch in Regensburg denken. Über 3 Monate lang war die Bahnstrecke zwischen beiden Städten komplett gesperrt. Ab heute fährt wieder was.
5: Zumindest schon mal auf der S-Bahn-Linie 3 zwischen Nürnberg und Neumarkt in der Oberpfalz. Da fährt seit heute wieder einmal pro Stunde ein Zug. Mhm. Die große Entlastung soll dann aber am Freitagabend kommen. Dann soll nämlich die Verbindung Nürnberg-Regensburg wieder komplett öffnen. Immerhin ist das eine der meistbefahrenen Strecken in ganz Bayern. Also da haben die Bauarbeiten schon wehgetan.
2: Ja, aber wie heißt es so schön? Wattmut, Wattmut.
4: Ja. 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
5: Die Polizei hat den mutmaßlichen Attentäter auf den CSD in Berlin am Abend erschossen. Ein Sondereinsatzkommando hatte ihn in einer Gartenanlage in Spandau gefunden. Laut Polizei hatte er die Beamten dann mit einer Stichwaffe angegriffen. Jetzt werde nach möglichen Komplizen und Hintermännern gesucht, sagt Bundesinnenminister Dobrindt. Der junge Attentäter war deutscher Staatsbürger mit libanesischen Wurzeln. Er war als islamistischer Gefährder bereits zu einer Bewährungsstrafe verurteilt worden. Mehrere hunderttausend Menschen sind gerade auf der Flucht vor den heftigen Waldbränden, die vor allem im Süden Europas wüten. Besonders betroffen ist in Frankreich die Gegend um Bordeaux und in Spanien die Regionen Madrid und Valencia. Überall breiten sich die Feuer aktuell unkontrolliert aus, wie es heißt. In Süditalien, in Apulien, mussten gestern über 400 Touristen per Boot über das Meer in Sicherheit gebracht werden. Die Fluchtwege über die Straßen waren zu gefährlich geworden. Auf dem Pichelsteiner Fest in Regen gibt es heute wieder ganz traditionell 3000 Teller Eintopf, also Fleisch mit ganz viel Gemüse. Bayern-Reporterin Tanja Hugger in Niederbayern.
6: Seit etwa 6 Uhr steht das Kochteam von Günter Prinz hier an den riesigen Kesseln und rührt. Die Kochlöffel schauen aus wie Ruderpaddel. Der größte Topf hier hat ja, so 400 Liter, da passt einiges rein. Um 12 muss der Pichelsteiner fertig sein, dann werden 3000 Teller rausgebracht. Der Pichelsteiner Eintopf soll ja hier in der Region erfunden worden sein.
5: Und das trendet gerade online. Donald Trump, der bietet ja immer wieder gerne Stoff für neue Internet-Memes. Ganz beliebte Challenge gerade, ihn und seine Familie überall in jedes berühmte Foto reinsetzen. Er ist ja auch immer gern überall drauf, so nebenbei mal. Ne? Ja. Und jetzt geht er halt zum Beispiel auch mit den Beatles über die Abbey Road, steht mit Leonardo und Kate vorne am Bug der Titanic oder schummelt sich bei Herr der Ringe zwischen die Hobbits. Achso, ja klar, bei der Mondlandung war er natürlich auch dabei.
2: Ja, klar,
5: also da sind der Fantasie gerade keine Grenzen gesetzt.
2: Mich erinnert Trump ja immer an eine Figur aus Krieg der Sterne. Ratet mal welche.
7: Krieg der Sterne ist Star Wars.
2: Jabba the Hutt.
7: Jabba the Hutt.
8: Ja, komm, das finde ich gemein. Hey, wenn er nicht so wichtig war, der Donald Trump, gell?
7: Ja.
8: Also witzig ist er irgendwie.
7: Ja, genau.
8: Irgendwie
7: schon
8: unterhaltsam.
3: Lachen kann man immer bei ihm.
7: Ja, schon.
2: Er ist mittlerweile Bayerns beliebtester Jedi-Schüler, Azubi Basti im Antenne Bayern Verkehrszentrum.
8: Du weißt der Yoda quasi, oder?
9: Guten Morgen. Auf der A94 Passau Richtung München zwischen Dorfen und Lengdorf steht ein kaputtes Auto und dann haben wir noch einen Unfall auf der B16 Regensburg Richtung Ingolstadt zwischen der Abzweigung nach Graselfing und Bad Abbach. auch. Da bitte Vorsicht, und geblitzt wird in Hof in der Bismarckstraße, in Garching bei München, in der Robert-Bosch-Straße und in Neu-Ulm in der Ringstraße. Gute Fahrt.
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3: Hallo, guten Morgen.
2: So, packt euch zusammen, nur noch fünfmal den Schulbus erwischen. Schulbus, ja, reite die letzte Schulwoche mit dem Millennium.
9: Das ist der 90er Flashback, der jetzt kommt, der ist ein bisschen ironisch. Am Montag, Friday, I'm in love.
2: Ja. Und dazu ganz viel Frisches auf die Ohren.
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0: Taylor Swift gerade voll im Honeymoon-Modus. Antenne Bayern zum Wochenstart. Und ich sag's euch gleich, wir sind noch lange nicht fertig.
1: Die ganze Schule springt vom Bett.
0: Mark Forster war schon dabei. Und vielleicht ist der nächste Schulhof-Gig ja bei euch. Gleich um 7:15 überraschen wir die Siegerschule. 6:39 Uhr. Ganz viele werden jetzt an diesem Wochenende in den Sommerurlaub starten. Wir halten euch immer auf dem neuesten Stand zu den verheerenden Waldbränden in weiten Teilen Europas. Selvi, auch Teile der Adriaküste sind mittlerweile betroffen.
2: Ja, in der Region um Peschici in Apulien, da sind dicke Rauchwolken über dem Strand zu sehen. Die Küstenwache hat schon hunderte Urlauber über das Meer gerettet. Besonders heftig wüten auch die Flammen in Frankreich, in der Gegend um Bordeaux und auch in Spanien, Madrid und Valencia.
0: Ja, und die Rauchwolken, die ziehen mittlerweile bis rüber nach Mallorca. Die Einsatzkräfte sagen selbst, wir sind mittlerweile am Limit. Die Feuer, die scheinen sich ja völlig willkürlich auszubreiten, gell?
2: Ja, das ist ein Wetterphänomen, das wir in Europa bislang so noch nie hatten. Also das sind Feuerstürme. Und diese krasse Hitze erzeugt dann Winde, die ständig auch die Richtung ändern. Für die Feuerwehrleute also unmöglich vorherzusehen, wo sie als nächstes hin müssen.
0: Wirklich übermenschlich, was die da gerade leisten. Coldplay gleich auf Antenne Bayern und eine Runde Montagsmotivation mit OneRepublic.

0: Ist schon wieder 6.45 Uhr. Schönen guten Morgen.
1: Leute, ist das ein Stress hier heute.
0: Es ist Montag, gell? Man merkt's.
2: Aha. Voll.
0: Letzte Woche vor den Sommerferien. Ah, und die meisten bleiben hier in Bayern. Warum? Weil es einfach bei uns am schönsten ist. Wo sind eigentlich eure Lieblingsplätze? Sagt es uns auf antenne.de. Der Max trinkt zum Beispiel super gern den oberpfälzischen Latte in den kühlen Regensburger Altstadtgassen. Die Lina, die chillt am Brombachsee in Mittelfranken. Irgendwo abseits von den offiziellen Stränden zwischen den Bäumen. Ja, die Bitte von Bayerns Umweltminister Thorsten Glauber, immer die Natur gut behandeln, gell, wenn wir unterwegs sind. Herr Glauber, wo ist Ihr persönlicher Hotspot im Sommer?
3: Mein Lieblingsplatz, wenn ich die Kolleginnen und Kollegen frage, dann ist es der Rosenkavalierplatz hier in der Mitte Münchens. So im sechsten Stock am Schreibtisch wird man dann meistens gefunden, vielleicht manchmal schon etwas eingestaubt. Der wirkliche Lieblingsplatz, den glaube ich finden die Bürgerinnen und Bürger, wenn sie eine Hängematte hinten im Kofferraum liegen haben.
0: Was?
3: Hängematte raus, an zwei Bäume, reinlegen und einfach genießen.
0: Hängen Sie auch selbst so ab?
3: Ich schlafe in meinem Garten.
0: Ah, und was sagt die Frau dazu?
3: Die legt sich an die Hängematte nebenan.
0: Ah, so machen es Politiker. Da schau.
1: Hätte ich jetzt nicht erwartet von einem Politiker.
0: Ich auch nicht. Wo seid ihr am liebsten? Welcher Platz bei uns in Bayern hat sich in euer Herz geschlichen? Sagt es uns gerne auch auf Insta und Facebook.
4: Ein Gemeinschaftsprojekt von euch, Antenne Bayern und dem Bayerischen Umweltministerium. Aus Liebe zum Hier.
0: Und das ist Bayerns beste Musik zum Wachwerden. The Cure auf Antenne Bayern.

0: 6:54. Wir wollen, dass ihr immer gut ankommt, das Antenne Bayern Verkehrszentrum. Basti, was gibt's?
1: Ja, Obacht auf der A7 Würzburg Richtung Fulda zwischen dem Dreieck Schweinfurt bei Neck und Wasserlosen ist ein Unfall passiert. Da laufen jetzt die Leute auf der Straße rum. Passt ein bisschen auf.
0: Ja, und die 21 Pilots, die liefern jetzt gleich das Motto für den Wochenstart.
1: Sowieso.
0: Stressed out. Gut bayerisch.
1: Stress.
0: Nur kein Stress.

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1: Antenne Bayern kurz vor 7. Schönen guten Morgen so und herzlich willkommen. Viele, viele frische Touristen haben wir seit diesem Wochenende in Bayern. Die perfekten Temperaturen, um was zu machen, Selvi?
2: Perfekt zum Bummeln und einfach mal um die Innenstadt anzuschauen. Gott, ja. Der Basti mag es nicht.
3: Da kann ich mich jung mit sowas Bummeln shoppen. Ja. Entschuldige.
1: Auch mal Altstädte anschauen.
2: Gehört zum Urlaub dazu. Ja. Und jetzt ist gerade auch noch schön angenehm. Traunstein, Oberbayern, da haben wir gerade 20 Grad, 19 in Neutraubling, in der Oberpfalz und 16 in Hof in Oberfranken. Und ab morgen, da braucht es dann auf jeden Fall Abkühlung, denn es wird sehr, sehr heiß. Diese Woche knacken wir eigentlich so gut wie jeden Tag die 30 Grad. Die Seen und Freibäder werden also voll, aber auch Traumwetter für alle Wanderer. Am Fellhorn in den Allgäuer Alpen zum Beispiel. Morgen ganz, ganz viel Sonne bei bis zu 19 Grad.
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1: Nach dem Anschlag beim Christopher Street Day in Berlin will Bayern jetzt nachschärfen, denn auch bei uns soll es eigentlich in den nächsten Tagen CSD-Veranstaltungen geben. Juliette Marischka aus dem Antenne Bayern Nachrichtenteam. Die Konzepte werden jetzt nochmal ganz besonders überprüft.
5: Ja, auf jeden Fall. Bayerns Innenminister Herrmann sagt, bei Bedarf werden wir die ohnehin hohen Sicherheitsvorkehrungen weiter verstärken. In Amberg in der Oberpfalz und in Kempten im Allgäu finden am kommenden Samstag CSD-Paraden statt. Und jetzt wird geschaut, ob vielleicht die Routen noch mal geändert werden müssen oder ob es mehr Absperrungen und mehr Polizeipräsenz geben muss. Und ganz grundsätzlich, für unser aller Sicherheit, fordert Herrmann vom Bund eine gesetzliche Grundlage für mehr Kameraüberwachung und erfordert eine Live-Gesichtserkennung mithilfe von KI. Das geht momentan alles noch aus Datenschutzgründen nicht.
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5: Bundeskanzler Merz wird heute Mittag bekannt geben, wie seine Kabinettsumbildung weitergeht. Vor allem, wer neuer Verkehrsminister werden soll. Da war ja am Freitag einiges schiefgelaufen. Merz wollte Minister Patrick Schnieder entlassen, aber der Wunschnachfolger hatte Merz kurzfristig abgesagt. Jetzt soll es wohl der parlamentarische Geschäftsführer der Unionsfraktion werden, Steffen Bilger. Der gilt immerhin als ausgewiesener Verkehrsexperte. In Forchheim bleiben heute in Teilen der Stadt das Wasser abgestellt. Um 6 Uhr wurde der Hahn zugedreht und das bleibt erstmal so bis Mittag 12 Uhr. Betroffen sind Saalbach und Reut. Die Stadtwerke nehmen einen neuen Trinkwasserhochbehälter in Betrieb. Nach monatelangen Bauarbeiten fahren ab heute auf der Bahnstrecke Nürnberg-Regensburg zumindest wieder S-Bahnen. Bayern-Reporterin Birgit Behringer in Mittelfranken.
6: Das sind gute Nachrichten für Pendler. Die S-Bahnen auf der Linie 3 zwischen Nürnberg und Neumarkt in der Oberpfalz fahren wieder im Stundentakt. Parallel gibt's noch Schienenersatzverkehr bis Ende der Woche, denn erst am Freitagabend wird die gesamte Strecke freigegeben. Dann sollen alle Züge wieder fahren und sogar pünktlicher. Ja, Nürnberg-Regensburg ist mit täglich mehr als 350 Zügen, eine der meistbefahrenen Strecken in Bayern.
5: Und das trendet gerade online. Unser ehemaliger.
6: Erst am Freitagabend wird die gesamte Strecke freigegeben. Dann sollen alle Züge wieder fahren und sogar pünktlicher. Ja, Nürnberg-Regensburg ist mit täglich mehr als 350 Zügen eine der meistbefahrenen Strecken in Bayern.
5: Und das trendet gerade online.

0: Steht im Keller irgendwo noch eine Platte rum. Lindemann hat auch die Herausforderung angenommen, will aber vorher lieber noch ein bisschen trainieren, hat er gesagt. Und vor allem will er sich ein bisschen mehr in Gesundheitsfragen einarbeiten. Das war ja bisher nicht so sehr sein Fachgebiet. Ja,
1: besser ist das.
0: Ja, genau. Das finden die meisten User im Internet auch. Bisschen wichtiger als Tischtennistraining.
1: Ja, vielleicht gibt es ja eine Disziplin unter den Spritzenweitwurf oder irgendwie sowas.
2: Das ist natürlich auch gut.
3: Ich muss sagen, ich hätte jetzt nicht gedacht, dass man sich auf ein Tischtennis-Schmetz mit Tischtennis, sag mal,
2: Tischtennis-Match
3: mit dem Karl Lauterbach, war einfach gewesen, mit dem Karl Lauterbach vorbereiten muss.
1: Ja, ja. Vor allem oder? Im Keller.
3: Ja, vor allem, ich finde, der schaut jetzt nicht so aus, als wäre er so gut, aber.
1: 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Basti.
3: Und passt auf, der A7 Würzburg Richtung Fulda zwischen dem Dreieck Schweinfurt-Wenneck und Wasserlosen haben wir Aquaplaning-Gefahr, ist ja schon unfallbasiert. Dann auf der A8 Salzburg Richtung München zwischen Neukirchen und Traunstein liegt ein Rohrfahr, also ein Reifen. Und auf der A9 Nürnberg Richtung München zwischen dem Kreuz Nürnberg-Ost und dem Dreieck Nürnberg-Feucht ist ein Unfall mit dem LKW basiert, das an die rechte und die mittlere Spur blockiert. Franz, was gibt's bei dir?
4: Ich möchte euch einen Blitzer melden, und zwar auf der A93 zwischen Windisch-Eschenbach und Weiden in Fahrtrichtung Regensburg in der Baustelle.
3: Alles klar, danke dir fürs Melden, und außerdem wird geblitzt auf der A73 bei Bamberg. Gute Fahrt.
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0: Hallo, guten Morgen.
1: Steckereien, Rockgitarren zum Wachwerden. Ein Millennium Hit.
3: Nice. Ein nice Flashback. Wild Bird von Mr. Big.
1: Letzte Woche noch auf dem Pausenhof. Jetzt schon bei uns. Loy, ihre aktuelle Red Eyes.

0: Goldene 90er, die jeder noch im Ohr hat. Mr. Big auf Antenne Bayern, 7.10 Uhr. Basti?
1: Morgen. Ja.
0: Selvi?
2: Ja.
0: Ich halte es heute Morgen wie unser neuer Bundestrainer Jürgen Klopp.
3: Wenn ihr euch daneben benehmt, bin ich weg.
4: Gut, dann reise ich nicht zusammen. Entschuldige bitte.
2: Okay, okay.
0: 7.10 Uhr. Und jetzt ist Eskalation ausdrücklich erwünscht im Freistaat. Wer holt sich den nächsten Antenne Bayern Schulhof-Gig? Wir geben ab zu unserer Jule, die an der noch geheimen Siegerschule irgendwo zwischen Lehrerklo und Fahrradkeller unterwegs ist.
5: Also, ich sag's euch, wie es ist. Hier muss jemand eine Vorahnung gehabt haben. Es ist noch nicht mal 7:30 und gefühlt ist schon die ganze Schule da. Guten Morgen!
0: Oh ja, da rührt sich was.
5: Ja. Wahnsinn! Also, ihr wart heftig unterwegs, das muss man mal sagen. Ich glaube, an diesem Ort hier hat gerade keiner mehr Datenvolumen. Hunderttausende Votes habt ihr gesammelt. Und jetzt habe ich eine gute und leider auch eine schlechte Nachricht für euch. Die schlechte zuerst?
6: Ja!
5: Der Wandertag, der fällt dieses Jahr leider aus. Denn der nächste Antenne Bayern Schulhof-Gig diese Woche vor den Sommerferien steigt.

0: nächsten, die am Donnerstag die Hütte abreißen in Pfaffenhofen. Super.
1: Mega. Die Antenne Bayern Schulhof-Gigs.
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0: herzlichen Glückwunsch nochmal an die Georg-Hipp-Realschule Pfaffenhofen an der Ilm. Yes. Oberbayern ist das. Der nächste Antennebahn-Schulhof-Gig, so kurz vor den Sommerferien, steigt bei euch.
1: Nächster Halt, zurückbleiben bitte.
0: Ja, das Letzte habe ich verstanden, aber den Rest nicht. Antenne Bayern um 7.17 Uhr. Lokführer in Deutschland bekommen jetzt tatsächlich Sprechtraining. Volkild Klose gibt da ihr Bestes.
2: Ja, und die Frage ist jetzt, wer ist undeutlicher? Ein Lokführer oder ein Pilot? Also auf jeden Fall sind sie miteinander verwandt, habe ich das Gefühl.
0: Oh, ja. Hier ist Ihr Kapitän. Wir landen in wenigen Minuten.
3: Desto ungenauer, desto besser. Also,
0: ja, alle so ein bisschen nasal, alle klingen irgendwie ein bisschen eingebildet und absolut gut aussehend. Ist das so gewollt?
2: Alle klingen eingebildet und gut aussehend.
4: Ja, das ist tatsächlich manchmal so. Dieses undeutliche Sprechen, das haben ganz viele Leute, wenn sie so ganz nonchalant und ganz natürlich und ganz entspannt cool klingen wollen. Das ist ganz interessant. Und es ist eigentlich das Gegenteil davon, ne?
2: Genau.
3: Mir geht's immer so, wenn eine Durchsage im Zug zum Beispiel so krass deutlich ist, dann denke ich mir, das ist sicher eine KI.
4: Das wäre schön, wenn man hört, dass es richtige Menschen sind. Schon, denn die gibt es noch, die dort arbeiten. Ja.
0: Und du wirst es nicht glauben, Antenne Bayern ist ein Radiosender. Hier arbeiten echte Menschen aus Fleisch und Blut.
4: Ich höre es.
5: Good morning, ladies and gentlemen. Wir auf der A3 Stau Richtung Würzburg.
0: Was habe ich gesagt? Ja. Eingebildet und schön. Okay.
2: Das Kompliment.
0: Weiter mit Bayerns bester Musik auf Antenne Bayern gleich. Helen Scott und Whitney. Aber jetzt starten wir erstmal mit Erasmus, den Millennium-Hitwecker. Guten Morgen. Der Montag wartet. Man kann auch ruhig noch ein bisschen länger warten.

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13: Guten Morgen, ja heute noch ein Wolkenregen und auch Gewittermix. Das ist jetzt aber noch die Ruhe vor der nächsten Hitzewelle. Also ab morgen wieder Sommerfeeling pur. Es wird sehr, sehr heiß, am Mittwoch zum Beispiel bei bis zu 35 Grad und am Donnerstag sogar bei bis zu 37 Grad. Wie lange jetzt diese Trockenheit und Hitze dann bleibt, das entscheidet ein Tief, das aus dem Norden dann wieder zu uns runterkommt. Aktuell schaut es so aus, dass es am Wochenende zwar weiterhin sehr schwül warm sein wird, aber es kann dann aber auch mal wieder ordentlich runterregnen.
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12: Werbung, Online-Shopping, Finanzfallen. Kids und Jugendliche müssen heute ziemlich früh lernen, mit sowas klarzukommen. Juliette Marischka.
14: Ja, leider gibt es noch kein richtiges Schulfach dafür. Aber in Bayern bekommen jetzt 115 Schulen einen Preis, weil sie ihre Schüler genau auf solche Themen vorbereiten. Mit dabei sind zum Beispiel die Realschule Gute Enger in Freising, das Thomas-Mann-Gymnasium in München oder das Auersberg-Gymnasium in Passau-Freudenheim. Die Schulen beschäftigen sich mit Finanzen, mit Werbetricks und auch mit Ernährung, damit Schülerinnen und Schüler im Alltag klügere Entscheidungen treffen können. 18 Schulen bekommen für besonders gute Projekte sogar ein Preisgeld, um ihre Angebote weiter auszubauen.
12: Ja, bitte nicht gleich wieder in Temu und Co. investieren, gell? Danke.
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14: Vor allem in Südeuropa wüten inzwischen immer mehr Waldbrände. In Frankreich kämpft die Feuerwehr weiter gegen unkontrollierte Brände im Südwesten. Über Bordeaux liegt dichter Brandgeruch. Einige Feuer sind nur noch 15 Kilometer vom Stadtzentrum entfernt. In Spanien brennen mehrere Großfeuer weiter unkontrolliert, vor allem rund um Madrid und Valencia. Und auch auf Sizilien kämpfen Einsatzkräfte gegen Brände auf der beliebten Urlaubsinsel. Ein 55-jähriger Mann, der einem sogenannten Pedo-Hunter ins Netz gegangen sein soll, muss sich heute vor dem Augsburger Amtsgericht verantworten. Bayern-Reporter Markus Pöppel in Schwaben.
15: Laut Anklage soll der Augsburger im Internet mit einer angeblich 13-jährigen Chatpartnerin sexuelle Handlungen in einem Hotel in Frankfurt am Main verabredet haben. Hinter dem Profil steckte demnach ein Pedo-Hunter, also ein Erwachsener, der den Beschuldigten am Treffpunkt zur Rede stellte und die Polizei einschaltete. Bei der anschließenden Durchsuchung fanden die Ermittler beim Angeklagten Jugendpornografisches Material.
14: Venedig verlangt ja seit einiger Zeit Eintritt von den Touristen, die sich die Lagunenstadt nur für einen Tag mal anschauen wollen. Damit hat die Stadt in diesem Jahr bereits mehr als 5 Millionen Euro eingenommen. Offiziell handelt es sich ja noch um eine Testphase, aber es gibt Meldungen, wonach Kurzbesucher bald mehr als die bisher 10 Euro zahlen müssen. Die Rede ist von bis zu 50 Euro für Tagesgäste, aber das ist noch nicht beschlossen. Und das trendet gerade online. Der Anschlag auf den CSD in Berlin. Im Internet drücken ganz viele ihre Solidarität mit den Opfern aus und mit der queeren Community. Das Brandenburger Tor in Berlin wird seit gestern Abend in Regenbogenfarben angestrahlt, mit den bunten, fröhlichen Farben, die für Vielfalt und Toleranz stehen. Also trotz des Entsetzens und trotz aller Trauer, überall im Internet ist zu spüren, dass sich die Menschen nicht unterkriegen lassen wollen und dass alle dazu aufgerufen sind, zusammenzuhalten und nicht noch mehr Hass zu schüren. Also überall findet man jetzt gute, mutmachende Botschaften.
12: Ja, dass man diesen Idioten wirklich mal ins Gebetbuch schreiben sollte. Liebe ist immer stärker als Hass. 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
4: Und 3 Kilometer Stau auf der A7 Würzburg Richtung Fulda zwischen dem Dreieck Schweinfurt-Wenneck und Wasserlosen noch am Unfall. Dann ist gerade auf der A8 Stuttgart Richtung München zwischen Dachau, Fürstenfeldbruck und dem Dreieck Eschenrieder Unfall mit mehreren Fahrzeugen passiert. Ihr habt nur noch eine Spur Platz und es sind jetzt schon 6 Kilometer Stau. Antenne Bayern Echtzeitmessung, eine Stunde kämpft da aktuell oben drauf. Auf der A9 Nürnberg Richtung München zwischen dem Kreuz Nürnberg Ost und dem Dreieck Nürnberg Feucht ist ein Unfall mit einem LKW passiert. Und auf der A995 am Kreuz München Süd zwischen Oberhaching und Haufkirchen West ist eine Gans unterwegs. Und geblitzt wird auch wieder. Unter anderem in Krumbach in Schwaben in der Hans-Lingel-Straße. Auf der A93 bei Kirchardemrath, also Kirchendemmenreuth. Und noch was vom Alex.
8: A73 Richtung Erlangen zwischen Memmelsdorf und Litzendorf wird gerade ein Blitzer aufgebaut.
4: Danke dir fürs Melden und gute Fahrt.
12: Sag mal, wo ist die Gans unterwegs?
4: Die zwischen Oberhaching und Haufkirchen West.
12: Ja, ich frage, wann ist Weihnachten?
4: Die soll in den Hafen kommen.
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13: Schönen guten Morgen.
12: Und da ist ihr die Anfallhilfe für den Wochenstart. Ein Millennium-Hit, Adam Lambert.
4: Und dann eine Legende wie der Leiki, Sting, 90er Flashback, Fields of Gold. Wir müssen wir noch mal
12: gehalten. Was so gut singen wie ich. Ja. Zu viel Aktuelles, Alex Warren.

0: Heute haben wir wieder mal den größten Suppentopf der Welt im Freistaat. Seit 6 Uhr, ihr braucht gar nicht so lachen, seit 6 Uhr in der Früh köchelt Günther Prinz einen riesen Eintopf fürs Pichelsteiner Fest in Regen in Niederbayern. Da werden um die 3000 Portionen gemacht, verschiedene Fleischsorten müssen da rein, Karotten, Sellerie, Lauch, Zwiebeln und 17 Riesensäcke Kartoffeln. Günther, welche arme Sau musste die alle schälen?
1: Die haben wir am Samstag haben wir es vorbereitet. Ja. Da haben wir eine Maschine, die wird es vorgeschält.
2: Oho.
1: Und dann sind 6 Mitarbeiterinnen noch am Werk,
2: ja,
1: die dann nachputzen.
2: Aha.
1: Und dann nochmal 3 Mitarbeiter, die da mal dann schneiden.
0: Habt ihr Kartoffel-Azubis, oder?
1: So ungefähr. Aber nein, würde ich sagen, das ist ein eingespieltes Kind.
3: Der Leiche schaut da bei sowas sofort mich an, gell?
0: Ja, ich weiß
3: nicht. Kartoffel schön, wer war jetzt da der Richtige? Ich schicke einen kleinen Basti vorbei. Zum Glück sind die schon.
1: Ja. Wenn dann nächstes Jahr, jetzt haben wir es
3: ja
1: schon.
3: Ja, sehr gut.
0: Boah. Günther, ihr seid seit März immaterielles Kulturerbe.
1: Ha? Jawohl.
0: Gratulation.
1: Das war auch eine sehr schöne Sache.
0: Es gibt wenige, die von sich behaupten können, ich esse ein Kulturerbe.
3: Ja? Ich war sofort dabei, ich habe so Magen genommen. Das ist jetzt richtig Hunger.
0: Also, rührt's weiter und guten Appetit.
1: Alles klar, also dann, vielen Dank.
0: Und wir rühren hier weiter in Bayerns bester Musik rum. Sting ganz ruhig mit einer wunderschönen 90er-Ballade. Davor kümmern wir uns, dass auch der Letzte wach wird mit Kelly Clarkson auf Antenne Bayern.

0: 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Dichter schwarzer Rauch inzwischen über Sonnenschirme am Strand. Waldbrände in Frankreich, in Spanien und auch in Italien. Die Feuerwehrleute arbeiten seit Tagen am absoluten Limit. Selvi, es ist im Moment keine Entspannung in Sicht.
1: Nee, und besonders betroffen, dramatisch ist es gerade in der Region Bordeaux. Sowas gab es ja noch nie in Frankreich. Die Flammen sind bis auf 15 Kilometer an die Stadt jetzt herangerückt. Auch in Spanien ist ein großes Gebiet von den Bränden betroffen. Also rund um Madrid mussten schon Zehntausende gerettet werden. An der Adria in Italien gibt es sogar Evakuierungen über das Meer. In der Region um Peschici in Apulien hat die Küstenwache hunderte Urlauber schon in Sicherheit gebracht.
0: In diesem Ausmaß ist das den Feuerwehren in Europa überhaupt noch nie so passiert. Die sind gar nicht dran gewöhnt, gell?
1: Nee, das ist ein Wetterphänomen, das wir eigentlich aus den USA und aus Kanada kennen. Feuerstürme sind das nämlich. Die extreme Hitze erzeugt Winde, die immer wieder die Richtung ändern und neue Flammen entflammen. Kaum vorherzusagen also, und das macht die Löscharbeiten umso schwieriger, weil die Einsatzkräfte gar nicht wissen, wo sie jetzt als nächstes hin müssen.
0: Na, hoffen wir mal, dass sie die Lage irgendwie noch in den Griff bekommen. Am Freitag gehen wir uns die Sommerferien los. Gleich die Plain White Tees auf Antenne Bayern, da vor der Kickstart für den Montag. Bibi Rexha.

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2: Antenne Bayern, kurz vor 8. Hallo, schönen guten Morgen, liebe Gelblinge, liebe Holländer. Wir haben ganz viele seit diesem Wochenende wieder frisch in Bayern, gell? Liebe Touristen, das Wetter haben wir nur für euch gemacht. Selbi.
3: Ja, heute perfekt zum Bummeln, Shoppen oder sich einfach irgendwas in der Stadt anschauen. Es ist wohl der kühlste Tag der Woche, jetzt am Morgen, aber trotzdem noch angenehm bei 19 Grad in Karlsfeld in Oberbayern, 18 haben wir in Berratshausen in der Oberpfalz und 17 in Rhöntal in Oberfranken. Ab morgen dann aber Traumwetter für die ganzen Urlauber eben bei uns im Freistaat. Für euch geht es dann an die Seen oder in die Berge. Es wird sehr, sehr heiß. Morgen zum Beispiel am Großen Aber in Niederbayern. Da sind es dann aber so 17 Grad. Es wird sonnig. Paar kleine Wolken sind dabei, aber die sorgen dann einfach für ein bisschen Schatten. Brauchen wir auch.
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2: Und ganz viele Pendler in Nürnberg und Regensburg werden sich heute denken, na endlich, Halleluja, über 3 Monate lang war die Bahnstrecke zwischen beiden Städten komplett gesperrt. Ab heute fährt da wieder was. Juliette,
5: ja,
2: Marischka.
5: Zumindest schon mal auf der S-Bahn-Linie 3 zwischen Nürnberg und Neumarkt in der Oberpfalz. Da fährt seit heute wieder einmal pro Stunde ein Zug. Die ganz große Entlastung, die soll aber dann am Freitagabend kommen. Dann soll die Verbindung Nürnberg-Regensburg wieder komplett öffnen. Immerhin ist es ja eine der meistbefahrenen Strecken in ganz Bayern. Also da haben die Bauarbeiten schon ein bisschen wehgetan.
2: Oh ja.
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5: Der mutmaßliche Attentäter vom Christopher Street Day in Berlin ist am Abend von der Polizei erschossen worden. Auch hier in Bayern sind ja in den nächsten Tagen CSD-Veranstaltungen geplant. Die Staatsregierung will die Sicherheitskonzepte deshalb noch mal ganz genau überprüfen. Bayern-Reporter Christoph Kreis in Oberbayern.
6: Die nächsten bayerischen CSD-Paraden sind am kommenden Samstag in Amberg in der Oberpfalz und in Kempten im Allgäu. Hinweise auf konkrete Anschlagpläne gibt es nicht, versichert Bayerns Innenminister Herrmann. Trotzdem will er die Streckenverläufe überprüfen lassen und ob es mehr Zäune und Polizeibeamte braucht. Perspektivisch fordert Herrmann ein Gesetz für Live-Gesichtserkennung mit Hilfe von KI.
5: Mitten in der Ferienzeit wüten heftige Waldbrände in beliebten Urlaubsregionen. Im Südwesten Frankreichs ist die Region um Bordeaux in der Nähe der Atlantikküste betroffen. In Spanien brennt es bei Madrid und Valencia. Laut Auswärtigem Amt sollen Reisende ihre Handys eingeschaltet lassen, Warnungen der Behörden beachten und in einer Notlage sofort die europäische Notrufnummer 112 wählen. Die Hepatitis-Neudiagnosen gehen bei uns in Bayern spürbar zurück. Seit Anfang des Jahres wurden etwas mehr als 1400 neue Fälle dieser Leberentzündung gemeldet. Deutlich weniger als im Vorjahr. Bayerns Gesundheitsministerin Gerlach betont, wie wichtig die Hepatitis-B-Impfung ist. 88,4% der Erstklässler sind bereits geimpft. Ziel ist aber eine noch höhere Quote. Und das trendet gerade online. Um Luis Diaz, den Stürmer vom FC Bayern, ist im Netz ein ganz wildes Gerücht aufgetaucht. Und wie wichtig die Hepatitis-B-Impfung ist. 88,4% der Erstklässler sind bereits geimpft. Ziel ist aber eine noch höhere Quote. Und das trendet gerade online. Um Luis Diaz, den Stürmer vom FC Bayern, ist im Netz ein ganz wildes

0: selbst bieten sie angeblich 25 Millionen Euro pro Jahr.
1: Ja. Okay.
0: Also wenn das wirklich so ist, das wäre echt eine Hausnummer für Luis Diaz selbst und für den Verein natürlich. Also da muss man schon widerstehen können. Aber noch gibt es wohl keine konkreten Gespräche, heißt es. Und jetzt steht sowieso erstmal das Trainingslager an. Heute geht's an den Tegernsee.
2: Der ist 29, gell? Der ist eigentlich in seiner Prime. So was macht man doch erst kurz vor der Rente.
3: Ja, wir brauchen es gar nicht so anschauen.
2: Komm, ja. Also du würdest doch eher 25 Millionen zahlen dafür, dass du hier arbeiten darfst,
3: ja,
2: oder?
3: Ansage. Soll ich mir was sagen? In dem Moment, wo ich einen Tag Urlaub habe, schreibt mir der Likey, ich freue mich, wenn du wieder da bist.
2: Ist so. Was am Telebahn-Verkehrszentrum mit Patrick.
3: Ja, guten Morgen. Auf der A8 München Richtung Stuttgart zwischen Burgau und Günzburg ist ein Unfall passiert. Da saftelingen jetzt Fahrzeugteile auf der Straße. Dann auf der A8 Stuttgart Richtung München zwischen Dachau, Fürstenfeldbruck und dem Dreieck Eschenried habt ihr jetzt wieder freie Fahrt, beziehungsweise bald. Die Unfallstelle ist geräumt. Aktuell sind es nur 9 Kilometer Stau, aber das wird sich jetzt nacheinander auflösen. Ein bisschen Geduld braucht es noch. Und auf der A9 Nürnberg Richtung München zwischen dem Kreuz Nürnberg-Ost und dem Dreieck Nürnberg-Feucht ist nach einem Unfall mit dem LKW an der Baustelle immer nur die rechte Spur blockiert. Und geblitzt wird auf der A73 bei Bamberg, in der Bellstraße in Schwandorf und in der Arnsdorfer Straße in Simbach. Alter, es war knapp, gell? Ja. Arnsdorfer Straße in Simbach in Niederbayern. Aber wünsche ich euch gute und sichere Fahrt.
2: Schon, wenn du da geblitzt wirst, kriegst du eine Strafe.
3: Ja, das war wahrscheinlich der Gedanke.
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0: Hallo Morgen.
2: Und ein Coldplay Millennium Hit.
3: Nice. Und ein 1er Flashback, Bed of Roses von Bon Jovi.
2: Aber jetzt starten wir erstmal mit was Aktuellem von Kamerad.
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0: 12, jetzt verrate ich euch mal was. So klingt's, wenn bei Basti frühmorgens eiskaltes Wasser aus der Dusche kommt.
1: Oder wenn sich der Likey an sehr an der Bettkanten umhaut.
0: Ja, so ungefähr. Aber vor allem klingt so der Mega-Sommerhit in diesem Jahr. Bayerns beste Musik, der Sound, zu dem ihr unter Garantie im Urlaub in jedem guten Club abfeiern werdet. 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

0: Hip-Hop-Queen aus der Oberpfalz, Leonie, auf Antenne Bayern, 8.19 Uhr. Ich war ja letzte Woche nicht da, aber ja, ich war für euch unterwegs. Ich habe versprochen, dass ich was Großes für euren Sommer organisiere. Die meisten bleiben in den Ferien, nämlich bei uns in Bayern. Und womit, Basti?
1: Mit Recht, jawohl.
0: Weil es einfach sowas von wunderschön ist bei uns. Nehmen wir nur mal den Waldwipfelweg in Niederbayern oder das Altmühltal oder den Steinberger See in der Oberpfalz.
1: Oder Brombachsee, keine Ahnung. Aber wichtig ist eigentlich eines, dass unsere Heimat auch so schön bleibt. Umweltminister Glauber ist halt bei uns in der Show. Mit ein bisschen Arschbacker zusammenzwicken, schaffen wir das, oder?
2: Das Thema Klimaschutz ist ja mittlerweile so ein absolutes Trigger-Thema. Klimaschutz ist bei ganz vielen mittlerweile angekommen. Wir geben als Umweltministerium mittlerweile eine Riesenmenge Geld für genau diese Themen aus, und zwar nämlich die Hälfte unseres Haushaltes, um am Ende diese besonderen Herausforderungen gemeinsam zu stemmen. Und so, glaube ich, ist jeder von uns gefordert, sein eigenes Steinchen zu finden, das er umdreht. Ja.
0: Wie zum Beispiel?
2: Gerade jetzt, so, wenn es ums Wassersparen geht, lacht jetzt wieder jeder. Beim Zähneputzen eben das Wasser nicht laufen lassen, bei der Toilettenspülung Start-Stopp. Warum brauche ich am Ende des Tages immer 10 Liter?
1: Ja, das verkneife ich mir jetzt mal die Antwort.
0: Danke. Wo ist denn euer Lieblingsplatz bei uns in Bayern? Antenne Bayern sucht ihn diese Woche zusammen mit dem Bayerischen Ministerium für Umwelt und Verbraucher.

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1: Riesenaufreger, nicht nur in der Fußballwelt. Gianni Infantino meldet sich gerade nach der Fußball-WM zu Wort. Gleich mehr um halb.
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1: Halb neun, die einen planen schon für die Sommerferien ab Ende der Woche, genau. Aber die anderen sind schon bei uns. Liebe Touristen, für eure perfekte Urlaubsplanung das aktuelle Wetter mit Selvi.
6: Hallo Morgen. Ja, heute ist es noch grau und bewölkt, also perfekt, um sich ein bisschen die City anzuschauen oder zum Bummeln zu gehen. Ab morgen wird es dann wieder aber schön sommerlich. Wir haben heiße Temperaturen in Regensburg in der Oberpfalz, dann zum Beispiel bis zu 29 Grad. Am Mittwoch 35 Grad und am Donnerstag sogar bis zu 37 Grad drinnen. Wie lange jetzt diese Trockenheit und Hitze bleibt, das entscheidet ein Tief, das jetzt aus dem Norden zu uns runterkommt. Aktuell schaut es so aus, dass es am Wochenende zwar weiterhin sehr, sehr schwül warm sein wird, aber da kann es dann auch mal ordentlich runterregnen.
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1: Nach dem Anschlag beim Christopher Street Day in Berlin will Bayern jetzt nachschärfen, denn auch bei uns soll es eigentlich in den nächsten Tagen CSD-Veranstaltungen geben. Juliette Marischka aus dem Antenne Bayern Nachrichtenteam. Die Konzepte, die werden jetzt nochmal ganz besonders überprüft.
8: Ja, auf jeden Fall. Bayerns Innenminister Herrmann sagt, bei Bedarf werden wir die ohnehin hohen Sicherheitsvorkehrungen nochmal weiter verstärken. In Amberg in der Oberpfalz und in Kempten im Allgäu finden ja am kommenden Samstag CSD-Paraden statt. Jetzt wird da geschaut, ob vielleicht die Routen noch mal geändert werden oder ob es mehr Absperrungen geben muss. Außerdem fordert Herrmann vom Bund eine gesetzliche Grundlage für mehr Kameraüberwachung und für Live-KI-Gesichtserkennung. Das geht momentan alles aus Datenschutzgründen nicht.
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8: Steffen Bilger soll unser neuer Bundesverkehrsminister werden. Bundeskanzler Merz will sich am Mittag zu weiteren Personalwechseln in seiner Regierung äußern. Noch Verkehrsminister Schnieder hatte gestern um seine Entlassung gebeten, um den, so wörtlich, unwürdigen Zustand zu beenden. Denn Merz wollte ihn eigentlich am Freitag entlassen und gleich einen anderen Nachfolger vorstellen, aber der hat kurzfristig abgesagt. Der neue Steffen Bilger gilt als Experte in Verkehrsfragen. Auf Mallorca haben erneut etwa 25.000 Menschen gegen den Massentourismus protestiert. Mallorca habe keine Kapazitäten mehr, sei total überbucht, stand da auf den Schildern. Die Menschen beklagen die Wohnungsnot, Staus, Lärm und Dreck durch die Touristen. Es ist das dritte Jahr in Folge, in dem die Mallorquiner dagegen auf die Straße gehen. Das hat es so bei den Bayreuther Festspielen auch noch nicht gegeben. Heute Abend ist Premiere für eine Inszenierung des Ringen der Nibelungen mit KI. Während die Wagner-Musik spielt, projiziert die künstliche Intelligenz Bilder auf die Bühne, die ihr spontan dazu einfallen. Allerdings wurde die KI sicherheitshalber nur mit ausgesuchten Informationen gefüttert. Sonst kommt dabei nur Unfug raus, wie ein Verantwortlicher sagte. Und das trendet gerade online ganz aktuell. Eine seitenlange Abrechnung von FIFA-Chef Gianni Infantino. Auf Instagram hat er gerade einen Post abgesetzt, in dem er über 15 Seiten über die Medien schimpft und alle, die ihm und seiner Fußball-WM angeblich Böses wollen. Statt Hass zu verbreiten, sollten sie lieber meditieren, schreibt Infantino da. Und er selbst verbreitet auch viel Liebe. Die WM sei 100% Sicherheit, Freude und Glück gewesen. Von den immens hohen Ticketpreisen und gerade von dem Telefonat mit Trump zur roten Karte, schreibt er allerdings nichts. Und die Kommentarfunktion hat er auch noch ausgeschaltet.
1: Aber der leidet schon unter Realitätsverlust, oder? Also, eigentlich steht er doch mit einem Bein schon so gut wie im Knast, oder?
9: Ja, also ich hätte jetzt nichts dagegen. 100% Liebe, Freude und Glück, das glaube ich. Ich möchte nicht wissen, wie viel Schwarzkletter ist der da erwischt hat. Der alles ist und es ist nur, dass das bekannt ist, ist schon der Wahnsinn. Ich möchte nicht wissen, was der hintenrum noch alles
1: Wahnsinn.
9: Macht.
1: Wahnsinn, der Typ. Also.
6: Das will ich nicht wissen.
1: Ja. Unglaublich, das ist der Bayern-Verkehrszentrum. Wir wollen, dass ihr mal gut ankommt. Basti.
9: Ja, und dann beruhigen wir uns wieder. Auf der A3 Passau Richtung Nürnberg zwischen Neutraubling und Regensburg-Ost steht ein kaputtes Auto. Und dann Obacht auf der A8 München Richtung Stuttgart zwischen Burgau und Günzburg. Haben wir Aquaplaning. Es ist ja schon Unfall passiert. Fahrzeugteile liegen auf der Straße linke und mittlere Spur sind gesperrt. Und da laufen auch noch die Leute auf der Straße rum. Also dernst da bitte, bitte langsam. Und dann ist auf der A93 Regensburg Richtung Holledau in der Ausfahrt Regensburg Nord noch ein, nein, in der Einfahrt Regensburg Nord noch ein Unfall mit einem LKW passiert. Also ist die Einfahrt jetzt blockiert. Da bitte aufpassen. Und geblitzt wird in Oberfranken auf der B4 bei Coburg, auf der B19 in Unterfranken bei Unterbleichfeld und an der Ascher in Neuenburg vorm Wald. Gute und sichere Fahrt.
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6: Hallo.
1: So, ein Millennium-Hit. Ich glaube, Ronan Keating hat den Song über uns geschrieben. Father and Son. Ha? Basti.
9: Oh. Sag mal, das hört sich an romantisch.
6: Was ist mit mir? Hallo?
9: Ist okay, Selvi. Du bist auch dabei. Wir haben nur 90er Flashback dabei. Winds of Change.
1: Okay. So, bevor es jetzt hier zu intim wird.

ganz viel Musik bei der Arbeit für euch, Antenne Bayern. Jeder Star steht alle paar Wochen vor der großen Frage, wie bastle ich mir den nächsten Mega-Hit? Der Trick, der garantiert immer funktioniert, bau irgendwas ein, das die Leute schon im Ohr haben. Das hat auch Mark Forster wieder gemacht. Ihr kennt diese Streicher hier? Au revoir. 2014 war das. Und so klingt sein neuer Song. Hat was Vertrautes. Ist aber

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7: Das Antenne Bayern-Wetter. Die nächste Hitzewelle ist im Anmarsch. Heute aber erstmal noch viele Wolken. Südlich der Donau auch Schauer und windig. 17 Grad haben wir in Gessertshausen in Schwaben. 16 Grad Münchberg, Oberfranken, Ruppolding, Oberbayern, 20 Grad. Nachmittags vom Westen immer sonniger. Dann lässt auch der Wind nach und dann kommt die dritte Hitzewelle des Sommers. Morgen schon 26 bis 31 Grad.
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7: Um gleich 9 Uhr. Eigentlich waren die Politiker ja schon mit einem Bein so im Sommerurlaub, aber jetzt geht's doch nochmal rund in Klosterbanz in Oberfranken. Juliette Marischka aus dem Antenne Bayern Nachrichtenteam.
8: Ja, ist ja auch viel passiert in der Politik in den letzten Tagen. Allen voran die Kabinettsumbildung von Bundeskanzler Merz, all die Ministerposten, die jetzt getauscht werden. Da ist ja einiges ein bisschen übereilt abgelaufen. Das ist natürlich großes Thema, aber es wird auch um das Thema Hightech in Bayern gehen. Und da wird als besonderer Gast der Astronaut Alexander Gerst nach Banz kommen, um mit den Politikern zu sprechen.
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8: Nach dem Tod des mutmaßlichen CSD-Attentäters wird über Konsequenzen diskutiert. Der 22-jährige Deutsche mit libanesischen Wurzeln war ja bereits als Gefährder bekannt und sogar verurteilt worden, allerdings nur zu einer Bewährungsstrafe nach Jugendstrafrecht. Kritiker fordern deshalb jetzt, das Strafrecht zu verschärfen. Die Bewährungsstrafe sei auch nicht nachvollziehbar, sagte auch Innenminister Dobrindt. Dem werde man genau nachgehen. Bundeskanzler Merz wird heute Mittag bekannt geben, wie seine Kabinettsumbildung weitergeht, vor allem wer neuer Verkehrsminister werden soll. Da war ja am Freitag einiges schiefgelaufen. Merz wollte Minister Patrick Schnieder entlassen, aber der Wunsch Nachfolger hatte ganz kurzfristig abgesagt. Jetzt soll es wohl der parlamentarische Geschäftsführer der Unionsfraktion Steffen Bilger richten. Der gilt immerhin als ausgewiesener Verkehrsexperte. Auf dem Pichelsteiner Fest in Regen gibt es heute wieder ganz traditionell 3000 Teller Eintopf, also Fleisch mit ganz viel Gemüse. Bayern-Reporterin Tanja Hocker in Niederbayern.
9: Seit etwa 6 Uhr steht das Kochteam von Günter Prinz hier an den riesigen Kesseln und rührt. Die Kochlöffel schauen aus wie Ruderpaddel. Der größte Topf hier hat ja, so 400 Liter, da passt einiges rein. Um 12 muss der Pichelsteiner fertig sein, dann werden 3000 Teller rausgebracht. Der Pichelsteiner Eintopf soll ja hier in der Region erfunden worden sein.
8: Und das trendet gerade online. Donald Trump, der bietet ja immer wieder gerne Stoff für neue Internet-Memes. Ganz beliebte Challenge jetzt gerade, die ihm sicher gefallen wird. Er wird nämlich gerade in jedes berühmte Foto eingesetzt. Da geht er zum Beispiel mit den Beatles über die Abbey Road. Er steht mit Leonardo und Kate vorne am Bug der Titanic. Und er schummelt sich bei Herr der Ringe zwischen die Hobbits. Bei der Mondlandung war er natürlich auch noch mit dabei. Also da sind der Fantasie gerade keine Grenzen gesetzt. Mhm.
7: Sind wir sicher, dass der Trend nicht auch von ihm selbst kommt?
8: Jetzt, wo du es sagst.
10: Amazing.
7: Hätte schon die Handschrift, gell? So, wir wollen, dass ihr gut ankommt, das Antenne Bayern Verkehrszentrum. Basti, guten Morgen.
11: Guten Morgen, Evi. Und Vollsperre auf der A7. Wir sind heute Richtung Ulm zwischen dem Dreikittistetten und Nersingen.
8: Bei der Mondlandung war er natürlich auch noch mit dabei. Also da sind der Fantasie gerade keine Grenzen gesetzt.
7: Mhm. Sind wir sicher, dass der Trend nicht auch von ihm selbst kommt?
8: Jetzt, wo du es sagst.
10: Amazing.
7: Hätte schon die Handschrift, gell? So, wir wollen, dass ihr gut ankommt, das Antenne Bayern Verkehrszentrum.

0: Burger und Günzburg ist auch schon unfallbasiert. Linke und mittlere Spur sind gesperrt. Aktuell 4 Kilometer Stau an der Stelle. Und geblitzt wird auch wieder auf der A73 bei Fürth, auf der B533 in Hunding und dann nur ein Blitzer. Guten Morgen.
1: Ja, grüße Basti, da ist der Bombefahrer Michi. Morgen.
0: Ja, servus Michi, wo steht der Blitzer?
1: Auf der B17 von Augsburg nach Landsberg genau. Das vor dem großen Kreisverkehr bei Landsberg am Lech West. Tempo hier ist 60.
0: Danke dir fürs Melden und gute Fahrt.
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3: Und ganz gechillt in den Montagvormittag mit Beyoncés Halo. Halo. 90er Flashback, super gerne mit den Connors. Und immer drin für euch die aktuellen Hits, hier ist Joe.

Genau der richtige Sound für den Social Jetlag am Montagvormittag. Ed Sheeran auf Antenne Bayern. Montagvormittag, wir sind also im Social Jetlag, weil wir mit dem Kopf noch so ein bisschen im Wochenende drin hängen, mit allem, was Spaß gemacht hat und vielleicht noch ein bisschen länger ging. Nur logisch und übrigens auch erwiesen, dass sich das so wie so eine kleine Zeitzonenverschiebung anfühlt. Also, gehen wir es entspannt an mit dem neuen Hit von Taylor Swift. Die Portion Wumms, die kriegt ihr mit Linkin Park. Burning.

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7: Hier ist das Antenne Bayern Verkehrszentrum. Wir wollen, dass ihr gut ankommt. Vollsperre aktuell auf der A7 Füssenreute Richtung Ulm nach dem Unfall zwischen dem Dreieck Hittistetten und Nersingen. Verkehr wird abgeleitet. Gekracht hat es auch auf der A8 Stuttgart Richtung München zwischen Augsburg Ost und Friedberg. Die linke Spur ist hier blockiert. 4 Kilometer Stau aktuell. Dicker Unfall auf der A9 Nürnberg Richtung München zwischen Garching und dem Kreuz München Nord. 4 Autos sind beteiligt. Bitte denkt unbedingt an die Rettungsgasse. Und die neuesten Blitzer bayernweit nur bei uns auf der B279 in Bastheim Unterfranken, dann die B22 in Leuchtenberg in der Oberpfalz und es gibt noch was von Michael.
8: Auf der 471 in Gewerbegebiet Garching-Hochbrück, ungefähr in Höhe der Geburtsklinik, befindet sich ein Blitzer.
7: Danke dir fürs Aufpassen und Melden. Könnt ihr genauso machen. 0800 994 9000 für Staus und Blitzer. Gute Fahrt wünsche ich euch.
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0: Antenne Bayern bei der Arbeit. 0800 994 1000. Hier ist Evi Ott. Hi, wer bist du?
1: Hi, mein Name ist Janine und ihr dürft mich gern besuchen in meiner Hundeschule Schnüffels in Marktheidenfeld.
0: Süß. Janine, das Schönste an deinem Job in der Hundeschule.
1: Wenn du das schaffst, einem Menschen so ein Aha, jetzt hat es Klick gemacht, ich sehe, ich erkenne, ich verstehe, was er will und ich handle entsprechend. Mhm. Wenn du das siehst und sich daraus dann auch in Folge der Kunde meldet und sagt, ey Janine, mein Hund ist jetzt ganz anders, der ist richtig geil, wir sind harmonisch im Alltag und das macht Spaß, ich verstehe ihn. Das sind die Momente, wo ich am meisten sage, boah geil, ich liebe meinen Job.
0: Check ich. Hundeschule heißt nicht nur die Youngsters auf vier Pfoten kommen, oder?
1: Die Hunde lernen nie aus. Also es wäre schade und es ist auch Quatsch zu sagen, ein Hund hat irgendwann kein Potenzial mehr zu lernen. Das geht bis zum Lebensende. Da muss man sich anpassen, aber ein Hund kann immer lernen und kann sich immer weiterentwickeln.
0: Ja, cool, schöne Woche wünsche ich dir und euch.
1: Danke, ciao.
0: Ciao und frischer Sound von Michael Schulte, 5am. Gleich nach dem nächsten 90er-Flashback. Wir kommen von Soul Asylum, Runaway Train auf

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10: Das Antenne Bayern Wetter, südlich der Donau Schauer und insgesamt eher so bäh. In Mittelfranken und der Oberpfalz, da schaut es besser aus. Da kommt die Sonne mal zwischen den Wolken durch. 20 Grad zum Beispiel bei Sonnenschein. In Ansbach, Mittelfranken 18 Grad, auch freundlich in Weiden in der Oberpfalz. 16 Grad in Oberstdorf im Allgäu. Morgen dann richtig viel Sonne und das wird der Auftakt der nächsten Hitzewelle. Es geht dann nämlich schon auf 26 bis 31 Grad.
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10: 10 Uhr nach dem Anschlag auf den Christopher Street Day in Berlin wollen Menschen bei uns im Freistaat heute ein Zeichen der Solidarität setzen. Jutta Ribrock aus dem Antenne Bayern Nachrichtenteam. Es gibt mehrere Mahnwachen.
12: Ja, in Augsburg geht es um 18.30 Uhr auf dem Rathausplatz los. Die Teilnehmenden sollen, falls möglich, Kerzen und Pride-Fahnen mitbringen. In München beginnt die Gedenkveranstaltung eine halbe Stunde später, also um 19 Uhr auf dem Marienplatz. Und trotz des Anschlags in Berlin halten die Veranstalter am Christopher Street Day in Nürnberg fest. Hier laufen schon seit Tagen Veranstaltungen. Die gehen noch bis zum 9. August, dann mit großem Finale und Bühnenprogramm.
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12: Die Hoffnung auf Entspannung im Iran-Krieg lässt die Ölpreise wieder deutlich sinken. Zwei Tage lang hat es jetzt keine Angriffe der USA und des Iran gegeben. Der Ölpreis liegt aktuell nur noch um die 90 Dollar pro Barrel, nach Preisen von über 100 Dollar in der vergangenen Woche. Nach einem Blitzeinbruch bei einem Juwelier in Rosenheim sucht die Kripo dringend Zeugen. Drei maskierte Täter sind heute früh mit einem VW Golf durch die Schaufensterscheibe gefahren, haben schnell zugeschlagen und sind mit einer dunklen Audi-Limousine stadtauswärts geflüchtet. Der Schaden liegt im fünfstelligen Euro-Bereich. Erst letzte Woche gab es einen ähnlichen Fall in Ressart in der Oberpfalz. Mit einem emotionalen Gottesdienst hat sich die St. Andreas-Gemeinde in Würzburg von ihrer Kirche verabschiedet. Das Gotteshaus wurde entweiht. Bayern-Reporterin Birgit Behringer in Unterfranken.
13: Weil die Zahl der Gottesdienstbesucher hier wie in vielen Gemeinden sinkt, bekommt die Kirche eine neue Bestimmung. Sie wird zur Boulderhalle. Die St. Andreas-Kirche in der Sanderau ist ein Bau aus den späten 60er Jahren, also keine historische Kirche. Das hohe Pyramidendach ist perfekt für Kletterwände. Die Nachnutzer, die Betreiber einer Boulderhalle in Lengfeld, die stehen auch schon in den Startlöchern für den Umbau.
12: Und das trendet gerade online, eine Kamera aus Brot. Sowas macht ein amerikanischer Ingenieur, wenn ihm langweilig ist. Der hat tatsächlich einfach mal so ein Weißbrot ausgehöhlt.
13: Die Betreiber einer Boulderhalle in Lengfeld, die stehen auch schon in den Startlöchern für den Umbau.
12: Und das trendet gerade online, eine Kamera aus Brot. Sowas macht ein amerikanischer Ingenieur, wenn ihm langweilig ist. Der hat tatsächlich einfach mal so ein Weißbrot.

0: mit so einem Baguette gemacht wahrscheinlich.
1: Kurz nach 10 hier ist das Antenne Bayern Verkehrszentrum. Wir wollen, dass ihr gut ankommt, und leider immer noch voll gesperrt ist die A7 Fürstenreute Richtung Ulm nach dem Unfall zwischen dem Dreieck Hittistetten und Nersingen. Verkehr wird abgeleitet. 5 Kilometer Stau haben wir aktuell. Echtzeitmessung von Antenne Bayern bei einer knappen halben Stunde. Dann auf der A8 Stuttgart Richtung München zwischen Augsburg-West und Dasing. Unfallstelle zwar geräumt, aber aktuell noch 5 Kilometer Stau. Auch hier müsst ihr eine knappe halbe Stunde länger einplanen. Auf der A9 Nürnberg Richtung München, da ist am Kreuz München-Nord an der Überleitung zur A99 Richtung München-Süd großer Unfall passiert. 4 Autos waren beteiligt. Bitte, ganz wichtig, denkt nach wie vor an die Rettungsgasse. Und dann noch eine Meldung.
2: Servus, da ist der Michael. Ein Blitzer steht in Aldersbach. Ortsausfahrt Richtung Eichendorf, also sauber versteckt, den sieht man normal gar nicht.
1: Okay, wenn ihr noch was gesehen habt, Staus oder Blitzer, dann einfach kostenlos durchklingeln. 0800 994 9000. Gute Fahrt!
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1: Viel Musik für euch im Job mit Lady Gaga, Millennium-Hit Paparazzi. Das volle 90er-Feeling mit Ugly Kid Joe. Und immer drin für euch die aktuellen Hits. Hier ist Handtracks mit Golden.
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0: 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Gerade bei uns in den Antenne Bayern Nachrichten gehört. Fotoapparat aus Brot oder halt mit Brot gebastelt. Okay. WhatsApp oder direkt durchklingeln bei uns unter der 0800 994 1000. Hier ist die Evi Ott. Hallo.
1: Hallo, ich bin die Katrin von Katrin Windel Fotografie und bin im wunderschönen Kaum zu Hause.
0: Katrin, gib uns als Profi schnell einen Tipp, wie wir so die schönsten Fotos kriegen.
1: Einfach schauen, dass die Person, die vor der Kamera ist, ganz ungezwungen ist. Also nicht die gestellten Sachen, sondern einfach ablenken, was erzählen, zum Lachen bringen und dann abdrücken.
0: Okay, schönen Montag und viel Spaß hier im Job.
1: Ebenso, danke.
0: Tschüss. Klock, klock, someone else gleich für euch. Wir holen das Sommerfeeling schon mal nach vorne mit Eros Ramazzotti, Rose della Vita. Alles drin, nach Lady Gaga, hier auf Antenne Bayern.

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3: Kurz nach 11:30 hier ist das Antenne Bayern Verkehrszentrum. Wir wollen, dass ihr gut ankommt. Vollgesperrt immer noch die A7 Füssenreuth Richtung Ulm. Nach dem Unfall zwischen dem Dreieck Kittistetten und Nersingen. Verkehr wird nach wie vor abgeleitet. Wir haben 8 Kilometer Stau aktuell. A8 München Richtung Salzburg zwischen Bergen und Siegsdorf West. Rechte Spur nach dem Unfall blockiert. 5 Kilometer Stau aktuell und ein Zeitverlust von 23 Minuten. Dann ist auf der A9 München Richtung Nürnberg zwischen dem Rastplatz Rohrbach Ottersried und Langenbruck nach dem Unfall ein Unfall passiert, Polizei ist unterwegs, aktuell noch ungesichert, also bitte vorsichtig fahren. Und Vorsicht auch auf der A92 Deggendorf Richtung München, zwischen Plattling West und Wallersdorf Nord, da liegt ein Unterlegkeil. Die neuesten Blitzer bayernweit nur bei uns auf der A73 in Bamberg, B14 Neukirchen bei Sulzbach-Rosenberg und auf der B2 Langweid am Lech. Wenn ihr noch was habt, Staus oder Blitzer, einfach durchklingeln. 0800 994 9000.
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beste Musik mit Sarah Larsen, Antenne Bayern am Montagvormittag. J-Lo und David Guetta. Es war ehrlich gesagt klar, dass die beiden auch mal gemeinsam am Start sind. Baby Don't Hurt Me, gleich für euch. Raus mit den Déjà-vus aus den 90ern mit Oasis Wonderful. Davor Holly Humberstone war vor 2 Jahren Vorband für Taylor Swift. Also bestes Bühnenpraktikum ever. Die war aber total entspannt, trotz Swiftie-Hype. Und genau dieses Locker aus dem Handgelenk bringt sie auch in ihren Songs rüber. To love somebody for euren

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2: Das Antenne Bayern-Wetter. Nördlich der Donau trocken und zwischen den Wolken auch mal Sonne. Es wird bis zum Abend immer schöner. Im Süden unbeständiger mit Wolkenschauer und Wind. Bei nassen 18 Grad zum Beispiel in Bobingen-Schwaben. 20 Grad haben wir in Regensburg, da schon freundlicher. Und 21 Grad in Würzburg. Nachmittags wird es dann auch aus Nordwesten freundlicher. Heute Abend schon in meisten Regionen richtig schöner Sundowner. Ab morgen viel Sonne und von Tag zu Tag heißer. Und das ist dann die nächste Hitzewelle, in der wir drin sind.
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2: 11 Uhr, intensiver Wiesenbrüterschutz, der zahlt sich aus. Im Altmühltal und im Donaumoos sind so viele junge Brachvögel geschlüpft, wie seit Jahren nicht mehr. Jutta Ribrock aus dem Antenne Bayern Nachrichtenteam.
4: Ja, über 50 Jungvögel haben im Altmühltal und im Donaumoos in diesem Sommer fliegen gelernt. Der Landesbund für Vogelschutz sieht darin einen großen Erfolg. Der Brachvogel zählt in Bayern zu den am stärksten bedrohten Vogelarten. Und wenn dieser Bruterfolg mehrere Jahre hintereinander gelingt, könnte der Bestandsrückgang gestoppt werden. Geschützte Feuchtwiesen und Moore helfen dabei nicht nur den Vögeln, sondern auch uns Menschen, nämlich beim Schutz vor Trockenheit und Starkregen.
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4: Die Stimmung in den deutschen Unternehmen hat sich verbessert. Der IFO-Geschäftsklimaindex stieg im Juli um knapp einen Punkt auf 86,6. Die befragten Unternehmen blicken trotz der unsicheren Lage am Persischen Golf optimistischer in die Zukunft. Sowohl im verarbeitenden Gewerbe als auch bei Dienstleistern, im Handel und am Bau. Nach dem Anschlag beim Christopher Street Day in Berlin ist ein zunächst festgenommener zweiter Verdächtiger wieder frei. Das teilte die Bundesanwaltschaft mit. Der Tatverdacht hat sich offenbar nicht erhärtet. Ein 21-jähriger Tatverdächtiger wurde gestern von der Polizei erschossen. Die Behörden hatten ihn schon länger als islamistischen Gefährder eingestuft. Kinder aus mehr als 90 Schulklassen im Landkreis Regensburg haben zusammen ein eigenes Kinderbuch geschrieben. Bayern-Reporterin Tanja Hugger in der Oberpfalz.
5: Kinder schreiben für Kinder, das ist das Motto dieses schönen Schulprojekts. Vor allem die Mädchen und Jungs aus den Grundschulen haben sich eigene Geschichten überlegt. Also da geht es um die Abenteuer von Katzen, Schildkröten oder Hunde. Es gibt Gedichte, Schulgeschichten und auch jede Menge Bilder. Die haben die Kinder natürlich selbst gemalt. Und wie immer ist dieses Kinderbuch auch in diesem Jahr umsonst.
4: Und das trendet gerade online, der kleine Punch. Ihr wisst schon, dieser kleine Affe mit seinem Plüschtier, der vor ein paar Monaten das ganze Internet verrückt gemacht hat, der ist jetzt am Wochenende ein Jahr alt geworden. Inzwischen braucht er auch kein Kuscheltier mehr, denn er hat zum Glück mittlerweile echte Affenfreunde und auch nach wie vor jede Menge Fans. Rund 2500 Glückwunschkarten aus aller Welt sind beim Zoo in Japan für Punch reingeflattert.
2: Sehr süß. Antenne Bayern Verkehrszentrum. Wir wollen, dass ihr gut ankommt. Es geht auf die A3 Passau Richtung Nürnberg zwischen Altdorf Burgtann und dem Kreuz Altdorf Gegenstände auf der Fahrbahn. Das sind Reifenteile, defekter LKW hier und dann geht's auf die A4.
4: 2500 Glückwunschkarten aus aller Welt sind beim Zoo in Japan für Punch reingeflattert.
2: Sehr süß. Antenne Bayern Verkehrszentrum. Wir wollen, dass ihr gut ankommt. Es geht auf die A3 Passau Richtung Nürnberg zwischen Altdorf Burgtann und dem Kreuz

0: Stau. Aktuell der Grund ist ein Unfall auf der Gegenrichtung. A8 München Richtung Salzburg zwischen Bergen und Siegsdorf West. Nach dem Unfall die rechte Spur noch blockiert. 10 Kilometer Stau. Die Echtzeitmessung ploppt hier schon eher in rötlich auf bei einer Dreiviertelstunde plus. Und auf der A93 Weiden Richtung Regensburg ist noch ein Unfall zwischen Teublitz und Ponholz die linke Spur gesperrt. 9 Kilometer Stau auf der B31 Lindau Richtung Friedrichshafen zwischen Sigmarszell und Kressbronn. Die B467 ist es, dauert aktuell 40 Minuten länger. Tundenhausen, ach Quatsch, da sind wir schon bei den neuesten Blitzern für euch. Und die kommen von euch direkt.
1: In Amberg beim Kurfürstenbad auf der Seite ist ein Blitzer.
0: Danke dir fürs Melden. Wenn ihr noch was gesehen habt, Staus oder Blitzer, einfach kostenlos durchklingeln. 0800 994 9000. Gute Fahrt.
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0: Natürlich mit Robbie Williams. Den Millennium-Hit nehmen wir mit. Dazu aus den 90ern J-Lo. Und immer drin für euch alles, was frisch ist, die aktuellen Hits mit Alex Warren.

0: keine Bayern bei der Arbeit. Was macht ihr? 0800 994 1000. Hi.
1: Hi, hier ist Jakob. Ich habe eine Firma gegründet mit meinem Kumpel Dominikus, Kokert GmbH aus Memmingen.
0: Okay, was macht ihr?
1: Ja, also wir kommen beide aus einem handwerklichen Beruf, haben, ich habe Kfz-Mechatroniker gelernt, mein Kollege Dominikus hat Industriemechaniker gelernt und ja, bevor wir uns dann den Motorradführerschein gemacht haben, haben wir uns erstmal ein Motorrad gekauft und das dann aus Eigeninteresse heraus dann selber umgebaut.
0: Okay, dann kennt ihr euch bestens aus auf den Straßen, die schönsten Strecken im Allgäu?
1: Es gibt definitiv viele schöne Strecken bei uns zu fahren im Allgäu. Ich meine, wir wohnen da Gott sei Dank in einer sehr kurvenen und bergreichen Region. Ansonsten gibt es natürlich hier bei uns ja sehr viele verschiedene Passstraßen. Ob es jetzt im Tannheimer Tal sei, im Lechtal hinten. Ja, gibt es viele Möglichkeiten, schöne Strecken zu fahren bei uns.
0: Okay, dann gute Fahrt und euch viel Spaß beim Werkeln.
1: Ja, danke auch. Ebenso.
0: Und das ist Bayerns beste Musik. Robbie Williams, viel für euch auf Antenne Bayern.

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16: 11.30 Uhr, H12, hier ist das Antenne Bayern Verkehrszentrum. Wir wollen, dass ihr gut ankommt. Immer noch leider voll gesperrt ist die A7 Füssenreute Richtung Ulm nach dem Unfall zwischen den 3 Kittistetten und Nersingen. Der Verkehr wird abgeleitet. Wir haben mit der Polizei auch nochmal telefoniert. Das dauert noch bis mindestens 13 Uhr. Wir haben 7 Kilometer Stau aktuell. A8 München Richtung Salzburg zwischen Bergen und Siegsdorf West ist nach dem Unfall die rechte Spur blockiert. 10 Kilometer Stau, die Echtzeitmessung von Antenne Bayern bei 50 Minuten plus. 14 Kilometer Stau auf der B31 Friedrichshafen Richtung Lindau zwischen Ereskirch, Schlatt und Rehlings. Da dauert es eine Dreiviertelstunde länger. Und die neuesten Blitzer bayernweit nur bei uns. In Würzburg in der Stauffenbergstraße, dann in Amberg, Bayreuther Straße in der Oberpfalz. Und noch was von euch.
17: Ja, hi, da ist der Michi. Also in Günzburg in der Kapuzinerstraße im unteren Bereich. Der blitzt beidseitig, der übliche weiße Caddy. Lass dich nicht erwischen.
16: Danke dir fürs Melden. Wenn ihr noch was habt, Staus und Blitzer gehen kostenlos zu uns. 0800 994 9000.
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bei der Arbeit. Kurz mal runterschalten mit Nelly Furtado, Say It Right. Immer up to date, wenn es um frischen Sound geht. BTS, Swim für euch und die besten Flashbacks aus dem Jahrzehnt, in dem es schon wichtig war, mindestens einen Skandal rauszuklatschen. Die Bloodhound Gang, gleich mehrere. Unter anderem wurde das Video von MTV entschärft, weil sich als Matrosen verkleidete

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6: Das Antenne Bayern-Wetter. Im Süden lassen die Schauer so ganz langsam nach. In Franken und in der Oberpfalz, da schiebt sich schon öfter mal die Sonne vor die Wolken. Das wird im Laufe des Nachmittags immer besser, dann lässt auch der Wind immer mehr nach. Sandberg unter Franken bei 19 Grad, Westendorf im Allgäu 20 und Mauern in Oberbayern auch 20 Grad. Morgen viel Sonne, im Norden und Osten so ein paar Quellwolken, 26 bis 31 Grad. Und dann wird's von Tag zu Tag immer wärmer.
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6: Um 12 Uhr für hunderte Musikerinnen und Musiker aus ganz Bayern wird das eine aufregende Woche. Jutta Rippock aus dem Antenne Bayern Nachrichtenteam. Sie wollen einen Weltrekord aufstellen.
8: Und zwar in der Jakobskirche in Nürnberg. 1800 Bläserinnen und Bläser aus dem ganzen Freistaat wollen dort ohne Pause 72 Stunden lang Posaune spielen. Tricky, denn dieser riesen Posaunenchor hat so natürlich noch nie zusammengespielt. In den kommenden Tagen werden bestimmt noch viele in ihren Gruppen üben. Am Donnerstag beginnt dann der Weltrekordversuch im Dauerposaune-Spielen. Damit das gelingt, müssen vor allem die Übergänge zwischen den Stücken klappen, wenn die Musikergruppen wechseln. Das darf maximal ein paar Sekunden dauern.
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8: Bis zum Jahresende entscheidet sich die Zukunft vieler bayerischer Krankenhäuser. Dann wird festgelegt, welches Krankenhaus welche Leistungen anbietet. CSU-Fraktionschef Holleczek hält im Antenne Bayern-Interview auch nochmalige Nachbesserungen für möglich.
9: Bei den Investitionskosten sind wir im Freistaat bei fast 1 Milliarde. Und vielleicht können wir ja noch, aber das muss man prüfen, auch bei einigen Themen wie Geburtshilfe, vor allem die Notfallstationen, dann nochmal schauen, dass wir nachsteuern, damit auch die Versorgung der Menschen gewährleistet ist. Das ist für mich entscheidend.
8: Die Reform sieht vor, dass die Kliniken sich spezialisieren. Für geplante Eingriffe müssen Patienten dann womöglich längere Wege in Kauf nehmen. Nach dem Anschlag beim Christopher Street Day in Berlin hat der Zentralrat der Muslime in Deutschland die Tat verurteilt. Sollte sich der Verdacht der Behörden bestätigen, dass der Angriff islamistisch motiviert war, wäre das ein weiterer Fall, in dem religiöse Motive für Hass und Gewalt missbraucht würden, so der Zentralrat. Gewalt gegen Unschuldige finde im Islam keine Rechtfertigung. In Deutschland wechseln heute viel mehr Menschen den Beruf als noch vor 11 Jahren. Das zeigt eine Studie des Instituts für Arbeitsmarkt und Berufsforschung. Von 2013 bis 2024 ist der Anteil um 13 Prozentpunkte gestiegen. Besonders in Zeiten, in denen viele Unternehmen neue Leute suchen, nutzen Beschäftigte die Gelegenheit zum Wechsel. Und das trendet gerade online. Ex-Gesundheitsminister Karl Lauterbach und seine Tischtennisplatte. Lauterbach hat seinen Nachfolger Carsten Linnemann zum Tischtennis-Duell herausgefordert. Die Platte steht ja schon längst im Keller des Ministeriums bereit. Lauterbach hatte sie während seiner Amtszeit von den Mitarbeitenden geschenkt bekommen. Nach Feierabend hat er dann gern mal eine Partie Tischtennis gespielt. Linnemann hat die Herausforderung angenommen. Er will aber noch ein bisschen üben. Bis Weihnachten.
6: Ja, süß. Das ist ja nicht mal eine Übergabe, oder?
10: Ja, also da muss ich meinem Nachfolger aber natürlich, also dann nur mit der gültigen Corona-Test und mit einer FFP2-Maske.
6: Ja, Markus Lukas kann auch anders im Antenne Bayern Verkehrszentrum. Wir wollen, dass er gut ankommt.
10: Ja, servus.

Stausperre auf der A7 Füssenreute Richtung Ulm nach dem Unfall zwischen den Dreieck Kittistetten und Nersingen. Im Moment steht die hier ab Illertissen im Stau. 7 Kilometer, 20 Minuten braucht ihr länger, sagt unsere Antenne bei einer Echtzeitmessung. Wir bleiben auf der A7, diesmal der Abschnitt Fulda Richtung Würzburg zwischen dem Fuldaer Dreieck und Bad Brückenau-Wildfleck.

0: Eine Baustelle, 13 Kilometer Stau, 19 Minuten euer Zeitverlust. Und dann schauen wir noch auf die A9 Berlin Richtung Nürnberg zwischen Markt Schorgast und dem Dreieck Bayreuth-Kulmbach. 8 Kilometer Stau, 18 Minuten kommen hier zusätzlich oben drauf. Die neuesten Blitzer bayernweit, nur bei uns, David.
1: Neustadt an der Aisch, Nürnberger Straße. 50er-Zone, da wird gelasert in beiden Richtungen.
0: Danke fürs Melden, Grüße nach Mittelfranken. Noch ein Blitzer in Memmingen am Sportplatz. Und die Oberpfalz ist mit dabei, hier der Blitzer auf der B22. Kurz vor Teuns, 70 sind erlaubt. Und wenn ihr noch was gesehen habt, Staus oder Blitzer, dann immer her damit, kostenlos. 0800 994 9000.
2: Kannst du noch mal als Lauterbach gute Fahrt wünschen?
3: Bitte? Ja, also gute Fahrt und also immer schön vorsichtig am Lenkrad.
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2: Mahlzeit mit dem Millennium-Hit von Kelly Clarkson. 90er Flashback kommt von Meredith Brooks. Und aktuelle Hits immer für euch drin. Hier ist Kato.

0: Wahnsinn, Typ. Teddy Swims, Mr. Know-It-All. Antenne Bayern bei der Arbeit, 0800 94 1000. Klingelt mal durch. Hier ist die Evi Ott. Hi.
1: Hi, ich bin die Miriam Müller. Ich bin ganzheitliche Ernährungsberaterin aus Ingolstadt.
0: Oh Miriam, ganz gut. Ganz viele sind ja auch im Weg zur Strandfigur. Dein Tipp?
1: Zucker reduzieren, kleine Portionen essen und tatsächlich einfach total viel und lange kauen.
0: Okay.
1: Man kaut meistens nur 10 Mal, dann schluckt man es runter und je länger man kaut, also so 20, 30 Mal ungefähr,
0: oh,
1: erscheint
0: wow.
1: viel, ist aber ja. wirklich machbar. Also zumindest 20 Mal kauen ist wirklich gut machbar. Und dann isst man langsamer und dann auch natürlich weniger, weil das Sättigungsgefühl früher einsetzt.
0: Das ist gut. Aber sag mal, ist es echt so, dass Zucker so dieses böse No-Go ist?
1: Der Zucker ist das, was uns dick, krank und doof macht.
0: Aber sag mal, muss ich denn jetzt 20 verschiedene Gemüsesorten pro Woche essen?
1: Muss tatsächlich nicht, nee. Also klar, wenn man da Bock drauf hat, dann kann man das schon machen. Aber wenn man sagt, hey, mein Lieblingsgemüse sind Karotten, Gurken und Paprika,
0: ja.
1: dann passt es völlig, wenn man die auch eigentlich die ganze Zeit isst. Weil in Karotten sind sehr viele Vitamine, Mineralstoffe, genauso in Gurken. Man meint ja immer, das ist nur ziemlich viel Wasser drin, aber die haben auch Vitamine und Mineralstoffe drin. Genau, und Paprika, Vitamin A, C. Also das passt auch.
0: Okay, Miriam, danke dir für die Tipps und have a nice day.
1: Ciao.
0: Und weiter geht's mit Bayerns bester Musik. Ava Max gleich mit So I Am. Luis Capaldi für euch nach Kelly Clarkson. Since You've Been Gone.

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11: 30, halb 1. Wir wollen, dass ihr gut ankommt. Hier ist das Antenne Bayern Verkehrszentrum. Markus Lukas.
12: Servus. Ja, ein bisschen Geduld braucht ihr gerade auf der A7 Würzburg Richtung Ulm. Zwischen Dinkelsbühl, Fichtenau und Ellwangen hier 8 Kilometer Stau. Grund ist die Baustelle. 1,5 Stunden braucht ihr gerade länger, sagt unsere Antenne Bayern Echtzeitmessung. Nicht die einzige Baustelle auf der A7. Diesmal auch Fulda Richtung Würzburg zwischen dem Fulda A3 und Bad Brückenau Wildflecken. Hier 10 Kilometer Stau, 34 Minuten euer Zeitverlust. Und wir haben immer noch die Vollsperre auf der A7 Füssenreute Richtung Ulm. Hier nach dem Unfall zwischen dem Dreikitty Stetten und Nersingen. Im Moment steht ihr hier immer noch ab Illertissen im Stau. 5 Kilometer sind es im Moment. 31 Minuten kommen obendrauf. Schauen wir noch auf die A8 Salzburg Richtung München zwischen Weyern und dem Kreuz München Süd. Auch hier eine Baustelle. 19 Kilometer Stau, 29 Minuten, die es länger dauert. Und die A8, die Gegenrichtung München Fahrtrichtung Salzburg zwischen Felden und Siegsdorf West. Hier immer noch 15 Kilometer zäh. 20 Minuten gibt es zusätzlich. Die neuesten Blitzer bayernweit nur bei uns.
13: Hallo, hier ist die Bär. Ich möchte den Blitzer melden. Und zwar Ortsausfahrt Stammham Richtung Appertshofen bei der Feuerwehr auf der rechten Seite etwas versteckt. Also langsam fahren.
12: Danke, Bea, fürs Melden. Noch ein Blitzer in Regensburg in der Frankenstraße und in Schwaben auf der B2 bei Langweid am Lech. Hier ist Tempo 120. Und wenn ihr noch was gesehen habt, Staus oder Blitzer, dann sagt uns gerne kostenlos Bescheid. Einfach anrufen 0800 994 9000.
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Ja, vielleicht fühlt ihr den hier noch ein bisschen Hangover. Tayo Cruz am Montagvormittag auf Antenne Bayern. 90er Flashback, es ist ja gar nicht mehr Vormittag, es ist ja schon Mittag. 90er Flashback, gleich mit Ace of Base. Ein Hit wie eine Urgewalt, Linkin Park mit Lost. Und wie sehr lieben wir bitte solche Stories? Alex Warren, beim Thema Glück in der Kindheit nicht wirklich hier gerufen. Beide Eltern frühzeitig gestorben. Gelandet ist er leider irgendwann auf der Straße als Teenager. Maximal im Auto übernachtet. Und von da hat er dann noch seine ersten Songs eigentlich eher so aus Spaß gepostet. Und jetzt wollen wir ihn nie wieder loslassen, weil seine Hits so genial sind. Aktueller natürlich auch bei uns. Für eure Mittagspause hier ist Eternity auf Antenne Bayern.

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8: Das Antenne Bayern Wetter. Wind, Wolkenschauer, alles drin heute bei 22 bis 28 Grad. Von Westen wird es aber so langsam besser, da kommt die Sonne durch. Und spätestens gegen Abend lässt dann auch der Wind nach. Mönchberg, Oberfranken 16 Grad, Walderbach in der Oberpfalz 22 und Hettenweiß in Niederbayern 21 Grad. Morgen dann viel Sonne in Franken und der Oberpfalz. Noch so ein paar Quellwolken, es bleibt aber trocken. 26 bis 31 Grad und dann wird es von Tag zu Tag immer wärmer.
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8: 13 Uhr ist es. Der Landkreis München bleibt Deutschlands Gründungs-Hotspot. Arno Siegemund aus dem Antenne Bayern Nachrichtenteam. Er steht im sogenannten NUI-Regionen-Ranking 2025 wieder auf Platz 1.
9: Ja, ganz genau. Das Ranking misst, wie viele neue Gewerbebetriebe pro 10.000 Einwohner in einer Region an den Start gehen. Die Buchstaben NUI stehen übrigens für neue unternehmerische Initiative. Nicht nur im Landkreis München, auch sonst schneidet Bayern ganz gut ab. Unter den Top 20 sind insgesamt 7 bayerische Kreise und Städte neu dabei, unter anderem Memmingen und Bad Tölz-Wolfratshausen.
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9: In Rosenheim sucht die Kriminalpolizei nach 3 Schmuckräubern. Bayern-Reporterin Katrin Steinberger in Oberbayern.
10: Die Täter waren maskiert und sind heute früh hier in Rosenheim mit einem VW-Golf durch die Schaufensterscheibe gefahren. Passiert in der Münchner Straße. Sie haben laut Polizei vor Ort schnell zugeschlagen und sind mit einer dunklen Audi-Limousine stadtauswärts geflüchtet. Alle waren schwarz gekleidet, hatten Sturmhauben auf und waren etwa 1,80 Meter groß. Die Fahndung auch mit Hubschrauber und mit Hilfe der Bundespolizei blieb bisher erfolglos.
9: Bundeskanzler Merz hat weitere Veränderungen im Kabinett vorgestellt. Neuer Bundesverkehrsminister wird der Abgeordnete Steffen Bilger. Merz dankte zugleich dem Vorgänger Patrick Schnieder.
11: Ich habe darüber gestern auch noch einmal mit Patrick Schnieder gesprochen. Die Situation, die dadurch entstanden ist, bedauere ich persönlich sehr. Ich habe Patrick Schnieder gestern und tue es heute noch einmal für seine geleistete Arbeit gedankt.
9: Und neue CDU-Generalsekretärin wird Franziska Hoppermann aus Hamburg. Das trendet gerade online. Donald Trump, der bietet ja immer wieder gerne Stoff für neue Internet-Memes. Ganz beliebte Challenge gerade, die ihm sicher gefallen wird. Er wird auch in jedes berühmte Foto eingesetzt. Da geht er zum Beispiel mit den Beatles über die Abbey Road. Er steht mit Leonardo und Kate vorne am Bug der Titanic oder er schummelt sich bei Herr der Ringe zwischen die Hobbits. Also da sind der Fantasie gerade keine Grenzen gesetzt.
8: Also ich bleib dabei. Ich glaube, der hat den Trend selbst gedroppt.
9: Ich würde es ihm zutrauen.
8: Eben.
9: Doch. Ja.
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12: Servus. Und wir haben große Probleme auf der A7 Ulm Richtung Würzburg zwischen Ahlen-Westhausen und Dickelsbühl-Fichtenau. Hier gab es einen Unfall in der Baustelle. Das ist der Grund für 7 Kilometer Stau. Im Moment eine Stunde braucht ihr hier länger. Und auch in der Gegenrichtung hakt es genauso. Das ist dann die A7 Würzburg Richtung Ulm zwischen Feuchtwangen-West und Ellwangen. Auch hier 7 Kilometer Stau. Auch roundabout eine Stunde, die ihr mehr einplanen müsst. Dann haben wir die A8 Salzburg Richtung München. Hier zwischen Bayern und und im Kreuz München Süd. Auch hier eine Baustelle. In Summe sind das hier 18 Kilometer Stau, 24 Minuten euer Zeitverlust aktuell. Noch ein bisschen Geduld braucht ihr auch auf der A9 Berlin Richtung Nürnberg zwischen Markt Schorgast und dem Dreieck Bayreuth-Kulmbach. Hier sind es 8 Kilometer Stau, 19 Minuten gibt's extra. Die neuesten Blitzer bayernweit nur bei uns. Volker.
1: Auf der A9 Nürnberg Richtung Berlin. Kurz vor dem Parkplatz Sophienberg am Berg oben steht ein Blitzer ganz versteckt in den Leitplanken.
12: Danke dir fürs Melden. Noch ein Blitzer in Dachau am Heideweg und auf der B388 bei Rußdorf an der Rott im 80er-Bereich wird geblitzt. Wenn ihr noch was gesehen habt, Staus oder Blitzer, dann sagt uns gerne kostenlos Bescheid. Ruft uns einfach an 0800 994 9000.
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8: Kein Tag ohne Fitness und so sieht er auch aus. Lenny Kravitz für euch. Amerettini mit uns zum Café? Unbedingt. Fitness und so sieht er auch aus. Lenny Kravitz für euch. Amerettini mit uns zum Café? Unbedingt.

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0: aktuelle Hit von Miles Smith, Stargazing, auf Antenne Bayern. Bis auf Bayern und Baden-Württemberg haben alle anderen 14 Bundesländer schon Sommerferien. Viele machen bei uns Urlaub. Hey, schön, dass ihr da seid. Herzlich willkommen an dieser Stelle. Zusammen mit dem Bayerischen Ministerium für Umwelt- und Verbraucherschutz suchen wir diese Woche eure Lieblingsorte in Bayern. Also da seid ihr komplett gefragt. Und da gibt es so viele traumhafte Hotspots, die ihr uns schon geschickt habt. Also vielen Dank an der Stelle. Der Waldwipfelweg St. Engelmar in Maybrunn, Niederbayern zum Beispiel. Also ihr lauft über den Baumwipfeln, schaut übers Land, alles grün, alles ruhig, Entschleunigung pur. Oder das ganze Altmühltal, sanfte Hügel, so kleine Dörfer und auf dem Fluss, da ziehen so die Kanus vorbei. Also perfekt fürs Postkartenmotiv. So viele mega schöne Plätze und genau deswegen sind wir alle so in love in dich, du schönes Bayern.
1: Weil du einer der vielfältigsten Orte bist und einfach die Berge und die Seen meine Seele ansprechen.
2: Und man kann immer was Neues erleben.
1: Weil du mein Lieblingsland bist.
3: Bayern halt.
0: Und wenn wir alle so ein bisschen drauf achten, dann bleibt es auch so schön, wie es ist. Also klickt antenne.de und sagt uns, wo sind Bayerns schönste Plätze?
4: Ein Gemeinschaftsprojekt von euch, Antenne Bayern und dem Bayerischen Umweltministerium. Aus Liebe zum Hier.

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11: Gleich 13:30, das Antenne Bayern Verkehrszentrum. Wir wollen, dass ihr gut ankommt. Markus Lukas.
12: Servus, und wir starten mit der A7 Ulm Richtung Würzburg. Zwischen Almwesthausen und Ellwangen hier haben wir noch den Unfall in der Baustelle ausgerechnet. 5 Kilometer Stau sind immer noch übrig. 41 Minuten kommen oben drauf, laut unserer Antenne Bayern Echtzeitmessung. Nochmal die A7, diesmal die Dauerbaustelle Fulda Richtung Würzburg. Zwischen dem Fuldaer Dreieck und Bad Brückenau Wildflecken. Auch hier ist es wieder mehr geworden. Jetzt 10 Kilometer Stau. Eine halbe Stunde gibt's extra. Nochmal die A7, die ist heute sehr oft vertreten. Diesmal der Abschnitt Füssen-Reute Richtung Ulm zwischen Illertissen und dem Dreikittistetten. Auch hier Baustelle mit Problemen. 6 Kilometer Stau, 17 Minuten dauert es länger. A8 Salzburg Richtung München zwischen Bayern und dem Kreuz München Süd. 16 Kilometer Stau, na klar, wegen Bauarbeiten. Hier 23 Minuten dauert es länger. Schauen wir noch auf die A93 Regensburg Richtung Weiden zwischen Teubitz und Schwandorf Süd. Hier ein Pannen-LKW. Die rechte Spur ist deswegen für die Bergungsarbeiten gesperrt. 4 Kilometer Stau hier, 14 Minuten euer Zeitverlust im Moment. Die neuesten Blitzer bayernweit nur bei uns, Manuel.
13: In Ettertausen, bergauf, wo es doppelspurig wird am Bushäuschen Richtung Kollinried.
12: Okay, da sind wir im Landkreis Regensburg unterwegs. Danke dir fürs Melden. Noch ein Blitzer in Bayreuth in der Bahnhofstraße und Unterschleißheim ist mit dabei. Hier wird geblitzt auf der B13. Wenn ihr noch was gesehen habt, Staus oder Blitzer, dann sagt uns gerne kostenlos Bescheid. Ruft uns einfach an 0800 994 9000.
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beste Musik mit Rosalind, Snap. Malik Harris gleich für euch mit Rockstars, Millennium Vibes mit Phantom Planet und California. Antenne Bayern ist hier bei der Arbeit. Habt ihr bei euch auch in der Family, im Freundeskreis oder bei der Arbeit immer so jemanden, der oder die immer mitsingt? Also immer. Lasst sie machen. Vielleicht läuft es mich irgendwann so wie bei ihm. Der hat nämlich beim Auflegen auch immer bei irgendwelchen Songs mitgesungen. Das haben irgendwann mal Produzenten mitbekommen und ihm gesagt,

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9: Das Antenne Bayernwetter mit 19 Grad in Waging am See, Oberbayern. 21 in Dinkelsbühl, Mittelfranken und 22 haben wir in Bodenwörne, Oberpfalz. Ja, und das ist jetzt heute noch entspannt. Das wird jeden Tag heißer. Morgen bis 31 und Donnerstag bis 39 Grad.
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9: Nach dem Anschlag auf den Christopher Street Day in Berlin, da wollen Menschen bei uns im Freistaat heute ein Zeichen der Solidarität setzen. Es gibt mehrere Mahnwachen, Arno Siegemund.
11: Ja, in Augsburg geht's um 6:30 auf dem Rathausplatz los. In München beginnt die Gedenkveranstaltung eine halbe Stunde später, also um 19 Uhr auf dem Marienplatz. Und trotz des Anschlags in Berlin halten die Veranstalter am Christopher Street Day in Nürnberg fest. Hier laufen ja schon seit Tagen Veranstaltungen, die gehen noch bis zum 9. August, dann mit dem großen Finale und einem Bühnenprogramm.
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11: Tja, und wir bleiben beim Thema. Bayerns Ministerpräsident Söder will nach dem Anschlag jetzt die Gesetze verschärfen lassen. Bayern-Reporter Stefan Mack in Oberfranken.
12: Söder sagt hier in Klosterbanz, Gefährdern mit doppelter Staatsbürgerschaft sollte der deutsche Pass entzogen werden, damit sie ausgewiesen werden können.
13: Wir müssen die Zügel bei Themen wie Gefährdern deutlich anziehen.
12: Söder fordert außerdem, dass bei Gefährdern grundsätzlich Erwachsenenstrafrecht angewendet wird und nicht Jugendstrafrecht. Bei einer Verurteilung sollte Bewährung die Ausnahme und Haft die Regel sein, so Söder.
11: Die gesetzlichen Krankenkassen übernehmen zwar die medizinisch notwendigen Hilfsmittel, viele Versicherte müssen aber draufzahlen. Für Rollatoren oder Hörgeräte lagen die privaten Mehrkosten im vergangenen Jahr im Schnitt bei 159 Euro. Das sind 10 Euro mehr als im Jahr davor, so der GKV-Spitzenverband. Und das trendet gerade online, eine seitenlange Abrechnung von FIFA-Chef Gianni Infantino. Auf Insta hat er einen Post abgesetzt, in dem er über 15 Seiten über die Medien schimpft und alle, die ihm und seiner Fußball-WM angeblich Böses wollen. Statt Hass zu verbreiten, sollten die lieber meditieren, schreibt Infantino. Die WM sei vor allem Sicherheit, Freude und Glück gewesen. Von den immens hohen Ticketpreisen oder von dem Telefonat mit US-Präsident Trump zur roten Karte schreibt er allerdings nichts und die Kommentarfunktion auf seinem Account ist auch ausgeschaltet.
9: Da schon gewusst, warum, glaube ich. Servus Lukas für euch im Antenne Bayern Verkehrszentrum. Wir wollen, dass ihr gut ankommt.
14: Servus, und jetzt haben wir leider auch noch einen Pannen-LKW auf der A7 Ulm Richtung Füssenreute liegen geblieben, ausgerechnet in der Einfahrt Nersingen. Hier haben wir ohnehin schon 4 Kilometer Stau, also die Staulänge wird jetzt weiter zunehmen. Und wir bleiben auf der A7, diesmal der Abschnitt Fulda Richtung Würzburg. Die Dauerbaustelle zwischen dem Fulda A3 und Bad Brückenau Wildflecken. Hier immer noch 10 Kilometer Stau. 20 Minuten müsst ihr mehr einplanen, sagt unsere Antenne Bayern Echtzeitmessung. Pannenfahrzeug in der Baustelle, auch auf der A9 Berlin Richtung Nürnberg, zwischen Gefrees und dem Dreieck Bayreuth-Kulmbach. Hier ist die linke Spur blockiert. 9 Kilometer Stau sind es aktuell. 19 Minuten euer Zeitverlust. Die A9 München Richtung Nürnberg, zwischen Manching und Denkendorf. Auch hier die Baustelle, 17 Kilometer zäh, im Moment 21 Minuten extra. Und dann schauen wir noch auf die A99 Westumfahrung München, Fahrt Richtung Lindau, zwischen dem Dreieck Feldmoching und Ludwigsfeld. Hier gab es einen Unfall mit 3 Fahrzeugen. Insgesamt die mittlere Spur ist blockiert. 4 Kilometer Stau sind es aktuell. 11 Minuten dauert es länger. Die neuesten Blitzer bayernweit, nur bei uns, Oliver.
15: Auf der A73 von Bamberg in Fahrt Richtung Nürnberg. Kurz vor der Abfahrt Bamberg Ost steht weit in der Wiese hin ein dunkelgrauer E-Bus. Dort ist 100 erlaubt.
14: Dankeschön fürs Melden. Noch ein Blitzer in Maxhütte-Heidhof in der Burglengenfelder Straße und auf der B11 bei Bayerbrunn. 80 dürfte hier fahren. Und wenn ihr noch was gesehen habt, Staus oder Blitzer, dann immer her damit, kostenlos melden. 0800 994 9000.
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9: Ach, herrlich, dass wir alle wieder beieinander sind. Gleich eine Antenne bei einem Millennium-Hit für euch. Richtig schöner Flashback, kommt aus den 90ern.

Antenne Bayern am Montag. So, jetzt alle mal Hände hoch, die auch immer gefühlt einen Erste-Hilfe-Kasten in der Handtasche haben. Oh, das sind einige, gerade so die Muttis natürlich. Miley Cyrus, die ist auch in eurem Club. Also wirklich von Pflastern über Antibiotikasalbe, Kopfschmerztabletten, alles dabei. Miley ist quasi halb Rockstar und halb Apotheke. Und dazu hat sie jetzt gerade eben mal noch rausgehauen, dass es ein neues Album von ihr geben wird. Noch in diesem Jahr. Und das ist jetzt auch nicht mehr ewig. Lieben wir. Und haben wir natürlich für euch im Blick. Mal schauen, was ihr uns dann wieder für Songs schenkt. Und bis dahin machen wir es uns schön mit ihr.

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15: Also, das Antenne Bayern-Wetter ist jetzt gerade richtig gut bayernweit zum nochmal durchschnaufen, weil die ganzen kommenden Tage weder anderer Wind, und zwar nicht in Form von Wind, sondern von Temperaturen, morgen, unser Dienstag, bis 31 Grad und es wird dann jeden Tag heißer, am Donnerstag bis 39 Grad im Freistaat. Markus Lukas hat alles im Blick. Wir wollen, dass ihr gut ankommt, das Antenne Bayern Verkehrszentrum.
16: Servus, und ein bisschen Geduld braucht ihr jetzt leider auch auf der A3 Passau Richtung Nürnberg. Zwischen der Universität und Sinzing hier 4 Kilometer Stau. Im Moment 16 Minuten kommen obendrauf, sagt unsere Antenne Bayern Echtzeitmessung. Dann haben wir immer noch die Dauerbaustelle auf der A7 Fulda Richtung Würzburg zwischen dem Fulda A3 und Bad Brückenau Wildflecken. Nichts Neues, 10 Kilometer Stau hier mal wieder, 22 Minuten kommen obendrauf. Die A9 München Richtung Nürnberg zwischen Manching und Denkendorf, hier die große Baustelle, 14 Kilometer. Zäh, 20 Minuten neuer Zeitverlust. Und wir bleiben auf der A9, diesmal der Abschnitt Berlin Richtung Nürnberg zwischen Markt Schorgast und dem Dreieck Bayreuth-Kulmbach. Hier ein Pannenfahrzeug, dadurch 4 Kilometer Stau. 17 Minuten dauert es aktuell länger. Noch ein Pannen-LKW ist gerade eben erst frisch dazugekommen auf der A92 München Richtung Deggendorf zwischen dem Kreuz Landshut und dem Rastplatz Wattenbacher Au. Linke Spur ist hier blockiert. Die neuesten Blitzer bayernweit, nur bei uns.
17: Jürgen hier.
16: Servus.
17: Ich möchte einen Blitzer melden, und zwar auf der B388 in Rußdorf auf der Brücke.
16: Danke Jürgen fürs Melden. Noch ein Blitzer in Ebermannstadt in der Breitenbacher Straße. Und Schwaben ist mit dabei. Auf der A8 wird geblitzt auf Höhe Jettingen-Scheppach. 90 dürft ihr hier fahren. Und wenn ihr noch was gesehen habt, Staus oder Blitzer, dann sagt uns gerne kostenlos Bescheid. Einfach anrufen 0800 994 9000.
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0: Bayerns beste Musik mit Robbie für euch hier auf Antenne Bayern. Den Gedanken, den hatten, glaube ich, schon die meisten von uns, gell? Ihr sitzt im Bus und über der Scheibe hängt dieser rote Hammer. Und den vielleicht einfach mal kurz ausprobieren. Das ist wahrscheinlich auf dem Weg in die Arbeit eher nicht so eine gute Idee. Aber fürs eigene Auto ist so ein Nothammer wirklich ein geiles Ding. Ist sogar feuerwehr-approved. Stefan von der Feuerwehr Tirschenreuth.
1: Würde ich total befürworten, weil das echt eine tolle Sache ist. Ja. Wir haben kürzlich sogar vorher seit Jahren einen Einsatz gehabt. Da ist jemand in einem Weiher gefahren mit ihrem Fahrzeug und durch Zufall hatte das Fahrzeug ein Schiebedach. Und dann ist die Fahrerin da durch das Schiebedach ausgestiegen. Aber wenn das Schiebedach nicht da gewesen wäre, dann hätte es düster ausgeschaut. Weil dann, wenn die da im Auto drin sitzt und drückt das Wasser von allen Seiten, dann ist es natürlich nicht mehr möglich, die Tür zu öffnen.
0: Und dann braucht es so ein kleines, tolles Teil. Da ist auch noch ein Messer dran, um den Gurt durchzuschneiden. Also ist es eigentlich so ein kleiner Allround-Helfer. Sollte jeder von uns im Auto haben, ist auch nicht teuer. Im Internet gibt es die teilweise schon für einen Zehner. Und, glaube ich ganz fest dran, wenn wir es dabei haben, dann brauchen wir es nicht.

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11: Das Antenne Bayernwetter. Aktuell 22 Grad in Furt im Wald in der Oberpfalz, 23 haben wir in Karlsfeld Oberbayern und 21 in Breitengüßbach in Oberfranken. Oh, einige, die wünschen sich die heutigen Temperaturen gegen Ende der Woche. Es wird jetzt jeden Tag heißer. Morgen 31 Grad und Donnerstag bis 39.
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11: Um 15 Uhr könnte die bayerische Landtagspräsidentin Ilse Aigner bald die erste Bundespräsidentin von Deutschland sein. Darüber wird jetzt schon länger spekuliert. Arno Siegemund.
12: Ja, und jetzt hat sich auch Bundeskanzler Merz in der Frage geäußert. Er hält es nicht für ausgeschlossen, dass Aigner Bundespräsident Steinmeier im März beerben könnte.
13: Ilse Aigner ist sicherlich eine respektable, denkbare Bundespräsidentin. Aber wir werden die Gespräche nicht alleine zu führen haben. Und ich möchte, dass wir einen Kandidaten oder einen Kandidatin zur Verfügung stellen und aufstellen, die eine breite Zustimmung in der Bundesversammlung und dann auch eine breite Zustimmung in der Bevölkerung in Deutschland finden kann.
12: Merz hat aber auch klargestellt, dass er über diese Frage erst nach den Landtagswahlen im Herbst dann beraten wird. Die Wahl für einen neuen Bundespräsidenten, die steigt ja dann am 30. Januar.
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12: Viele Städte in Bayern schreiben ja gerade rote Zahlen, aber in Fürth in Mittelfranken, da läuft das Haushaltsjahr bisher sehr gut. Dort gibt es sogar einen Überschuss. Bayern-Reporterin Birgit Behringer.
14: Unterm Strich steht ein Plus von 5 Millionen Euro und nebenbei hat die Stadt sogar noch 2 Millionen Euro Schulden abgebaut. Seit 16 Jahren fährt Fürth jetzt schon konsequent den Kurs Schulden runter. In dieser Zeit hat sich die Pro-Kopf-Verschuldung mehr als halbiert. Herausforderungen gibt es aber trotzdem. Die Sozialausgaben steigen zum Beispiel und auch die Finanzierung des Klinikums ist unsicher.
12: In Rottach-Egern am Tegernsee beginnt gleich das erste öffentliche Training des FC Bayern in der neuen Saison. Dort wird auch der von Eintracht Frankfurt für rund 50 Millionen Euro geholte Nathaniel Brown erwartet. Am Donnerstag steht dann das erste Testspiel gegen den Kreisklasse-Club FC Rottach-Egern an. Der Anstoß dann um 18 Uhr. Das trendet gerade online. Der kleine Punch, dieser kleine Affe mit seinem Plüschtier, der vor ein paar Monaten das ganze Internet verrückt gemacht hat, der ist jetzt am Wochenende schon ein Jahr alt geworden. Mittlerweile braucht er auch kein Kuscheltier mehr, denn er hat zum Glück mittlerweile echte Affenfreunde. Und er hat nach wie vor jede Menge Fans. Rund 2500 Glückwunschkarten aus aller Welt sind beim Zoo in Japan für Punch angekommen.
15: Richtig süß.
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8: Servus, und wir starten mit der A3 Passau Richtung Nürnberg. Zwischen Regensburg, Burgweinting und Sinzing. Hier 6 Kilometer Stau im Moment. 18 Minuten dauert es länger, sagt unsere Antenne Bayern Echtzeitmessung. Dann haben wir die Grenzkontrollen auf der A6 Pilsen Richtung Nürnberg. Zwischen Weidhaus und Pleistein. Hier bei der Einreise 4 Kilometer Stau. Aktuell 14 Minuten kommen obendrauf. Die Dauerbaustelle auf der A7 Fulda Richtung Würzburg. Zwischen dem Fulda A3 und Bad Brückenau Wildflecken. Mal wieder 10 Kilometer Stau hier. 22 Minuten gibt es zusätzlich. Nächste Baustelle diesmal auf der A9 München Richtung Nürnberg zwischen Manching und Denkendorf. Hier 15 Kilometer zäh, 23 Minuten dauert es länger. Und immer noch der Pannen-LKW auf der A92 München Richtung Deggendorf zwischen dem Kreuz Landshut und Wörth an der Isar. Die linke Spur ist hier blockiert. Im Moment dauert es hier 2 Kilometer steht die hier. Es dauert 10 Minuten länger für euch. Die neuesten Blitzer bayernweit nur bei uns. Stefan.
15: Scheibold in der Riauer Strauß auf der Höhe Porzellanfabrik. Da steht ein grauer Bus und der im Kofferraum hat der Blitzerstall.
8: Ich übersetze mal ganz kurz. In Schönwald wird geblitzt in der Riauer Straße. Danke Stefan fürs Melden. Noch ein Blitzer in Schweinfurt am oberen Marienbach und auf der B470 bei Weiden in der Oberpfalz. Hier ist Tempo 60. Und wenn ihr noch was gesehen habt, Staus oder Blitzer, dann macht's wieder Stefan. Kostenlos melden 0800 994 9000.
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11: So gut, dass ihr dabei seid. Wirklich gleich eine Antenne bei Millennium Hit. 90er Flash.

0: klingt da, das ist euer Montag mit Bayerns bester Musik. Harry Styles hier auf Antenne Bayern. Richtig schöner Ausnahmezustand an der Georg-Kipp-Realschule in Pfaffenhofen an der Ilm. Die Urbeine, die freuen sich so saumäßig auf den nächsten Antenne Bayern Schulhof-Kick. Und alle sind schon richtig gehypt.
1: Es ist einfach unbeschreiblich, dieses Gefühl, wie wir jetzt gewonnen haben.
2: Das war jetzt richtig cool, dass wir es gewonnen haben, weil wir hatten jetzt so viele Anläufe und jetzt haben wir es endlich geschafft.
3: Ich habe mich so gefreut, weil meine ganze Familie warm wurde.
4: Also ich habe mich richtig gefreut, wo ich es halt gemerkt habe, dass wir jetzt gewonnen haben.
5: Also ich finde es echt geil, dass wir gewonnen haben. Also ich persönlich war auch mit 7 Geräten oder sowas am Voten.
6: Ich habe mich noch nie wirklich so gefreut wie heute. Vor allem in der Schule.
7: Ich fand es richtig geil, dass wir jetzt endlich gewonnen haben. So ein unbeschreibliches Gefühl.
0: Also, das wird auf jeden Fall wirklich fett. So viel kann man schon mal versprechen. So wie schon letzte Woche bei Loy in Neustadt bei Coburg, Oberfranken.

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19: Das Antenne Bayern-Wetter mit 24 Grad Langwald am Lech in Schwaben, 23 Hammer in Oberenburg am Main in Unterfranken und 22 in Mainkoven, Niederbayern. Es wird jeden Tag jetzt diese Woche heißer. Morgen bis 31 und Donnerstag bis 39 Grad. Lukas für euch. Alles hat er im Blick im Antenne Bayern Verkehrszentrum. Wir wollen ja, dass ihr gut ankommt.
20: Servus, und die Dauerbaustelle auf der A7 macht

0: Dichte länger und die Gegenrichtung, also Fahrtrichtung Würzburg zwischen dem Fuldaer Dreieck und Bad Brückenau Wildflecken. 10 Kilometer Stau hier, 19 Minuten kommen obendrauf. Dann gehen wir auf die A9, nächste Baustelle. München Richtung Nürnberg zwischen Manching und Denkendorf hier, 16 Kilometer zäh. 29 Minuten dauert es länger, laut unserer Antenne bei einer Echtzeitmessung. Dann haben wir einen kaputten LKW, der ist liegen geblieben auf der A73 Bamberg Richtung Schweinfurt-Werneck. Und zwar ausgerechnet in der Ausfahrt Werneck und die ist jetzt gesperrt. Und dann haben wir noch ein Pannenauto, das ist gerade eben liegen geblieben auf der A99 Westumfahrung München, Fahrt Richtung Lindau und zwar direkt am Ausgang vom Aubinger Tunnel. Auch das ist sehr gefährlich, passt hier bitte auf. Die neuesten Blitzer bayernweit, nur bei uns in Oberfranken wird geblitzt auf der B303 bei Marktrodach. 70 sind erlaubt, außerdem in Nürnberg in der Bremenstraße. Und Doris, du bist unterwegs in der Oberpfalz.
1: Es steht ein Blitzer Blitzding auswärts Richtung Furtenwald beim Friedhof. Und zwar ist es ein Polizeiblitzer mit Radar.
0: Danke dir fürs Melden. Und wenn ihr noch was gesehen habt, Staus oder Blitzer, dann immer her damit kostenlos 0800 994 9000.
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0: einen Wumms. J-Lo und David Guetta, das ist Bayerns beste Musik für euch hier auf Antenne Bayern. Also selten waren Geldscheine so beliebt wie jetzt. Wir bekommen nämlich neue Motive für unsere bunten Scheinchen und wir dürfen sogar mitbestimmen, was da drauf kommt. Denn eine Jury, die hat jetzt die besten 10 Vorschläge ausgesucht und das richtig Coole dran, 2 der Finalisten kommen einfach aus Bayern. Einmal aus Ringsburg, einmal aus Passau. Bahnreporterin Tanja Hugger.
1: Das sind ja auch die schönsten. Also die beiden Ringsburger, Gisela Goppel und Florian Toppangpong, haben tolle Vogelmotive eingereicht. Sehr bunt. Also da sitzt zum Beispiel auf dem roten 10-Euro-Schein ein Eisvogel mit blauem Kopf auf einem Ast. Der Passauer Künstler Jan-Robert Dünnweller hat es mit seinen berühmten Persönlichkeiten in die Top 10 geschafft. Also das sieht man zum Beispiel Beethoven oder Leonardo da Vinci. Die Scheine, die schauen ja so aus, als ob er sie mit der Hand bemalt hätte.
0: Aber gab es nicht erst vor ein paar Jahren neue? Warum brauchen wir schon wieder neue?
1: Ja, die alten Banknoten sind halt so ein bisschen in die Jahre gekommen. Nach mehr als 20 Jahren braucht es eine Auffrischung. Außerdem sollen die neuen Euroscheine noch fälschungssicherer und umweltfreundlich werden.
0: Okay, noch bis zum 21. September können wir also alle mit abstimmen. Geht auf antenne.de, da findet ihr den Link. Und natürlich vor allem für unsere beiden bayerischen Vorschläge sind wir uns wahrscheinlich einig. Und ihr genießt jetzt euren Nachmittag mit Bayerns bester Musik hier auf Antenne Bayern und NSYNC. 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
12: Das Antenne Bayernwetter. 23 Grad haben wir in Burglengenfeld in der Oberpfalz, 23 in Hallstatt, Oberfranken und 24 in Bad Aiblingen in Oberbayern. Morgen, da zieht es schon mal an. Bis 31 Grad, aber noch am entspanntesten die Tage drauf bis 39 Grad.
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12: Um 16 Uhr. Der Landkreis München, der bleibt Deutschlands Gründungshotspot. Arno Siegemund.
14: Ja, der Landkreis steht in einem Ranking wieder auf Platz 1 für das vergangene Jahr. Die Studie misst, wie viele neue Gewerbebetriebe pro 10.000 Einwohner in einer Region an den Start gehen. Aber nicht nur der Landkreis München, auch sonst schneidet Bayern ganz gut ab. Unter den Top 20 sind insgesamt 7 bayerische Kreise und Städte. Neu dabei unter anderem Memmingen im Allgäu und Bad Tölz-Wolfratshausen.
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14: Bayerns Ministerpräsident Söder fordert nach dem Anschlag auf den Berliner CSD schärfere Gesetze. Das machte der CSU-Chef heute bei der Klausur in Klosterbanz deutlich. Was schlägt er denn genau vor, Bayern-Reporter Stefan Mack?
15: Söder sagt hier im Innenhof des Klosters, wir müssen die Zügel deutlich anziehen. Damit meint er einen strengeren Umgang mit Gefährdern. Söder könnte sich zum Beispiel einen Führerscheinentzug vorstellen. Er ist außerdem dafür zu prüfen, ob bei Gefährdern früher das Erwachsenenstrafrecht angewendet wird. Haft solle eher die Regel als die Ausnahme sein.
14: Nächster geplanter Kahlschlag bei einem deutschen Autobauer. Diesmal trifft es Porsche. Der Sportwagenhersteller will 5.000 Stellen in der Region Stuttgart streichen. Auf Mallorca haben Zehntausende gegen den ausufernden Massentourismus protestiert. Unter dem Motto Mallorca am Limit forderten sie weniger Besucher und mehr bezahlbaren Wohnraum. Auf Plakaten war unter anderem von einem Tourismus-Tsunami die Rede, der die Insel unbewohnbar mache. Und das trendet gerade online. Nicole Kidman sorgt gerade für jede Menge Gesprächsstoff. Die Oscar-Preisträgerin wurde jetzt beim Entspannen in einem Luxushotel mit dem millionenschweren Investor Michael Allen Reinstein in Portofino in Italien gesichtet. Ob zwischen den beiden gerade mehr als Freundschaft ist, genau darüber wird natürlich jetzt im Netz spekuliert. Spannend übrigens, bevor Reinstein seine Millionen machte, war er Praktikant beim ehemaligen US-Präsidenten Ronald Reagan.
12: Alle haben wir mal als Prakti irgendwo angefangen, ne?
16: Ja.
12: Du auch, gell?
16: Ja, tatsächlich, ja. Allerdings nicht bei Ronald Reagan.
12: Aber sowas Ähnliches war schon. Markus Lukas war ich am Antenne Bayern Verkehrszentrum. 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
16: Servus, und wir starten auf der A7 Fulda Richtung Würzburg. Zwischen Bad Kissingen, Obertulba und dem Fulda A3 immer noch die Dauerbaustelle. Probleme in beiden Richtungen eigentlich, aber 12 Kilometer Stau sind es hier auf jeden Fall. Ihr solltet auf jeden Fall 20 Minuten auch mehr einplanen, sagt unsere Antenne Bayern Echtzeitmessung. Dann gehen wir auf die A9 München Richtung Nürnberg zwischen Manching und Denkendorf. Hier 14 Kilometer Stau. Grund sind die Bauarbeiten. 26 Minuten dauert es länger. Dann einfach gerade sehr, sehr hohe Verkehrsbelastung auf der A93 Regensburg Richtung Holledau. Wir haben hier auch im Pfaffensteintunnel gerade die Blockabfertigung. Deswegen, dadurch hakt es natürlich noch zusätzlich. In Summe hier zwischen Regenstauf und dem Kreuz Regensburg insgesamt 8 Kilometer zäh. 11 Minuten müsst ihr hier mehr einplanen. Schauen wir noch auf die A99 Westumfahrung München. Hier natürlich auch viel los zwischen Volkmanning und dem Dreieck Allach. 10 Kilometer Stau sind es hier. Eine Viertelstunde kommt oben drauf. Die neuesten Blitzer bayernweit nur bei uns. In Nürnberg wird geblitzt, in der Breslauer Straße, in Memmingen, am Sportplatz, und Niederbayern ist mit dabei. Der Blitzer auf der B85 bei Regen. 110 dürft ihr hier fahren. Und wenn ihr noch was gesehen habt, Staus oder Blitzer, dann immer her damit. Kostenlos 0800 994 9000.
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12: Und bei euch gibt's eine Antenne beim Millennium Hit gleich. Flashback dabei, natürlich. Die 90er und eure

Also ohne unsere Blaulichtler würde es nicht gehen im Freistaat. Da sind wir uns einig, oder? Antenne Bayern am Montag. Und für ihren Einsatz jetzt während der Hitzewochen kriegen alle Haupt- und ehrenamtlichen Einsatz- und Rettungskräfte eine richtig geile Abkühlung. Freien Eintritt in der Therme Erding. Also das ist doch mal mega fett. Habt ihr euch auch wirklich mehr als verdient. Es geht noch bis Freitag. Einfach einen Dienstausweis an der Kasse zeigen und dann geht's ab. Und da ist dann so ein Schwimmbecken, die Tage. Vermutlich der sicherste Ort der Welt. Und dazu gibt's Bayerns beste Musik für euch hier auf Antenne Bayern. Jetzt Dido, White Flag.

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8: Das Antenne Bayern-Wetter. Wir haben 24 Grad in Türkheim in Schwaben, 24 in Alzenau und Unterfranken und 23 sind in Landshut in Niederbayern. Jetzt haben wir eine saubere Hitzewoche vor uns. Jeden Tag geht's jetzt rauf mit den Temperaturen. Morgen 31 schon in der Spitze und Donnerstag bis 39.
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8: Vor dem Augsburger Amtsgericht, da gab es heute einen Prozess gegen einen Mann, der einem sogenannten Pedo-Hunter in die Falle gegangen ist. Bayern-Reporter Markus Pörperl in Schwaben. Wie ist das Urteil ausgefallen?
10: Ja, der Angeklagte hat 2 Jahre Haft auf Bewährung bekommen. Der 55-Jährige war nicht vorbestraft und hat in Augsburg vor dem Amtsgericht alles gestanden. Der Mann kommt aus Augsburg und hatte sich im Internet mit einer angeblich 13-jährigen Chatpartnerin zu sexuellen Handlungen in einem Hotel in Frankfurt am Main verabredet. Der Chatpartner war aber keine Jugendliche, sondern ein Pedo-Hunter, also ein Erwachsener, der den Mann am Treffpunkt zur Rede gestellt und die Polizei eingeschaltet hat. Danach gab es noch eine Wohnungsdurchsuchung bei dem Angeklagten. Dabei haben die Ermittler einige Kinderpornoaufnahmen gefunden.
8: Und jetzt noch mehr aus Bahn und der Welt. Arno Siegemund.
11: Der TSV 1860 München hat einen weiteren ehemaligen Löwenfußballer zurückgeholt. Wenige Tage vor Saisonstart in der Regionalliga haben die 60er die Verpflichtung von Mittelfeldspieler Dennis Dressel bekannt gegeben. Er unterschreibt einen Vertrag über 2 Jahre. Bundeskanzler Merz hat die Hängepartie um die Neubesetzung des Verkehrsministeriums bedauert. Die entstandene Situation sei ihm persönlich sehr unangenehm. Merz wollte ja Patrick Schnieder ablösen, konnte aber zunächst keinen Nachfolger präsentieren. Und Deutschland hilft bei der Bekämpfung des riesigen Waldbrands an der französischen Atlantikküste. Die Bundeswehr hat dazu 2 Transporthubschrauber und 1 Transportflugzeug mit Material nach Frankreich geschickt.
8: 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Wir wollen, dass ihr gut ankommt.
12: Servus, und wir haben den nächsten Pannen-LKW. Diesmal liegen geblieben auf der A3 Würzburg Richtung Nürnberg. Zwischen Erlangen-Frauenaurach und dem Kreuz führt Erlangen. Die rechte Spur ist hier sogar gesperrt. Dadurch 5 Kilometer Stau, 20 Minuten kommen obendrauf laut unserer Antenne Bayern Echtzeitmessung. Dann haben wir die A6 Pilsen Richtung Nürnberg. Grenzkontrollen zwischen Weidhaus und Bleistein. Dadurch 4 Kilometer Stau, 16 Minuten braucht ihr hier länger bei der Einreise nach Bayern. Die A7 Würzburg Richtung Fulda zwischen Bad Kissingen, Obertulba und dem Fulda A3. Hier die Dauerbaustelle, dadurch 12 Kilometer Stau, 25 Minuten neuer Zeitverlust. Nächste Baustelle, diesmal auf der A9 Nürnberg Richtung München zwischen Manching und Denkendorf. Hier 13 Kilometer Stau, 28 Minuten dauert es länger. Und immer noch viel los auf der A93 Weiden Richtung Holledau. Gestern gesagt hier zwischen Regenstauf und Regensburg-Pfaffenstein. Wir haben hier die Blockabfertigung im Pfaffensteiner Tunnel. Deswegen hier 6 Kilometer Stau, 14 Minuten dauert es länger. Die neuesten Blitzer bayernweit, nur bei uns, Alexander.
13: In Sonthofen, kurz hinter dem Kreisverkehr beim Kaufmarkt. Es wird geblitzt aus einem dunklen VW Caddy.
12: Danke fürs Melden. Noch ein Blitzer in Fürstenfeldbruck in der Augsburger Straße. Und Oberfranken ist auch mit dabei. Hier wird geblitzt auf der B22. Bei Weidenberg 80 dürft ihr fahren. Und wenn noch ihr was gesehen habt, Staus oder Blitzer, dann immer her damit. Kostenlos 0800 994 9000.
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0: schönen Nachmittag euch. Und jetzt?
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0: Ja, ja, und mit euch. Also immer her mit eurem ganz typischen Satz aus dem Berufsleben. Ihr sagt ihn mir, ich sag euch, was ihr arbeitet, also ich versuch's. Und alle raten wie immer mit. Hier ist die Lisa, wer ist jetzt dabei und woher? Hi.
2: Hallo, Karl-Friedrich Theis aus München.
0: Grüß dich, hast einen Satz für uns?
2: Richtig. Ja, haben Sie mal über Metamerie nachgedacht?
0: Metamerie?
2: Ja.
0: Oh, das ist, klingt wie eine Krankheit.
2: Hat mit Krankheit überhaupt nichts zu tun.
0: Metamerie, das ist der Grund für etwas, oder?
2: Nein.
0: Das klingt für mich wie ein Ausschlag, aber es hat ja nichts mit Krankheit.
2: Nein, hat mit Krankheiten nichts zu tun.
0: Ist es eine Art der Stromversorgung? Also sowas wie Photovoltaik?
2: Nein, gar nicht. Nein.
0: Aber sind wir doch mit.
2: Das hat was mit Farben zu tun.
0: Ah ja, klar, das wäre mein nächster Vorschlag gewesen. Blau. Du bist Maler.
2: Nein.
0: Ich habe gar keine Ahnung.
2: Farben haben die Eigenschaft, dass sie unter Licht nicht gleich aussehen. Das nennt man den Metamerie-Effekt. Mhm. Wenn ich jetzt einen Druck auf Tageslicht abstimme und es wird irgendwo am Messestand beleuchtet mit Halogenlicht, dann ist das ein wärmeres Licht und dann kann zum Beispiel eine neutral graue Fläche bordeauxrot erscheinen. Ja. Das ist Metamerie.
0: Okay, und das heißt, du bist was?
2: Digitaldrucker.
0: Ja klar, das wollte ich eigentlich sagen gleich. Ja, also ihr bringt mich schön an meine Grenzen, vielen Dank dafür. Errate ich vielleicht euren Satz. Welchen sagt ihr denn in meinem Job? Los, meldet euch super gerne. Her damit über die 0800 994 und die 1000.
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3: Das ist Antenne Bayernwetter. Wir haben 23 Grad in Bad Grünbach im Allgäu. Nochmal 23 in Schwabach, Mittelfranken und 21 in Bad Kötzing in der Oberpfalz. Das sind ja niedliche Temperaturen im Gegensatz zu dem, was da auf uns zukommt. Morgen schon bis 31 und die Woche wird heavy bis 39 Grad am Donnerstag.
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3: Um 17 Uhr nach dem Anschlag auf den Christopher Street Day in Berlin, da wollen Menschen bei uns im Freistaat heute ein Zeichen der Solidarität setzen. Es gibt mehrere Mahnwachen. Arno Siegemund.
5: Ja, in Augsburg zum Beispiel, da geht es um 6:30 los auf dem Rathausplatz. Die Teilnehmer sollen, falls möglich, Kerzen und Pride-Fahnen mitbringen. In München beginnt die Gedenkveranstaltung eine halbe Stunde später, also um 19 Uhr auf dem Marienplatz. Und trotz des Anschlags in Berlin halten die Veranstalter am Christopher Street Day in Nürnberg fest. Hier laufen ja schon seit Tagen mehrere Veranstaltungen. Die gehen noch bis zum 9. August, dann mit dem großen Finale.
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5: Kinder aus mehr als 90 Schulklassen im Landkreis Regensburg haben zusammen ein eigenes Kinderbuch geschrieben. Bayern-Reporterin Tanja Hoger.
6: Kinder schreiben für Kinder, das ist das Motto dieses schönen Schulprojekts. Vor allem die Mädchen und Jungs aus den Grundschulen haben sich eigene Geschichten überlegt. Also da geht es um die Abenteuer von Katzen, Schildkröten oder Hunde. Es gibt Gedichte, Schulgeschichten und auch jede Menge Bilder. Die haben die Kinder natürlich selbst gemalt. Und wie immer ist dieses Kinderbuch auch in diesem Jahr umsonst.
5: Bundeskanzler Merz hat weitere Veränderungen in seiner Regierung vorgestellt. Neuer Bundesverkehrsminister wird der Abgeordnete Steffen Bilger. Er folgt auf Patrick Schnieder.
7: Ich habe darüber gestern auch noch einmal mit Patrick Schnieder gesprochen. Die Situation, die dadurch entstanden ist, bedauere ich persönlich sehr. Ich habe Patrick Schnieder gestern und tue es heute noch einmal für seine geleistete Arbeit gedankt.
5: Und CSU-Chef Söder hat sich in Klosterbanz so dazu geäußert.
8: Wir unterstützen natürlich, dass der Bundeskanzler auch in seiner eigenen verfassungsrechtlichen Zuständigkeit Veränderungen vornimmt, nachdem es eben notwendig war.
5: Bayerns Ministerpräsident Söder. Nach der Pause bei den US-Angriffen auf den Iran hat der Ölpreis deutlich nachgegeben und bis zu 5% ging es heute runter. Ein Fass der Nordseesorte Brent kostet aktuell 92 US-Dollar. Der ADAC erwartet, dass sich das jetzt auch schnell an den Tankstellen bemerkbar macht. Und das trendet gerade online. Nach 57 Jahren ist Ende Juni ja das Playmobil-Werk in Dietenhofen endgültig geschlossen worden. Jetzt wird das komplette Inventar online versteigert. Neben Maschinen und Werkstatttechnik kommen auch echte Sammlerstücke unter den Hammer. Darunter auch lebensgroße Playmobil-Figuren und eine Playmobil-Version eines amerikanischen Flugzeugträgers. Startpreis ist immer 1 Euro. Die Auktion läuft noch bis übermorgen.
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9: Servus und los geht's mal wieder mit der Dauerbaustelle auf der A7 Fulda Richtung Würzburg. Zwischen dem Fuldaer Dreieck und Bad Brückenau-Volkers immer noch 4 Kilometer Stau hier, aber ganze 28 Minuten hier leider mehr einplanen müsst. Dann gehen wir auf die A9 Bauarbeiten auch hier in München Richtung Nürnberg zwischen Manching und Denkendorf. 14 Kilometer zäh, laut unserer Antenne Bayern Echtzeitmessung hier 24 Minuten, die oben drauf kommen. Dann haben wir gerade einen brennenden LKW auf der A73 Bamberg Richtung Suhl und zwar zwischen dem Kreuz Bamberg und Breitenküßbach Süd. Denkt hier bitte unbedingt an die Rettungsgasse. Es beginnt sich hier auch schon zu stauen. Dann haben wir die A92 Deggendorf Richtung München. Zwischen Deggendorf Mitte und Plattling Nord 3 Kilometer Stau. Hier 11 Minuten euer Zeitverlust. Und nach wie vor die Blockabfertigung im Pfaffensteintunnel. Das betrifft dann die A93 Weiden Richtung Holledau zwischen Regenstauf und dem Kreuz Regensburg. Hier insgesamt 10 Kilometer zäh. 12 Minuten dauert es länger. Die neuesten Blitzer bayernweit nur bei uns. In Würzburg wird geblitzt auf der B19. Außerdem in Ebermannstadt in der Breitenbacher Straße. Und die Oberpfalz ist mit am Start. Hier wird geblitzt auf der B22 bei Teunz. 80 dürft ihr hier fahren.

0: ganz beste Musik für euch mit Beyoncé hier auf Antenne Bayern am Tegernsee. Da geht's seit heute heiß her. Der FC Bayern ist dort noch bis Donnerstag im Trainingslager. Da gibt's dann auch wieder dieses alljährliche, schon traditionelle Testspiel gegen den FC Rottach-Egern. Und bis dahin gibt's auch noch jeden Tag ein öffentliches Training. Also alle, die Bock haben von euch, können einfach vorbeikommen, auch mal so richtig nah dran sein. Morgen 15.30 Uhr und Mittwoch um 10 Uhr. Dann könnt ihr einfach zuschauen. Gibt auch Würstelbuden und noch ein paar andere Spielchen, wie zum Beispiel Mastkrugstemmen. Also da ist richtig was los. Ab morgen sind dann auch die Jungs, die bei der WM dabei waren, mit am Start. Also Kimmich, Neuer und Co. hatten ja logischerweise ein bisschen länger Urlaub. Und die Fans, die haben natürlich jetzt schon sauber Bock und können es kaum abwarten.
1: Ich bin tatsächlich auf den Neuzugang, auf Nathaniel Brown am gespanntesten. Der konnte bei Bayern echt was reißen, der war bei Frankfurt schon so gut.
2: Auf jeden Fall freue ich mich am meisten auf Luis Diaz.
3: Und ich glaube, dass dieses Jahr viel möglich ist. Die Bayern brauchen das Triple und ich glaube, die haben bestens aufgestellt.
2: Ich hoffe, die neue Saison wird genauso toll wie die letzte Saison, nur jetzt dann noch mit dem Champions League-Titel.
4: Gewinnen ist natürlich immer cool, aber dass alle verletzungsfrei durch die Saison kommen, ist für mich auch sehr wichtig.
0: Also wenn es nach dem geht, holen sich die Bayern alles. Und dann heißt es, gute Nacht, Fußball Europa. Und ihr habt einen schönen Nachmittag.

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9: Das Antenne Bayernwetter, 23 Grad haben wir in Eichach in Schwaben, 21 in Arnsdorf, Niederbayern und 22 sind es in Lohr am Main in Unterfranken. So, morgen, unser Dienstag, schon bis 31 Grad und ich würde es euch wahnsinnig gerne ersparen, aber Donnerstag bis 39.
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9: Eine Kirche in Würzburg, die wird jetzt zur Boulderhalle. Bayerns erste Kletterkirche und möglicherweise ist es auch nicht die letzte. Es werden ja immer wieder Kirchen umfunktioniert. Dazu müssen sie aber erstmal entweiht werden. Bayern-Reporterin Birgit Behring an Unterfranken. Wie genau geht denn sowas?
10: Ja, die katholische Gemeinde hat sich gestern mit einem sehr emotionalen Gottesdienst hier in der St. Andreaskirche sozusagen verabschiedet. Viele Gläubige sind gekommen. Die schlichten, hellen Holzbänke, die waren noch mal gut gefüllt. Jetzt beginnt etwas Neues. Die Kirche ist Ende der 60er Jahre als Zelt Gottes gebaut worden, mit einem sehr hohen, sehr markanten Pyramidendach. Die Dachkonstruktion, die eignet sich jetzt auch ideal für Kletterwände. Das bischöfliche Ordinariat hat den Kontakt zu den Betreibern der Boulderhalle aufgenommen. Nach dem Umbau soll die frühere Kirche dann im nächsten Sommer als Boulderhalle Rock in neu eröffnen.
9: 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Arno Siegemund.
11: In München setzt Oberbürgermeister Krause nach dem Anschlag auf den CSD in Berlin ein Zeichen der Solidarität. Vor dem Rathaus wurden heute Regenbogenflaggen gehisst. Um 19 Uhr gibt es eine Gedenkveranstaltung in Augsburg schon um 6:30. In Deutschland wechseln heute viel mehr Menschen den Job als noch vor 11 Jahren, zeigt eine aktuelle Studie. Von 2013 bis 2024 ist der Anteil um 13 Prozentpunkte gestiegen, bei Männern stärker als bei Frauen. Und Österreich will den Wehrdienst verlängern auf 9 Monate. An den bisherigen Grundwehrdienst sollen 3 Monate verpflichtende Übungen angehängt werden, als Reaktion auf die veränderte Sicherheitslage seit dem Ukraine-Krieg, heißt es aus Wien.
9: Hier ist Kommissar Markus Lukas für euch im Antenne Bayern Verkehrszentrum. Wir wollen ja, dass ihr gut ankommt.
12: Servus, und gerade eben passiert ein Unfall auf der A7 Füssenreute Richtung Ulm zwischen Nersingen und dem Kreuz Ulm-Elchingen. Die linke Spur ist hier blockiert. Bitte passt auf, die Unfallstelle ist noch nicht gesichert und bitte denkt hier unbedingt an die Rettungsgasse. Wir bleiben auf der A7, diesmal der Abschnitt Würzburg Richtung Fulda. Die Dauerbaustelle zwischen Bad Brückenau, Wildflecken und dem Fuldaer Dreieck. 5 Kilometer Stau sind hier, 14 Minuten braucht ihr länger laut unserer Antenne Bayern Echtzeitmessung. Neu dazugekommen ist die A8 Salzburg Richtung München zwischen Schwarzbach und Neukirchen. Hier 8 Kilometer Stau im Moment, eine halbe Stunde dauert es länger. Und dann gehen wir auf die A9 München Richtung Nürnberg zwischen Manching und Denkendorf. Bauarbeiten, dadurch 16 Kilometer zäh, 22 Minuten neuer Zeitverlust. Immer noch der brennende LKW auf der A73 Bamberg Richtung Suhl zwischen dem Kreuz Bamberg und Breitengüßbach Süd. Bitte denkt hier auch an die Rettungsgasse, es staut sich hier auch schon und die Bergungsarbeiten laufen nach wie vor. Haben wir noch die A99 mit dabei, Autobahnring München zwischen Neuherberg und dem Dreieck Allach. 9 Kilometer Stau sind es hier, 18 Minuten euer Zeitverlust im Moment. Die neuesten Blitzer bayernweit nur bei uns. Auf der A73 wird geblitzt, bei Bamberg Tempo 120. Außerdem in der Oberpfalz, Max-Hütte-Heidhof ist mit dabei, hier der Blitzer in der Burg-Lengenfelder Straße. Und die B20 ist auch noch mit dabei, Burgkirchen an der Alz, hier wird geblitzt im 70er-Bereich. Und wenn ihr noch was gesehen habt, Staus oder Blitzer, sagt uns gerne kostenlos Bescheid. Einfach anrufen 0800 994 9000.
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mit Holly Humber Stone für euch hier auf Antenne Bayern. Und dazu gibt's gleich die Blue Something. Kurzer Money Talk. Nach über 20 Jahren kriegen unsere Euroscheine jetzt endlich mal ein Update. Und das Geile, wir können alle mitreden. Also wirklich noch bis zum 21. September gibt's da eine Online-Umfrage über die Designs auf diesen neuen Scheinen. Die Europäische Zentralbank, die sucht sich dann gegen Ende des Jahres einen Vorschlag aus. Und das Beste ist, zwei Motive aus Ostbayern, die sind jetzt da in der engeren Auswahl. Aus Regensburg am Start. Gisela Goppel und Florian Topanpong mit ihrem Vogelmotiv. Aus Passau ist Künstler Jan-Robert Dünnweller mit seinen am Start. Der zeichnet ganz berühmte Europäer wie Da Vinci und Beethoven. Und das sieht alles aus wie mit einem Pinsel gemalt. Also richtig krass. Und warum braucht es denn überhaupt neue Scheine? Also die alten, die sind irgendwie die Jahre gekommen, da brauchst du mal ein Update. Und die neuen, die sollen auch fälschungssicherer sein und dazu auch noch umweltfreundlicher. Und ich bin irgendwie ganz klar im Team Vögel. Weil wie cool wäre das bitte, wenn wir einfach so sagen könnten, hey, lass mal einen Storch rüberflattern, anstatt einfach nach dem Fuß.

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9: Das Antenne Bayernwetter. 22 Grad in Hohenfels in der Oberpfalz. 22 in Rosenheim und 18 sind es in Hof. Und jetzt haben wir saubere Hitzetage vor uns. Heiliger Bimba, morgen starten wir mal ganz easy mit 31 Grad in der Spitze. Und Donnerstag sind es teilweise bis 39.
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9: Um 18 Uhr für hunderte Musikerinnen und Musiker aus ganz Bayern wird es eine ganz schön aufregende Woche. Sie wollen nämlich einen Weltrekord aufstellen, Arno Siegemund.
11: Ja, und zwar in der Jakobskirche in Nürnberg. 1800 Bläser aus dem gesamten Freistaat wollen dort ohne Pause 72 Stunden lang Posaune spielen. Und dieser Riesenchor, der hat so natürlich noch nie zusammen geübt. In den nächsten Tagen werden also bestimmt noch viele in ihren Gruppen eben üben, um am Donnerstag dann eben fit zu sein. Dann beginnt nämlich der Weltrekordversuch im Dauerposaune spielen. Und damit das Ganze gelingt, müssen vor allem die Übergänge zwischen den Stücken klappen, wenn die Musikergruppen wechseln. Also eine spannende Sache.
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11: Die Staatsanwaltschaft in Kempten ermittelt gegen 5 Bundeswehrsoldaten. Es geht um Diebstahl. Bayern-Reporter Markus Pöpperl im Allgäu. Was wird ihnen denn genau vorgeworfen?
12: Die Soldaten sollen vor 5 Jahren bei der Evakuierungsaktion im afghanischen Kabul Waren aus Geschäften am Flughafen mitgenommen haben. Damals herrschten nach der Machtübernahme der Taliban chaotische Zustände rund um den Airport. Weitere Details zu den Vorwürfen nennt eine Sprecherin der Kemptener Staatsanwaltschaft nicht. Die Justiz hier in Kempten ist generell für Straftaten von deutschen Soldaten bei Auslandseinsätzen zuständig.
11: Nach dem Anschlag auf den CSD in Berlin lässt Kanzler Merz prüfen, wie die Bewegungsfreiheit potenzieller Gefährder stärker eingeschränkt werden kann. Aus der Union kommen Forderungen nach härteren Strafen.
13: Wir werden mit Besonnenheit, aber auch mit Entschlossenheit reagieren müssen und vor allem die Frage beantworten müssen, wie es eigentlich sein kann, dass ein Mann, der so eingestuft ist hier in Berlin, sich Samstagabend in die Nähe des Christopher Street Days begeben konnte und dort diesen Anschlag verüben konnte.
11: Bundeskanzler Merz. Die Krise der deutschen Autobauer geht weiter. Jetzt macht auch Porsche mobil. Porsche streicht nämlich bis 2035 weitere 5000 Stellen. Betroffen sind das Stammwerk in Stuttgart-Zuffenhausen und das Entwicklungszentrum in Weissach. Porsche leidet vor allem unter sinkenden Verkaufszahlen in China. Und das trendet gerade online, unter anderem bei der Google-Suche im Hafen von Wismar in Mecklenburg-Vorpommern ist schon wieder ein Wal aufgetaucht. Das hat die Wasserschutzpolizei dort heute mitgeteilt. Um welche Walart es sich handelt, könne bislang nicht gesagt werden. So ein Sprecher nach ersten Beobachtungen ist das Tier rund 8 Meter lang.
14: Oh, und alle so, nein.
9: Bitte nicht, wirklich. Markus Lukas für euch im Antenne Bayern Verkehrszentrum. Wir wollen, dass ihr gut ankommt.
8: Servus, und wir fangen an mit dem Unfall auf der A7 Füssen-Reute Richtung Ulm. Zwischen Ersingen und dem Kreuz Ulm-Elchingen. Die linke Spur ist hier blockiert. Bitte denkt hier nach wie vor an die Rettungsgasse. Insgesamt staut es sich hier ab dem Dreieck Kittistetten auf 3 Kilometer. Eine Viertelstunde müsst ihr mehr einplanen, sagt uns Antenne Bayern Echtzeitmessung. Dann gehen wir in die Baustelle auf der A9 München Richtung Nürnberg. Zwischen Manching und Denkendorf 12 Kilometer zäh, 17 Minuten extra. Die A99 ist auch noch mit dabei. Autobahnring München zwischen Neuherberg und dem Dreieck Allach. Hier viel los, einfach der Feierabendverkehr. 9 Kilometer Stau sind es, 18 Minuten kommen obendrauf. Die neuesten Blitzer bayernweit nur bei uns. In Mittelfranken wird geblitzt auf der B8 bei Seukendorf. 120 sind erlaubt. Außerdem in Dietramszell in dem Birkenweg hier. Und Oliver, du hast auch noch was für uns.
15: Geht mal wieder um die B17 Augsburg Richtung Landsberg. Kurz vor dem Kreisel Landsberg in der 60er-Zone steht wieder ein Blitzer und macht schöne Fotos.
8: Dankeschön fürs Melden. Und wenn ihr noch was gesehen habt, Staus oder Blitzer, macht's wieder Oliver kostenlos durchklingeln. 0800 994 9000.
14: 60. Wegen 60er-Zone, verstehst du?
8: Ach, jetzt versteh ich's. Ja, jetzt stand ich kurz auf dem Schlauch. Mhm. Aber macht Sinn, ja.
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8: das war aber auch kompliziert.
14: Ja, ja, total. Gleich eine Antenne bei Millennium Hit für euch. Flashback jetzt obendrauf. Aus den 90ern. Und die aktuellen.

0: Das ist sie für euren Heimweg. Bayerns beste Musik hier auf Antenne Bayern mit Loy. Und gleich hören wir Orange Blue. 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
7: Das Antenne-Wahlen-Wetter: 22 Grad sind es in Haßfurt und Unterfranken, 21 Hammer in Kopf.

0: Samstag und Donnerstag. Im Freistaat bis 39 möglich.
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0: Der FC Bayern München ist heute in die Saisonvorbereitung gestartet und das tut er, na klar, auch in diesem Jahr traditionell vor der Haustür quasi am Tegernsee. Bayern-Reporter Jakob Löß in Oberbayern.
2: Ganz genau, hier im Stadion an der Birkenmoosstraße von Rottach-Egern will Vincent Kompany seine Jungs fit machen für die neue Saison. Heute Nachmittag gab es das erste öffentliche Training. Für die rund 2000 Fans vor Ort war das, na klar, ein richtiges Highlight. Da hat auch der viele Regen nichts dran ändern können. Ein klitzekleines Minus gab es aber. Die deutschen WM-Fahrer, also Kimmich, Neuer und Co., die hatten ja noch ein bisschen Urlaub und trudeln erst in den kommenden Tagen hier ein. Bis Donnerstag sind die Bayern noch am See. Danach geht's ja auf große Asienreise, wo die Saisonvorbereitung dann fortgesetzt wird.
0: Und morgen in einem Monat geht's dann auch wieder mit der Bundesliga los. Und jetzt mehr aus Bayern und der Welt, Arno Siegemund.
3: Bundesinnenminister Dobrindt fordert nach dem Anschlag auf den CSD in Berlin einen härteren Umgang mit extremistischen Gefährdern. Der CSU-Politiker kritisiert, dass bei erwachsenen Gefährdern Jugendstrafrecht angewendet wird und verlangt bundesweit einheitliche Regeln für die Präventivhaft. Nach der Pause bei den US-Angriffen auf den Iran hat der Ölpreis heute deutlich nachgegeben um bis zu 5%. Ein Fass der Nordseesorte Brent kostet 92 US-Dollar. Der ADAC erwartet, dass sich das jetzt schnell auch an den Tankstellen bemerkbar macht. Und im Münchner Tierpark Hellerbrunn wird im nächsten Jahr Elefantennachwuchs erwartet. Wie der Zoo heute mitgeteilt hat, ist Elefanten-Kotemi wieder trächtig. Es wäre dann der erste Zuwachs bei den asiatischen Elefanten seit dem Tod von Bulle Otto vor rund einem Jahr.
0: Also so ein Elefantenbaby, ne, wenn die nicht so wahnsinnig groß werden würden. Oder wenn wir ein bisschen zusammenrutschen, das passt dann noch hier rein ins Studio.
4: Studio ist auch Platz, ja.
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5: Servus. Und nach dem Unfall auf der A7 Füssenreuth Richtung Ulm zwischen Nersingen und dem Kreuz Ulm-Elchingen ist hier immer noch die linke Spur gesperrt. Außerdem ist die rechte Spur blockiert. Das heißt, hier ist wirklich wenig Platz im Moment. 4 Kilometer Stau ab dem Dreieck Hittistetten. 31 Minuten braucht ihr länger, sagt unsere Antenne Bayern Echtzeitmessung. Dann haben wir die A9 München Richtung Nürnberg zwischen Manching und Denkendorf. Hier die Baustelle. 12 Kilometer dichter Verkehr, 11 Minuten dauert es länger. Und die Bergungsarbeiten nach dem Unfall auf der A73 Bamberg Richtung Suhl zwischen dem Kreuz Bamberg und Breitengüßbach Süd. Hier ist die rechte Spur gesperrt. Ab Memmelsdorf 2 Kilometer Stau, 12 Minuten dauert es länger. Die neuesten Blitzer bayernweit nur bei uns. Auf der A96 wird geblitzt auf Höhe von München. Außerdem Königsbrunn im Schwäbischen in der Benzstraße. Und die B388 ist mit dabei. Hier steht der Blitzer kurz vor Rußdorf an der Rott, 80er Bereich. Wenn ihr noch was gesehen habt, Staus oder Blitzer, dann sagt uns gerne kostenlos Bescheid. Ruft uns einfach an 0800 994 9000.
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Habt ihr alle mitbekommen, ne? Antenne Bayern am Montag. BTS sind gerade so weltweit die Band überhaupt. Und die sind so krass erfolgreich und werden so sehr gehypt, dass sie für Massentourismus sorgen. Wirklich jeder 13. ausländische Touri, der reist

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7: Das Antenne Bayern Wetter mit 22 Grad in Baltham in Oberbayern, 21 in Halbach in Unterfranken und 19 sind es in Tirschenreuth in der Oberpfalz. Morgen bis zu 31 Grad. Das ist quasi noch entspannt, weil dann geht's sauber ab. Die Tage drauf bis 39 Grad möglich.
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7: Um 19 Uhr könnte die bayerische Landtagspräsidentin Ilse Aigner bald die erste Bundespräsidentin werden. Darüber wird jetzt schon länger spekuliert, Arno Siegemund.
8: Ja, und jetzt hat sich auch Bundeskanzler Merz heute dazu geäußert. Er hält es für nicht ausgeschlossen, dass Aigner unser neues Staatsoberhaupt wird.
9: Ilse Aigner ist sicherlich eine respektable, denkbare Bundespräsidentin. Aber wir werden die Gespräche nicht alleine zu führen haben. Und ich möchte, dass wir einen Kandidaten oder einen Kandidatin zur Verfügung stellen und aufstellen, die eine breite Zustimmung in der Bundesversammlung und dann auch eine breite Zustimmung in der Bevölkerung in Deutschland finden kann.
8: Merz stellte außerdem klar, dass über die Frage erst nach den Landtagswahlen im Herbst beraten wird. Die Wahl eines neuen Bundespräsidenten, die soll dann am 30. Januar stattfinden.
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8: Viele Städte in Bayern schreiben ja rote Zahlen, aber Fürth in Mittelfranken schaffte auch im letzten Haushaltsjahr einen Überschuss. Bayern-Reporterin Birgit Behringer.
10: Unterm Strich steht ein Plus von 5 Millionen Euro und nebenbei hat die Stadt sogar noch 2 Millionen Euro Schulden abgebaut. Seit 16 Jahren fährt Fürth jetzt schon konsequent den Kurs Schulden runter. In dieser Zeit hat sich die Pro-Kopf-Verschuldung mehr als halbiert. Herausforderungen gibt's aber trotzdem. Die Sozialausgaben steigen zum Beispiel und auch die Finanzierung des Klinikums ist unsicher.
8: Auf Mallorca haben zehntausende Menschen gegen den Massentourismus protestiert. Unter dem Motto Mallorca am Limit forderten sie weniger Besucher und mehr bezahlbaren Wohnraum auf der Insel. Die Uni Erlangen-Nürnberg muss ihr Sportgebäude in Nürnberg kurzfristig ab Ende Juli schließen, weil es marode ist. Für die rund 24.000 Studenten in Nürnberg heißt das, dass sie jetzt erstmal keine Möglichkeit mehr haben, in Nürnberg direkt Sportkurse zu belegen, sondern nur noch in Erlangen. Das trendet gerade online. Der kleine Punch, dieser kleine Affe mit seinem Plüschtier, der vor ein paar Monaten das ganze Internet verrückt gemacht hat, der ist jetzt am Wochenende schon ein Jahr alt geworden und mittlerweile braucht er auch kein Kuscheltier mehr, denn er hat zum Glück mittlerweile echte Affenfreunde und er hat vor allem eine Menge Fans. Nach wie vor rund 2500 Glückwunschkarten aus aller Welt sind beim Zoo in Japan für Punch angekommen.
11: Süß, dann hängen die da jetzt immer so rum in ihrer kleinen Gang.
7: So wie Markus, Lukas und ich.
11: Hier im Studio. Gut, dass du es gesagt hast.
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11: Servus, und wir starten mit der Info von Christian.
12: B471, Auffahrt auf die A99 bei Oberschleißheim. Wenn man auf die Autobahn auffährt, liegt ein zerfetzter LKW-Reifenteile auf der Auffahrt. Bitte aufpassen.
11: Oh, das ist gefährlich. Danke dir fürs Melden, Christian. Dann schauen wir auf die A7 Füssen-Reute Richtung Ulm zwischen Ersingen und dem Kreuz Ulm-Elchingen. Hier gab es ja einen Unfall. Die Unfallaufnahme läuft auch immer noch. Drum ist die linke Spur gesperrt, rechte Spur ist blockiert. Dadurch 4 Kilometer Stau ab dem Dreieck Kittistetten. 22 Minuten braucht ihr länger, sagt unsere Antenne Bayern Echtzeitmessung. Dann aber ein Pannen-LKW. Der ist liegen geblieben auf der A8 Salzburg Richtung München zwischen Bernau und Fraßdorf. Auch hier staute sich. Die neuesten Blitzer bayernweit. Nur bei uns auf der B8 wird geblitzt in Mittelfranken. Kurz vor Fürth Tempo 120. Außerdem in Gilching in der Bodenseestraße. Und Oberfranken ist auch mit dabei. Hier der Blitzer auf der B303 bei Markt Rodach. 70 dürft ihr fahren. Und wenn ihr noch was gesehen habt, Staus oder Blitzer, dann sagt uns gerne kostenlos Bescheid. Ruft uns einfach an 0800 994 9000.
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7: Habt ihr euch den verdient, ey, gleich ein Antenne Bayern Millennium Hit.

0: Montagabend mit uns Antenne Bayern. Die Georg-Hebrial-Schule in Pfaffenhofen an der Ilm, die kommt gar nicht mehr drauf klar, wirklich. Die Oberbayern, die haben sich den nächsten Antenne Bayern-Schulhof gesichert. Die Kids, die sind sich aber noch nicht so ganz einig, wer denn da jetzt kommen soll.
1: Ich glaube,

0: jetzt und hier. Na dann, bitteschön.
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1: Wir kriegen neue Euroscheine. Die Europäische Zentralbank, die will mal wieder neue Motive drauf haben. Und aus über 1200 Vorschlägen aus ganz Europa sind jetzt 10 im Finale. Und Bayern-Reporterin Tanja Hugger, 2 davon kommen aus Bayern.
2: Ja, aus Passau und aus Regensburg. Also fangen wir mal mit dem Passauer an. Der Jan-Robert Dünnweller setzt auf berühmte Europäer. Also seine Scheine sehen aus, als wären sie ja handbemalt mit Beethoven oder Leonardo da Vinci drauf. Und die Finalisten aus Regensburg, das sind die Gisela Goppel und der Florian Topangpong. Die beiden haben gemeinsam bunte Vogelmotive eingereicht. Also da sitzt zum Beispiel auf dem roten 10-Euro-Schein ein Eisvogel mit einem knallblauen Kopf. Ja, und das Schöne ist, wir alle können mitstimmen, wie diese Euroscheine aussehen sollen.
1: Alle Infos und diesen ganz wichtigen Link für die Abstimmung findet ihr auf antenne.de. Und jetzt noch mehr aus Bayern und der Welt. Arno Siegemund.
3: Der TSV 1860 München hat einen weiteren ehemaligen Löwenfußballer zurückgeholt. Wenige Tage vor Saisonstart in der Regionalliga gaben die 60er die Verpflichtung von Mittelfeldspieler Dennis Dressel bekannt. Er unterschreibt einen Vertrag über 2 Jahre. Kanzler Merz hat die Hängepartie um die Neubesetzung des Verkehrsministeriums bedauert. Die entstandene Situation sei ihm persönlich sehr unangenehm, sagte der CDU-Chef. Merz wollte ja Patrick Schnieder ablösen, konnte aber zunächst keinen Nachfolger präsentieren. Deutschland hilft bei der Bekämpfung des riesigen Waldbrands an der französischen Atlantikküste. Die Bundeswehr hat dazu 2 Transporthubschrauber und 1 Transportflugzeug mit Material geschickt.
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4: Servus, und wir haben erstmal eine wichtige Info von Mike.
5: Ich melde Unfall auf dem A8 Richtung München im Baustellenbereich bei Fraßdorf. Bitte vorsichtig fahren, und er staut sich gerade bis zu 2 Kilometer.
4: Danke Mike fürs Melden. Ja, unsere Antenne Bayern Echtzeitmessung hat es gerade mal noch durchgerechnet. 18 Minuten sind es, die hier länger braucht. Da schauen wir noch auf die A6 Nürnberg-Heilbronn zwischen Lichtenau und Ansbach in beiden Richtungen. Passt hier bitte besonders gut auf. Hier sind Drehe auf und an der Fahrbahn unterwegs. Die neuesten Blitzer bayernweit nur bei uns. In Schwaben wird geblitzt auf der B300 Höhe Eichach. Außerdem in Dietramszell im Birkenweg, und die Oberpfalz ist mit dabei. Hier wird geblitzt auf der B22. Kurz vor Teunz, 60 dürft ihr hier fahren. Und wenn ihr noch was gesehen habt, Staus oder Blitzer, dann sagt uns gerne kostenlos Bescheid. Ruft uns einfach an 0800 994 9000.
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0: gibt's beste Musik mit The Weeknd für euch hier auf Antenne Bayern. Habt einen richtig schönen Abend. Also dieser Tegernsee, der ist nicht nur top für einen einfach geilen Urlaub, gesportelt wird auch nicht schlecht. Der FC Bayern ist seit heute im Trainingslager dort. Bis Donnerstag sind sie da beim FC Rottach-Egern zu Gast. Und unsere anderen bayerischen Vereine, die sitzen aber auch nicht einfach nur faul auf dem Hintern rum. Antenne Bayern Sportreporter Leon Stojanovic.
1: Ganz im Gegenteil. Die Klubber aus Nürnberg zum Beispiel, die sind gerade durch mit ihrem Trainingslager in Südtirol. Am Samstag gab es zum Abschluss aber leider nur noch so ein 2:2 Unentschieden für das Team von Miro Klose. Aber dafür gegen den italienischen Zweitligisten FC Palermo. Der FC Augsburg hat bisher zu Hause in Schwarz trainiert. Für die gibt es Donnerstag ein Testspiel gegen das englische Premier League Team AFC Bournemouth und am Samstag geht es dann los ins Trainingslager nach Österreich. Greuther Fürth hat auch schon trainiert, die waren im Allgäu und für die Münchner Löwen, ja für die wird es jetzt Sonntag schon wieder richtig ernst. Die starten ja schon wieder in die Saison. In der Bayernliga geht es Samstag los gegen Mitabsteiger Schweinfurt und in 3 Wochen, da geht es auch endlich wieder für die anderen Profis los. Saisonstart mit der ersten Runde im DFB-Pokal und eine Woche später am 28. August geht es auch endlich wieder los mit der Bundesliga. Auftakt natürlich FC Bayern gegen den VfB Stuttgart.
0: Schön. Endlich wieder Fußball zu normalen Uhrzeiten.
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0: Heigo, Khalid und Griffin mit Save My Love.
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2: Das Antenne Bayern Wetter am Abend und in der Nacht ziehen im Osten und Südosten noch letzte Schauer durch. Morgen dann viel Sonne im Freistaat, im Norden und Osten ein paar Wolken bei 26 bis 31 Grad.
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2: Mit Arno Siegemund um 20 Uhr. Guten Abend. Bayerns Ministerpräsident Söder will nach dem Anschlag auf den Berliner CSD Gesetze verschärfen. Das sagt er heute auf der CSU-Klausur in Klosterbanz. Bahnreporter Stefan Mack in Oberfranken.
3: Söder sagt hier im Innenhof des Klosters, wir müssen die Zügel deutlich anziehen. Damit meint er einen strengeren Umgang mit Gefährdern. Söder könnte sich zum Beispiel einen Führerscheinentzug vorstellen. Er ist außerdem dafür zu prüfen, ob bei Gefährdern früher das Erwachsenenstrafrecht angewendet wird. Haft solle eher die Regel als die Ausnahme sein.
2: Bundeskanzler Merz hat weitere Veränderungen in seinem Kabinett vorgestellt. Neuer Verkehrsminister wird der Abgeordnete Steffen Bilger. Er folgt auf Patrick Schnieder.
4: Ich habe darüber gestern auch noch einmal mit Patrick Schnieder gesprochen. Die Situation, die dadurch entstanden ist, bedauere ich persönlich sehr. Ich habe Patrick Schnieder gestern und tue es heute noch einmal für seine geleistete Arbeit gedankt.
2: Und neue CDU-Generalsekretärin wird Franziska Hoppermann, Abgeordnete aus Hamburg. Die Krise der deutschen Automobilindustrie geht weiter. Porsche streicht bis 2035 weitere 5000 Stellen. Betroffen sind das Stammwerk in Zuffenhausen und das Entwicklungszentrum in Weissach. Und das trendet gerade online. Nicole Kidman sorgt gerade für jede Menge Gesprächsstoff. Die Oscar-Preisträgerin wurde beim Entspannen in einem Luxushotel mit dem millionenschweren Investor Michael Allen Reinstein in Portofino in Italien gesichtet. Ob zwischen den beiden mehr als Freundschaft ist, genau darüber wird im Netz gerade spekuliert. Und hier ist das Antenne Bayern Verkehrszentrum. Wir wollen, dass ihr gut ankommt. Unsere Meldungen A6 Nürnberg-Heilbronn, hier zwischen Lichtenau und Ansbach, in beiden Richtungen Rehe auf der Fahrbahn. Hier bitte besondere Vorsicht. Dann haben wir noch die A8 Salzburg Richtung München, hier zwischen Holzkirchen und dem Rastplatz Eing, Gegenstände auf der Fahrbahn. Die neuesten Blitzer Bayern-Baden nur bei uns in Mittelfranken, auf der A73 bei Fürth im 80er Bereich, dann in Oberbayern, in Gilching in der Bodenseestraße und in der Oberpfalz in Rötz auf der B22. Wenn ihr noch was gesehen habt, Staus oder Blitzer, meldet sie immer gerne kostenlos unter der 0800 994 9000. 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

Das Antenne Bayern Verkehrszentrum. Wir wollen, dass ihr gut ankommt. Eine Meldung von der A6 Nürnberg-Heilbronn in beiden Richtungen zwischen Lichtenau und Ansbach. Vorsicht Rehe auf der Fahrbahn. Vorsicht auch auf der A8 Salzburg Richtung München zwischen Bernau und Fraßdorf. Ein defekter LKW im Baustellenbereich. Und zwischen Holzkirchen und dem Rastplatz Aying liegen Fahrzeugteile auf der Fahrbahn. Die neuesten Blitzer bayernweit nur bei uns. Auf der A8 bei Raubling wird geblitzt. Außerdem auf der A96 bei München und auf der B8 bei Rottendorf. Wenn ihr noch was habt, Staus oder Blitzer, meldet uns immer gerne kostenlos unter der 0800 994 9000.

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5: Das Antenne Bayern Wetter. Es klart auf, nur in Alpennähe halten sich noch Wolkenreste. Die Temperaturen sinken auf 15 bis 9 Grad. Morgen scheint die Sonne, dazu sind nur wenige harmlose Wolken unterwegs. Die Höchstwerte erreichen 25 bis 31 Grad. Auch von Mittwoch bis Freitag gibt es viel Sonnenschein.
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5: Mit Moritz Einzel, grüß Gott. Kinder aus mehr als 90 Schulklassen im Landkreis Regensburg haben zusammen ein eigenes Kinderbuch geschrieben. Bayern-Reporterin Tanja Hugger in der Oberpfalz.
6: Kinder schreiben für Kinder, das ist das Motto dieses schönen Schulprojekts. Vor allem die Mädchen und Jungs aus den Grundschulen haben sich eigene Geschichten überlegt. Also da geht es um die Abenteuer von Katzen, Schildkröten oder Hunde. Es gibt Gedichte, Schulgeschichten und auch jede Menge Bilder. Die haben die Kinder natürlich selbst gemalt. Und wie immer ist dieses Kinderbuch auch in diesem Jahr umsonst.
5: Nach dem Anschlag auf den Berliner Christopher Street Day hat Bayerns Ministerpräsident Söder einen anderen Umgang mit Gefährdern gefordert. Zum Auftakt der Sommerklausur der CSU-Bundestagsabgeordneten in Klosterbanz sagte Söder:
7: Es stellt sich die Frage bei Gefährdern, ob sie und die Regeln nicht verschärft werden, dass eher die Haft die Regel ist. Dass generell bei jemand, der Gefährder ist, eher Haft in einer Urteilsfindung der Regelfall ist und eine Bewährung eher die Ausnahme, weil die Gefahr einfach zu groß ist, das Risiko zu groß.
5: Söders Parteikollege, Bundesinnenminister Dobrindt, plant unterdessen ein 3-Punkte-Sicherheitspaket. Er will eine Präventivhaft für Gefährder. Der Bild-Zeitung sagte Dobrindt, außerdem müsse die Fußfessel für solche Personen zum Standard werden und die Anwendung des Jugendstrafrechts bei erwachsenen Gefährdern sei inakzeptabel. Die Personalwechsel von Kanzler Merz sorgen für Unmut in der Union. Die Landtagsfraktion der CDU in Rheinland-Pfalz hat nach der Abberufung von Verkehrsminister Schnieder ein geplantes Treffen mit Merz abgesagt. Auch Gesundheitsstaatssekretär Sorge verliert seinen Posten. Er erklärte, er hätte seine Arbeit gerne fortgesetzt. Dass Merz die Entscheidung zuerst in Parteigremien und vor der Presse bekannt gegeben habe, sei eine Stilfrage. Porsche baut 5000 weitere Stellen ab. Wie der Sportwagenbauer bei einer Betriebsversammlung mitgeteilt hat, fallen die Arbeitsplätze in der Region Stuttgart bis 2035 weg. Im Gegenzug sollen die Standortgarantien verlängert werden. Porsche steckt in der Krise, unter anderem wegen der US-Zölle und des schlechten China-Geschäfts. FIFA-Präsident Infantino hat Kritik an der zurückliegenden Fußball-WM abgeschmettert. Auf Instagram schrieb Infantino, die Kritiker würden die positiven Seiten des Turniers bewusst ausblenden. Die Weltmeisterschaft habe das Beste der Menschheit gezeigt. Unter anderem die Trinkpausen, hohe Ticketpreise und die Einflussnahme von US-Präsident Trump hatten für Beschwerden gesorgt. Das trendet gerade online. Tolle Nachrichten aus dem Tierpark Hellerbrunn. Der Zoo in München hat auf Instagram bekannt gegeben, dass die asiatische Elefantenkuh Temi trächtig ist und Nachwuchs erwartet. So eine Schwangerschaft bei Elefanten dauert deutlich länger als die 9 Monate bei uns Menschen. Deshalb soll das Jungtier erst im August nächstes Jahr, also in etwa 13 Monaten, auf die Welt kommen. Von den Usern kommen jetzt ganz viele Glückwünsche und auch ein paar nicht ganz ernst gemeinte Tipps für die Schwangere. Kein rohes Sushi, wenig Koffein und nichts Schweres tragen. Das Antenne Bayern Verkehrszentrum. Wir wollen, dass ihr gut ankommt. Eine Meldung von der A9 München Richtung Nürnberg zwischen dem Dreieck Holledau und Langenbruck. Reifenteile auf der Fahrbahn. Die neuesten Blitzer bayernweit nur bei uns. Auf der A73 bei Fürth wird geblitzt, außerdem auf der A96 bei München und auf der B2 bei Farchat. Wenn ihr noch was habt, Staus oder Blitzer, meldet uns immer gerne kostenlos unter der 0800 994 9000.
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2: Das Antenne Bayern Verkehrszentrum. Wir wollen, dass ihr gut ankommt. Aktuell ist nichts los auf den bayerischen Straßen, normaler Verkehr, allen unterwegs. Eine gute und vor allem eine sichere Fahrt. Die neuesten Blitzer bayernweit nur bei uns. Da haben wir einen auf der A96 bei München, dann steht einer auf der A73 bei Fürth und auch auf der B22 bei Rötz wird geblitzt. Wenn ihr noch was habt, Staus oder Blitzer, dann meldet es uns immer gerne kostenlos unter der 0800 994 9000.

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4: Manchmal verkomplizieren wir alles. Dabei sind es oft gar nicht die großen Gesten, die den Unterschied machen. Ein freundliches Lächeln an der Supermarktkasse. Ein ehrliches Kompliment. Oder einfach die Frage, wie geht es dir wirklich? All das kostet fast nichts. Und doch bedeutet es für andere Menschen oft unglaublich viel. Ich merke immer wieder, wie gut mir selbst solche kleinen Gesten tun. Sie zeigen, dass Menschen füreinander da sind und aufmerksam durchs Leben gehen. Und genau deshalb glaube ich, dass sich Gutes oft ganz von alleine weiterträgt. Wer Freundlichkeit erfährt, gibt sie häufig auch wieder weiter. Vielleicht müssen wir die Welt gar nicht mit großen Taten verändern. Vielleicht beginnt Veränderung genau dort, wo wir einem Menschen das Gefühl geben, gesehen zu werden. Das Gute weiterzugeben, braucht oft weder viel Zeit noch viel Geld. Manchmal reicht schon ein offenes Herz. Und genau das kann den Tag eines anderen Menschen heller machen. Einen schönen Abend, Pauline Erdmann, katholische Redaktion.
5: Das Antenne Bayern Wetter. Es klart auf, nur in Alpennähe halten sich noch Wolkenreste. Die Temperaturen sinken auf 15 bis 9 Grad. Morgen scheint die Sonne, dazu sind nur wenige harmlose Wolken unterwegs. Die Höchstwerte erreichen 25 bis 31 Grad. Auch von Mittwoch bis Freitag gibt es viel Sonnenschein.
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5: Mit Helen Martin, grüß Gott. Mit einem emotionalen Gottesdienst hat sich die St. Andreas-Gemeinde in Würzburg von ihrer Kirche verabschiedet. Das Gotteshaus wurde entweiht. Bayern-Reporterin Birgit Behringer in Unterfranken.
6: Weil die Zahl der Gottesdienstbesucher hier wie in vielen Gemeinden sinkt, bekommt die Kirche eine neue Bestimmung. Sie wird zur Boulderhalle. Die St. Andreas-Kirche in der Sanderau ist ein Bau aus den späten 60er Jahren, also keine historische Kirche. Das hohe Pyramidendach ist perfekt für Kletterwände. Die Nachnutzer, die Betreiber einer Boulderhalle in Lengfeld, die stehen auch schon in den Startlöchern für den Umbau.
5: Nach dem Anschlag auf den Christopher Street Day in Berlin reagiert Bundesinnenminister Dobrindt. Der CSU-Politiker hat ein 3-Punkte-Sicherheitspaket angekündigt. Der Bild-Zeitung sagte Dobrindt, Bewegungseinschränkung durch die elektronische Fußfessel müsse zum Standard gegenüber Gefährdern werden. Zudem wolle er eine Präventivhaft gegen solche Personen. Drittens sei die Anwendung des Jugendstrafrechts bei erwachsenen Gefährdern inakzeptabel. Beim Sportwagenbauer Porsche fallen in den kommenden Jahren weitere 5000 Stellen in der Region Stuttgart weg. Im Gegenzug haben sich Unternehmen und Betriebsrat darauf geeinigt, betriebsbedingte Kündigungen bis Ende 2035 auszuschließen. Zoe Tassovali berichtet.
7: Die Jobs sollen vor allem über Altersteilzeit, freiwillige Aufhebungsverträge und frei werdende Stellen wegfallen. Gleichzeitig investiert Porsche gut 2 Milliarden Euro in die beiden Stammwerke Zuffenhausen und Weissach. Dort sollen die Sportwagenproduktion und die Entwicklung langfristig gesichert werden.
5: Bauen in Bayern ist zuletzt wieder deutlich teurer geworden. Laut Behördenzahlen hat der Quadratmeter Bauland letztes Jahr im Schnitt 428 Euro gekostet. Das waren knapp 50 Euro mehr als im Jahr davor. In Oberfranken kostete der Quadratmeter im Schnitt nur 130 Euro, in Oberbayern dagegen fast 1200. Österreich will den Wehrdienst von 6 auf 9 Monate verlängern. Nach Angaben der Regierung in Wien sollen an den Grundwehrdienst künftig 3 Monate verpflichtende Milizübungen anschließen. Die Neuregelung soll zum neuen Jahr in Kraft treten, braucht aber eine 2/3-Mehrheit im Parlament. Das trendet gerade online. Crazy Auntie N geht gerade auf Instagram viral. Die Seniorin ist selbsternannte DJin. Aber statt in den Clubs legt sie nur zu Hause in der eigenen Küche auf. Naja, zumindest tut sie so. Mit Kopfhörern auf den Ohren steht sie nicht vor einem Mischpult, sondern vor dem eigenen Herd. Und statt die Turntables zu scratchen, dreht sie einfach an ihren Pfannendeckeln rum. Dazu läuft im Hintergrund Elektromusik. Crazy Auntie N braucht keine echte Anlage, um den Beat zu spüren. Die User sind begeistert und belohnen die Videos mit Millionen Likes. Antenne Bayern Verkehrszentrum. Wir wollen, dass ihr gut ankommt. Nichts los soweit an diesem Montagabend, ganz normaler Verkehr. Ich wünsche allen unterwegs eine gute Fahrt. Die neuesten Blitzer bayernweit nur bei uns. Geblitzt wird in Gilching in der Bodenseestraße. Dann haben wir einen Blitzer auf der B8 bei Fürth und auch auf der B300 bei Eichach wird geblitzt. Wenn ihr noch was habt, Staus oder Blitzer, dann meldet es uns immer gerne kostenlos unter der 0800 994 9000.
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1: Antenne Bayern Verkehrszentrum. Wir wollen, dass ihr gut ankommt. Es ist kaum was los. Ich habe nur eine einzige Meldung und zwar die A95 München Richtung Garmisch-Partenkirchen zwischen München-Kreuzhof und München-Fürstenried. Gefahr durch eine ungesicherte Unfallstelle. Allen unterwegs eine gute und vor allem eine sichere Fahrt. Die neuesten Blitzer bayernweit nur bei uns. Da steht einmal einer auf der B303 bei Marktrodach. Dann haben wir den Blitzer auf der B22 bei Teunz und auch auf der B303 beim Bischofsgrüner Forst wird geblitzt. Wenn ihr noch was habt, Staus oder Blitzer, dann meldet es uns immer gerne kostenlos unter der 0800 994 9000.
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0: Antenne Bayern Wetter. Es klart auf, nur in Alpennähe halten sich noch Wolkenreste. Die Temperaturen sinken auf 15 bis 9 Grad. Morgen scheint die Sonne, dazu sind nur wenige harmlose Wolken unterwegs. Die Höchstwerte erreichen 25 bis 31 Grad. Auch von Mittwoch bis Freitag gibt es viel Sonnenschein.
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0: Mit Helen Martin, grüß Gott. Die Uni Erlangen-Nürnberg muss ihr Sportgebäude in Nürnberg kurzfristig ab Ende Juli schließen. Der Grund, es ist marode. Für die rund 24.000 Studenten in Nürnberg heißt das, dass sie jetzt erstmal keine Möglichkeit mehr haben, in Nürnberg direkt Sportkurse zu belegen. Das geht ab sofort nur noch in Erlangen. Die Uni bemüht sich, die Kapazitäten dort zu erhöhen. Auch zwei Tage nach dem mutmaßlich islamistischen Anschlag auf den Berliner Christopher Street Day ist die Trauer groß. Am Brandenburger Tor haben am Abend erneut hunderte Menschen der Opfer gedacht. Gleichzeitig wird weiter darüber diskutiert, welche Konsequenzen die Politik jetzt ziehen muss. Mehr dazu von Sorita Sobali.
2: Vor dem Brandenburger Tor liegen inzwischen unzählige Blumen, Kerzen und persönliche Botschaften. Viele Menschen halten einfach kurz inne oder suchen auch das Gespräch mit anderen. Bundeskanzler Merz will prüfen lassen, wie sich islamistische Gefährder künftig stärker einschränken lassen. Bundesinnenminister Dobrindt fordert außerdem schärfere Regeln, unter anderem mehr Präventivhaft und den Einsatz elektronischer Fußfesseln.
0: Im Kabinett von Kanzler Merz gab es ja jetzt ein Stühlerücken und das sorgt für Ärger in den eigenen Reihen. Die Landtagsfraktion der CDU in Rheinland-Pfalz hat ein Treffen mit Merz abgesagt. Hintergrund sei die Art und Weise der Entlassung von Verkehrsminister Schnieder, heißt es in einem Brief an Merz. Dem Kanzler wird vorgeworfen, Schnieder bereits über dessen Entlassung informiert zu haben, ohne aber einen Nachfolger zu haben. In Frankreich und Spanien kämpfen die Einsatzkräfte weiter gegen die verheerenden Waldbrände an. Die Bundeswehr hat zwei Transporthubschrauber mit Löschmaterial nach Frankreich geschickt, wie das Verteidigungsministerium mitgeteilt hat. Bei Bordeaux hat das Feuer 42.000 Hektar verwüstet. Rund 250.000 Menschen mussten ihr Zuhause verlassen. In den spanischen Städten Madrid und Valencia haben die Behörden mehr als 75.000 Menschen in Sicherheit gebracht. Bärenentwarnung im Allgäu. Dort war vermeintlicher Bärenkot gefunden worden, aber das Bayerische Landesamt für Umwelt hat jetzt mitgeteilt, die Hinterlassenschaften stammen von einem Dachs. Das hat eine genetische Analyse ergeben. Zuletzt war im Frühjahr 2023 ein Braunbär im Allgäu unterwegs. Das trendet gerade online, die ABC-Challenge beim Wandern. Auf dem Weg nach oben gehen die Teilnehmer einmal das Alphabet durch, und zwar mit Begrüßungen. Sobald man also jemandem begegnet, fängt man an mit A wie Aloha, über O wie O-Zapft ist, bis hin zu Q wie Quellwasser gibt's da vorne. Je kreativer, umso besser. So wird dann auch für alle Wandermuffel der Ausflug irgendwie unterhaltsam. Das Antenne Bayern Verkehrszentrum. Wir wollen, dass ihr gut ankommt. Aktuell haben wir keine Meldungen. Alles ruhig soweit auf den bayerischen Straßen. Ich wünsche allen unterwegs eine gute und vor allem eine sichere Fahrt. Die neuesten Blitzer bayernweit nur bei uns. Einmal haben wir einen Blitzer auf der R96 bei München, dann einen auf der B300 bei Eichach und ein Blitzer steht auf der B22 bei Teunz. Wenn ihr noch was habt, Staus oder Blitzer, dann meldet es uns immer gerne kostenlos unter der 0800 994 9000.
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Antenne Bayern Verkehrszentrum. Wir wollen, dass ihr gut ankommt. Nichts los soweit auf den bayerischen Straßen. Normaler Verkehr. Ich wünsche auch weiter eine gute und vor allem eine sichere Fahrt. Die neuesten Blitzer bayernweit nur bei uns. Geblitzt wird auf der B470 bei Gößweinstein, genauso wie auf der A8 bei Raubling und auch auf der B2 bei Donauwörth wird geblitzt. Wenn ihr noch was habt, Staus oder Blitzer, dann meldet es uns immer gerne kostenlos unter der 0800 994 9000.

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1: Das Antenne Bayern Wetter. Nur in der Nähe der Alpen halten sich noch Wolkenreste, ansonsten ist der Himmel klar. Die Temperaturen liegen bei 15 bis 9 Grad. Tagsüber scheint die Sonne, dazu sind nur wenige harmlose Wolken unterwegs. Die Höchstwerte erreichen 25 bis 31 Grad. Auch die nächsten Tage gibt es viel Sonnenschein und es wird richtig heiß, mit Temperaturen von teils bis zu 39 Grad.
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1: Mit Helen Martin, grüß Gott. Die Staatsanwaltschaft Kempten ermittelt gegen 5 Bundeswehrsoldaten wegen Diebstahlverdacht. Bayern-Reporter Markus Pöpperl im Allgäu, was genau wird ihnen vorgeworfen?
2: Die Soldaten sollen vor 5 Jahren bei der Evakuierungsaktion im afghanischen Kabul Waren aus Geschäften am Flughafen mitgenommen haben. Damals herrschten nach der Machtübernahme der Taliban chaotische Zustände rund um den Airport. Weitere Details zu den Vorwürfen nennt eine Sprecherin der Kemptener Staatsanwaltschaft nicht. Die Justiz hier in Kempten ist generell für Straftaten von deutschen Soldaten bei Auslandseinsätzen zuständig.
1: Noch eine Stunde vor dem Anschlag auf den Berliner CSD haben die Sicherheitsbehörden den mutmaßlichen Attentäter gefilmt. Das zeigen Recherchen von unter anderem der Süddeutschen Zeitung. Demnach hatte eine Kamera, die das LKA installiert hatte, den 21-Jährigen aufgenommen. Die Behörden sollen ihn auf dem Schirm gehabt haben, aber sein Verhalten nach der Entlassung aus der Untersuchungshaft im Mai soll nicht darauf hingedeutet haben, dass er einen Anschlag plant. Bundeskanzler und CDU-Parteichef Merz tauscht das Personal in mehreren Ämtern in der Regierung, der Partei und der Fraktion aus. Die neuen Kabinettsmitglieder sollen am Mittwoch ihre Ernennungsurkunden von Bundespräsident Steinmeier erhalten. David Riemer berichtet.
3: Die Vereidigung der neuen Minister ist für die erste Sitzungswoche des Bundestags nach der Sommerpause vorgesehen, also im September. Betroffen sind Carsten Linnemann als neuer Gesundheitsminister, Nina Wagen wechselt als Chefin ins Kanzleramt und Steffen Bilger ist als neuer Verkehrsminister vorgesehen. Kritik kommt vom früheren Chefjuristen des Bundespräsidialamts Pieper. Die Amtsgeschäfte ohne Vereidigung zu übernehmen, hält er für verfassungsrechtlich unsauber.
1: Porsche baut in der Region Stuttgart rund 5000 Stellen ab. Die Jobs sollen vor allem über Altersteilzeit und freiwillige Aufhebungsverträge wegfallen. Zusammen mit bereits beschlossenen Streichungen müssen damit fast 9000 Beschäftigte das Unternehmen verlassen. Im Gegenzug haben Unternehmensleitung und der Betriebsrat vereinbart, dass betriebsbedingte Kündigungen bis 2035 ausgeschlossen sind. Bei den Bayreuther Festspielen hat die Premiere des KI-gestalteten Rheingold für gemischte Reaktionen gesorgt. Das Ergebnis: viele laute Buhrufe, aber auch Applaus. Eine künstliche Intelligenz hat das Bühnenbild zu Wagners Oper entworfen, beziehungsweise hat die KI die Bilder auf der Bühne in Echtzeit erzeugt. So variiert das Bühnenbild von Aufführung zu Aufführung. Das trendet gerade online. Tolle Nachrichten aus dem Tierpark Hellerbrunn. Der Zoo in München hat auf Instagram bekannt gegeben, dass die asiatische Elefantenkuh Temi trächtig ist und Nachwuchs erwartet. So eine Schwangerschaft bei Elefanten dauert deutlich länger als die 9 Monate bei uns Menschen. Deshalb soll das Jungtier erst im August nächstes Jahr, also in etwa 13 Monaten, auf die Welt kommen. Von den Usern kommen jetzt ganz viele Glückwünsche und auch ein paar nicht ganz ernst gemeinte Tipps für Schwangere. Kein rohes Sushi, wenig Koffein und nichts Schweres tragen. Das Antenne Bayern Verkehrszentrum. Wir wollen, dass ihr gut ankommt. Aktuell ist nichts los soweit. Ich habe nur eine einzige Meldung und zwar in München auf dem Mittleren Ring. Da ist der Brudermühltunnel gesperrt und zwar noch bis morgen früh um ungefähr 5 Uhr. Ansonsten war's das. Ich wünsche allen unterwegs eine gute und vor allem eine sichere Fahrt. Die neuesten Blitzer bayernweit nur bei uns. Da haben wir einen auf der A96 bei München, dann steht einer auf der A73 bei Fürth und auch auf der B22 bei Rötz wird geblitzt. Wenn ihr noch was habt, Staus oder Blitzer, dann meldet es uns immer gerne kostenlos unter der 0800 994 9000.
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2: Das Antenne Bayern Verkehrszentrum. Wir wollen, dass ihr gut ankommt. Soweit ist alles ruhig auf den bayerischen Straßen. Ich habe nur eine Meldung, und zwar der Mittlere Ring in München. Da ist der Brudermülltunnel gesperrt, und zwar noch bis ungefähr 5 Uhr in der Früh. Ich wünsche eine gute Fahrt. Die neuesten Blitzer bayernweit nur bei uns. Da haben wir einen auf der A7 bei Werneck. Dann steht einer auf der B11 bei Patersdorf. Und auch in München wird geblitzt, und zwar in der Ampfingstraße. Wenn ihr noch was habt, Staus oder Blitzer, dann meldet es uns immer gerne kostenlos unter der 0800 994 9000.
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0: Antenne Bayern Wetter. Nur in der Nähe der Alpen halten sich noch Wolkenreste, ansonsten ist der Himmel klar. Die Temperaturen liegen bei 15 bis 9 Grad. Tagsüber scheint die Sonne, dazu sind nur wenige harmlose Wolken unterwegs. Die Höchstwerte erreichen 25 bis 31 Grad. Auch die nächsten Tage gibt es viel Sonnenschein und es wird richtig heiß, mit Temperaturen von teils bis zu 39 Grad.
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0: Mit Helen Martin, grüß Gott. 1 Million Roboter sollen in Deutschland bis 2030 in Betrieb gehen und dann als Arbeitskräfte eingesetzt werden, zum Beispiel in der Produktion oder der Pflege. Darüber berät die CSU gerade. Am zweiten Tag der Klausur im oberfränkischen Kloster Banz geht es viel um Hightech. Im Abschlusspapier ist die Rede von Roboter-Gyms, wo Roboter trainiert werden, um von Menschen zu lernen. Die Roboter sollen keine Menschen ersetzen, aber Lücken schließen, wo Mitarbeiter fehlen, heißt es. Am Brandenburger Tor in Berlin haben am Abend erneut hunderte Menschen der Opfer des mutmaßlich islamistischen Anschlags auf den CSD gedacht. Mehr dazu von Zoe Tassovali.
2: Vor dem Brandenburger Tor liegen inzwischen unzählige Blumen, Kerzen und persönliche Botschaften. Viele Menschen halten einfach kurz inne oder suchen auch das Gespräch mit anderen. Bundeskanzler Merz will prüfen lassen, wie sich islamistische Gefährder künftig stärker einschränken lassen. Bundesinnenminister Dobrindt fordert außerdem schärfere Regeln, unter anderem mehr Präventivhaft und den Einsatz elektronischer Fußfesseln.
0: Im Kabinett von Kanzler Merz, in der Unionsfraktion und in der CDU gab es jetzt ja ein paar personelle Wechsel. Happy sind damit aber nicht alle. Die CDU in Rheinland-Pfalz hat ein Treffen mit Merz abgesagt, wegen der Art und Weise der Entlassung von Verkehrsminister Schnieder. Merz selbst hat gesagt, er bedauere die Hängepartie um Schnieder. Es gebe keine persönlichen Probleme. Deutschland kämpft mit einer dreifachen Migrationswende. Zumindest geht das aus einer Studie des Instituts der deutschen Wirtschaft hervor, wie die Rheinische Post berichtet. Demnach ist die Nettozuwanderung letztes Jahr auf 235.000 Personen gesunken und hat sich damit mehr als halbiert im Vergleich zu 2023. Als drei Gründe nennt das Institut weniger Asylbewerber, eine Rückwanderung von EU-Arbeitskräften und mehr Deutsche, die das Land verlassen. Das Institut warnt vor Folgen für den Arbeitsmarkt und die Innovationskraft der Wirtschaft. In Frankreich und Spanien wüten weiter verheerende Waldbrände. Mittlerweile hat sich die Lage etwas stabilisiert. In der Region rund ums französische Bordeaux haben die Flammen eine Fläche von 42.000 Hektar zerstört. Über 200.000 Menschen mussten ihre Häuser verlassen. Laut dem Bundesverteidigungsministerium wurden zwei Hubschrauber mit Löschmaterial nach Frankreich geschickt. Das trendet gerade online. Crazy Auntie N geht gerade auf Instagram viral. Die Seniorin ist selbsternannte DJ. Aber statt in den Clubs legt sie nur zu Hause in der eigenen Küche auf. Naja, zumindest tut sie so. Mit Kopfhörern auf den Ohren steht sie nicht vor einem Mischpult, sondern vor dem eigenen Herd. Und statt die Turntables zu scratchen, dreht sie einfach an ihren Pfannendeckeln rum. Dazu läuft im Hintergrund Elektromusik. Crazy Auntie N braucht keine echte Anlage, um den Beat zu spüren. Die User sind begeistert und belohnen die Videos mit Millionen Likes. Das Antenne Bayern Verkehrszentrum. Wir wollen, dass ihr gut ankommt. Soweit ist alles ruhig auf den bayerischen Straßen. Ich habe nur eine Meldung, und zwar der Mittlere Ring in München. Da ist der Brudermülltunnel gesperrt, und zwar noch bis ungefähr 5 Uhr in der Früh. Ich wünsche eine gute Fahrt. Die neuesten Blitzer bayernweit nur bei uns. Geblitzt wird in Gilching in der Bodenseestraße. Dann haben wir einen Blitzer auf der B8 bei Fürth und auch auf der B300 bei Eichach wird geblitzt. Wenn ihr noch was habt, Staus oder Blitzer, dann meldet es uns immer gerne kostenlos unter der 0800 994 9000.
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0: Das Antenne Bayern Verkehrszentrum. Wir wollen, dass ihr gut ankommt. Im Moment liegen uns fast keine Meldungen vor. Eine einzige habe ich, und zwar in München auf dem Mittleren Ring. Der Brudermühltunnel, der ist in beide Fahrtrichtungen gesperrt wegen Wartungsarbeiten und fahren auch ungefähr bis 5 Uhr in der Früh. Ich wünsche eine gute Fahrt. Die neuesten Blitzer bayernweit nur bei uns. Da steht einmal einer auf der B303 bei Marktrodach. Dann haben wir den Blitzer auf der B22 bei Teuns und auch auf der B303 beim Bischofsgrüner Forst wird geblitzt. Wenn ihr noch was habt, Staus oder Blitzer, dann meldet es uns immer gerne kostenlos unter der 0800 994 9000.
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3: Das Antenne Bayern Wetter. Nur in der Nähe der Alpen halten sich noch Wolkenreste, ansonsten ist der Himmel klar. Die Temperaturen liegen bei 15 bis 9 Grad. Tagsüber scheint die Sonne, dazu sind nur wenige harmlose Wolken unterwegs. Die Höchstwerte erreichen 25 bis 31 Grad. Auch die nächsten Tage gibt es viel Sonnenschein und es wird richtig heiß, mit Temperaturen von teils bis zu 39 Grad.
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3: Mit Helen Martin, grüß Gott. Die asiatische Hornisse macht vor der bayerischen Landesgrenze nicht Halt. Die invasive Art gibt es schon länger, vor allem in Westdeutschland. Jetzt häufen sich Meldungen in Franken. Ein Imker im Landkreis Bamberg hat die tote Hornisse gefunden und gleich an die Landesanstalt für Wein- und Gartenbau geschickt. Tatsächlich war es eine asiatische Hornisse, von der Größe her vermutlich eine Königin. Erst letzte Woche wurde ein ganzes Nest im Landkreis Fürth bestätigt. Nach dem mutmaßlich islamistischen Terroranschlag auf den Christopher Street Day in Berlin gab es in mehreren deutschen Städten Mahnwachen, um der Opfer zu gedenken. Auch in München. Laut Veranstaltern und Polizei kamen 4000 Menschen auf dem Marienplatz zusammen. Münchens Oberbürgermeister Krause hatte zuvor am Rathaus Regenbogenflaggen hissen lassen, als Symbol der Toleranz. Wie umgehen mit islamistischen Gefährdern in Deutschland? Diese Frage stellt sich nach dem tödlichen Anschlag auf den Berliner CSD. Wie das Redaktionsnetzwerk Deutschland berichtet, betrachtet das Bundeskriminalamt aktuell 410 Menschen als islamistische Gefährder. Als Gefährder gelten Menschen, denen größere Gewalttaten wie Anschläge zugetraut werden. Bundesinnenminister Dobrindt will, dass Gefährder künftig nicht mehr nach dem Jugendstrafrecht behandelt werden. Laut einer Studie des Instituts der Deutschen Wirtschaft ist die Nettozuwanderung nach Deutschland, also Zuwanderung minus Abwanderung, letztes Jahr auf 235.000 Personen gesunken und hat sich damit seit 2023 mehr als halbiert.